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1: Yeah, can't wait.
0: Okay. Yes.
1: Super.
2: Thank you, Paul, for
0: thank you.
2: Concert.
0: Okay, have a very good Super Wood, guys. Enjoy it and respect.
1: You too.
0: Yeah. Cool.
3: Jetzt haben wir wieder ein bisschen Musik live von der Superbooth. Andrea Ciszecki erschafft Synths, Sounds and Noise, die ebenso magisch wie modern sind, in ihrem Studio umgeben von der Natur und ihren selbstgebauten modularen Eurorack-Synthesizern arbeitet Andrea Ciszecki als Komponistin und Soundkünstlerin.

0: Okay, jetzt kommt der Mann, der uns die Feuerwehr als Studio zur Verfügung gestellt hat. André Mörsberg im Interview.
1: Ich muss mich da auch mal immer einmischen. Also als Vertreter der ganz normalen Bürger dieses Landes muss ich mal sagen, dieses ganze Nerdgeschwafel geht mir selber voll auf den Zeiger. Es muss auch noch einfach nachvollziehbar sein. Ich habe eine Bandmaschine und ein Atari. Leck mich doch am Arsch.
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5: So, liebe Hörerinnen und Hörer, ihr hört immer noch Super Radio von der Super Booth hier im Pionierpalast in der Wohlheide. Und jetzt haben wir einen ganz besonderen Gast hier bei uns am Studiotisch, nämlich André Mörsberger. Und zwar zum Thema Support the Locals haben wir die große Ehre und das Vergnügen, dieses Jahr zum zweiten Mal unser Radiostudio und unsere Technik in die Obhut einer Feuerwehr zu geben. Und lieber André, wir danken dir sehr, dass du uns zum zweiten Mal dein Prachtstück zur Verfügung gestellt hast und sogar selbst hierher kutschiert hast. Du hast uns neulich erzählt, du bist im letzten Jahr mit diesem feuerroten Mobil durch Frankreich gefahren.
6: Richtig. Camargue, Bretagne, zuerst zur Camargue, dann über die Bretagne zurück nach Deutschland, also einmal ringsrum.
5: Ja. Genau. Nee, ich wollte eigentlich nur sagen, du musst ein kleines bisschen bitte dichter ans Mikrofon kommen. Eigentlich müsste man jetzt die mal anmachen, aber das machen wir jetzt nicht wegen dem Sound.
6: Das wäre ein bisschen laut, aber ein guter Sound.
5: Außerdem würde ich dann wahrscheinlich in so einer Wolke sitzen hier.
6: Das würde riechen, ja.
5: Ja.
6: Ist ein alter Diesel.
5: Also wir haben hier im Rücken eine rote Feuerwehr, eine LT.
6: Ein VW LT 40 Vierrad Offroad Mobil von der Feuerwehr aus Österreich, Bergfeuerwehr. Hat Premium Longboards gekauft als Einsatzmobil für unsere Auftritte, Messen, Rennen, genau.
5: Genau.
6: Und als Showcar, wie bei euch.
5: Genau, wir haben uns in Woltersdorf kennengelernt, wo ja unsere Radio Woltersdorf Homebase ist, an der Schleuse.
6: Genau.
5: Und deine eigentliche Profession, hast du gerade schon angedeutet, sind Longboards?
6: Ja, ich habe einen Laden in Berlin-Prenzlauer Berg, heißt Premium Longboards. Wir verkaufen, wie gesagt, Longboards, Skateboards, Surfskates, E-Boards, E-Bikes, ja, BMX und so weiter.
5: Und gibt's, also ist jetzt eine echte Laienfrage von mir, aber ich stelle trotzdem, es gibt vermutlich eine Schnittstelle zwischen diesem Sport auf Longboards und der hier stattfindenden, man könnte sagen, Musikmesse-Festival. Also es gibt schon eine Schnittstelle zur Musik, oder?
6: Auf jeden Fall. Also es sind alles junge Leute, es kommen alle aus dem, sag ich mal, linksgrünen Spektrum.

0: 80er Jahre Clubkultur.
1: Ja. Wenn du jetzt hier rumgehst und dir Instrumente oder anguckst oder Dinge anhörst, ist das für dich anregend? Hast du da manchmal das Gefühl, oh, sowas möchte ich gerne mal ausprobieren oder mir mal?
0: Also ich bin ernsthaft am Überlegen, ob ich mir dieses Tool zulege.
1: Okay, na dann hat er die Superboost eigentlich schon voll zugeschlagen bei dir.
0: Auf jeden Fall.
1: Ja, Mensch, lieber André, wir sind, wie gesagt, wir freuen uns sehr, dass wir hier mit deinem Mobil zugegen sein dürfen. Es gibt ja noch die Idee, nicht nur einmal im Jahr mit der Feuerwehr hier in die Wohlheide zu kommen, sondern eventuell sowas als, ich sag mal, Radiomobil umzubauen. Das ist ja so ein Traum von Jungs immer,
0: ja,
1: eine Feuerwehr zu haben und dann noch eine Radiofeuerwehr.
0: Kann ich absolut nachvollziehen.
1: Ja, also großes Vorbild ist natürlich, sagen wir mal, hier dieser Riesenbus, dieser Adenauer von diesem Kunstprojekt. Ah, jetzt komme ich nicht auf den Namen. Ja, wir sind übrigens heute am 7. Mai hier in der Superboost bis genau 20 Uhr auf dieser Welle zu hören. Danach geht es weiter im Abend- und Nachtprogramm. Und jetzt bin ich hier auf der Suche nach unserem Jingle.
2: Hello. So, we're brain deafed. We've got 40 minutes, so we're gonna try and get through it. We're only playing the first half of our songs then.
3: Und wieder Live-Musik von der Superboof. Brain Theft, dein Live-Dub-Duo aus Dublin, das in Berlin lebt. Das Duo hat einen Sound entwickelt, der tief im Dub verwurzelt ist und gleichzeitig Elemente aus Techno, Drum and Bass und Trip-Hop enthält. Wer hätte es gedacht?

Und jetzt haben wir wieder Live-Musik von der Superbooth. Sascha Bachmann alias Hunt ist ein Solo-Projekt. Der Berliner Musiker liebt es, experimentelle Tape-Loop-Klänge und Dance-Beats zu kreieren.

Und weiter geht's hier mit den Interviews von der Stange, von der Superbuff aus unserem mobilen Studio. F. Gudert von Dead Zeppelins. Er kreiert coole Hyper-Blip-Blop-Breakbeats und haut auch mal Live-Modular-Sessions raus als Flo-Flo.

0: And now we have our final guest. Wir kommen jetzt zu unserem allerletzten Gast für heute, denn in 10 Minuten müssen wir schon vom Äther gehen für heute live. Und zwar kommt jetzt Dead Zeppelin zu uns und der hat einen Release auf Monica Eggplant. Da kannst du doch mal kurz was dafür erzählen, solange er hierher kommt, und dann suchen wir mal in der Zeit einen Track.
1: Da meldet er sich wieder. Das heißt, wenn dieses Geräusch ertönt, dann will der Computer, dass man sich mit ihm befasst. Aber jetzt mache ich den mal aus. Nichts. Jetzt mache ich den wieder an. Jetzt hat er sich gemerkt, was in den letzten 4 Jahren alles passiert ist.
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4: Hallo Flo, wie geht's dir? Dead Zeppelins, herzlich willkommen. Monica Eggplant, M-E-N-O, der absolute Wizard des Sequential Switch, der schnellste Sprecher, der schnellste Komponist, alles in 7/8-Takt. Und Gene, zusammen. Und wir machen zusammen ein Interview jetzt. Aber wir haben noch ganz wenig Zeit, weil gleich ist es zu Ende.
5: Tag hatte ich versucht, dich anzurufen.
0: ADHS Hardcore.
4: Ja, hier bin ich. Fragt, wie sich das anfühlt, Superbuff. Am Ende, so ist das genau. Wir haben jeder 120 Synthesizer gesehen. Und jetzt wollen wir nochmal miteinander reden, wie es war.
5: Genau. Welche waren deine Lieblingsteile, die du gesehen hast?
6: Ich habe sie bisher ehrlich gesagt noch gar nicht gesehen, weil ich zu spät war, um an den neuen Buckler-Synth ranzukommen. Auf den hätte ich Bock gehabt.
5: Genau, deswegen komme ich ja morgen früher.
6: Ich komme morgen einfach auch nochmal her. Und ansonsten fand ich natürlich die WMD Modbox 2 ziemlich geil, so, weil ich die auch in meinem Rack drinne habe, aber... Ja, ansonsten weiß ich jetzt gar nicht so genau. So viel Neues habe ich mir noch nicht angeschaut. Ich habe irgendwie, habe nur Leute getroffen und dann ist man dann in einem Schnack und dann schnackst du mit dem und dann will der noch wissen, welche Synthesizer du cool fandest und eigentlich hat man noch gar keine gesehen. Man trifft hier nur Leute. Man braucht echt mehr Tage als erwartet für die Superboos. Aber ja, ist geil hier zu sein. Yay.
5: Definitiv.
0: Und ich habe gerade schon angekündigt, du bist bei Monica Eggplant, also ihr seid Label Buddies und so, wenn ich das richtig verstanden habe, hat auch Christian dich quasi gezwungen, eine Aufnahme zu machen.
6: Ja, es war total klasse. Endlich
0: also dein,
6: mal.
0: Hier, dein Prodigy Child. Wie seid ihr denn zueinander gekommen?
4: Du hast Hallo gesagt und dann habe ich Hallo zurückgesagt.
6: Genau,
4: dann,
6: wir haben Hallo gesagt und dann haben wir unsere Instagram-Profile gecheckt und gemerkt, ey Mensch, Alter, voll der krasse Scheiß. Und dann hat Chris gesagt, yo, ich habe einen Kumpel, der hat hier so Labels. Und dann habe ich mir das angehört und dann meinte ich, oh krass, die Mucke, die da läuft, die ist ja mehr so Sample-basiert und sowas habe ich doch vor 4 Jahren auch mal gemacht. Und deswegen habe ich ihm mal gezeigt, was ich auf meinem OPZ so mache. Und das hat... gleich gefunkt, sag ich mal, dass wir das aufnehmen wollten und weil davon gab's ja auch noch kein Album. Wer kennt meine Musik? Niemand. Ich mach sie nur für mich und für euch.
5: Ja, das werden wir jetzt hier ändern, genau.
6: Und dann haben wir dieses Album aufgenommen und dann haben wir das da gleich rausgehauen bei Meno. Endlich.
0: Das Sublabel von Monica Eggplant.
4: So sieht's aus. Genau. Und jetzt hören wir mal ganz kurz rein in Bank 9 Pattern 1.
0: Das sind so krasse Titel auch.
5: Da fliegt die Fantasie.
6: Ja, da geht's.

0: Bank 9, Track 16? Nein, was war das?
1: Track Bank 9, Pattern 1. Ja, also ich bin nicht so kreativ gewesen bei meinen Songtiteln, weil meine Songs eigentlich immer nur aus, einzelnen Patterns bestehen. So, ich weiß nicht, mir ist aufgefallen, dass viele elektronische Titel meistens auf ein Thema hinauslaufen. Und dann dachte ich mir, so kann man ja auch Musik machen. Ein Thema.
2: Und das dann auch so benennen.
1: Ja, und genau. Und es ist halt so, dass ich mich dann an den Machines orientieren muss, so die Speicherplätze haben, und da ist es dann halt Bank 9 Pattern 1, der gut war. Und so, dann ist es einfacher.
0: Das heißt, am Ende waren alle Bänke voll und dann hast du sie aufgenommen. Und hast du es jetzt leer gemacht und wieder von vorne angefangen?
1: Nee, die Maschinen...
2: Das ist eigentlich eine gute Idee.
1: Also eigentlich ist es so...
0: Oder brauchst du ein neues Gerät?
1: Nee, ja, ich bin so ein Live-Performer. Also ich nehme Songs nicht auf, ich performe sie live. Also so wie wenn man sich halt mit einer Gitarre hinsetzen würde und was vorspielt. So spiele ich etwas vor mit meinem Synthesizer oder mit meiner Drummaschine oder mit was auch immer ich für ein Gear habe. Gerade ist es mein cooles Euro-Rack, was ich zu einer super tollsten Sequential Switch Drums Groovebox zusammengebaut habe. Totalste Klangsynthese. Aber dieses Album ist noch mit dem OPZ entstanden, und wenn ich damit dann halt eine Melodie oder einen Pattern mache, dann muss ich den ja performen. Und das macht dann den Track, und deswegen heißen die halt alle nur Pattern 1 und sonst habe ich... Ja.
0: Das heißt, du hast was in der Mache und es wird auch einen neuen Release geben?
1: Also ich mache eigentlich nur Musik und release so gut wie nichts.
0: Eben, deswegen dachte ich, jetzt hast du vielleicht Blut geleckt oder ein Gefühl davon bekommen, wie das so ist, mit sowas wie Meno zusammenzuarbeiten.
1: Ja, aber ich habe leider schon bei der Anfrage 5 Stunden Musik zu Meno geschickt und müsste das erstmal zu einem Album.
0: Das heißt, du musst hier mit deinem großen Mentor wieder zusammenarbeiten, ja, dass er dir beim Sortieren hilft.
1: Ja, genau.
0: Buddy-Doubling macht man doch so in der Autisten- und ADHS-Szene. Oder?
1: Genau, man muss immer einen haben, der pusht, und einen, der pullt.
3: Ich habe sowas noch nie in meinem Leben erlebt. Das Album aufnehmen hat genauso lange gedauert, wie das Album dauert. Es wurde nicht geschnitten. Wunderbar. Und es ist perfekt.
0: Das war's für heute live von der Superboost 2026. Macht's gut, macht's besser, macht's schön.

Jetzt kommt wieder ein Mitschnitt von der Superbowl, von den Live-Konzerten Passepartout-Duo. Das Werk des Passepartout-Duos erschöpft aus einer sorgfältig ausgewählten Palette elektroakustischer Texturen und wandelbarer Rhythmen, die mit Hilfe eines stetig wachsenden Ökosystems selbstgebauter Musikinstrumente entsteht. Passepartout-Duo besteht aus Nicoletta Farfari und Christopher Salvito.

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es mit den Interviews weitergeht, erstmal noch Musik von Anushka Scheheitze und Robert Lippock. Anushka ist eine georgische Komponistin und Klangkünstlerin. Robert ist Berliner Klangkünstler und langjähriger Forscher im Bereich räumlicher Klangkonzepte und elektronischer Minimalmusik. Kennengelernt haben sich die beiden 2090 im Rahmen eines Workshops-Programms in Tiflis.

Jetzt spielen wir mal wieder Ausschnitte aus einem kleinen Live-Konzert von der Superbooth von Megan Leber. Wird von einer modularen Community als Queen of West Brent betitelt, ist eine intuitive Live-Performerin, DJ und Produzentin aus Rotterdam. Mit Neugier erkundet sie ihre Modularsysteme und weitere Hardware, um das Publikum in ihren Klangkosmos zu ziehen.

Das nächste Interview, Tobias Münzer von TubuTech. Tobias hat ein paar spannende Neuigkeiten. Er stellt den Drum Time Sequencer vor, einen individuell gestalteten MIDI-Controller und einen Synth-Upgrade. Überraschung!

0: Sie labern oder was?
1: Oh, Deutsch, ich verstehe was.
2: So, jetzt gehen wir mal an Oszillator Nummer 2. Das ist der.
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6: Ja, ich hab ja leider mein Halstuch vergessen. So ein Ärger. Ja, willkommen. Zu Gast ist der Tobi von TurboTech. Ihr seid ja spezialisiert auf Mods, auf Modifizierungen. Nicht nur, aber damit habt ihr auf alle Fälle angefangen. Und ihr habt jetzt gerade ein bahnbrechendes Update für die 606 herausgebracht und sie zu völlig neuem Leben erweckt. Erzähl doch mal.
7: Ja, hallo erstmal.
6: Hallo.
7: Wir machen schon seit einer ganzen Weile, seit etwa 12 Jahren Upgrades für verschiedene Synthesizer, die man mittlerweile als Vintage-Synthesizer bezeichnen muss. Genau, und das Neueste ist eben ein Update für die TR-606 von Roland. Ich habe so ein Gerät gerade vor mir stehen und da wir im Radio sind, würde ich das mal beschreiben.
6: Ja.
7: Ist also ein silberner Kasten aus Plastik, etwa 30 cm breit, 15 cm tief und wurde, ich habe extra nachgeschaut, 1981 veröffentlicht und zwar zeitgleich mit der Roland TB-303, die sehr viel bekannter ist als die 606. Und das liegt daran, dass die TB-303 entdeckt wurde, um diesen Acid-Sound zu erzeugen.
6: Ja.
7: Damals waren die beiden Geräte eben zeitgleich rausgebracht und gedacht waren die eigentlich für Alleinunterhalter. Man muss sich vorstellen, jemand sitzt an der Orgel oder sowas und hat dann eben noch diesen Baseline-Synthesizer, die 303 und diese Drum Machine, die 606, oben auf der Orgel draufstehen. Und die beiden Geräte können natürlich weder besonders gut wie ein Schlagzeug klingen, noch besonders gut wie eine Baseline, waren sicherlich kommerziell eher ein Flop. Aber für die heutige elektronische Musik, gerade im Tanzbereich, natürlich maßgebend.
6: Naja, also mit dem, sie haben halt einen Charakter, die Instrumente. Und sie haben ja überhaupt erst so eine Richtung wie Acid zum Leben verholfen. Ne? Also kein Acid ohne 303.
7: Nee. Genau.
6: Genau, richtig. Ich fand aber auch immer, dass die 606 eher so ein bisschen stiefmütterlich behandelt wurde. Wie bist du darauf gekommen, dich jetzt auf eine 606 zu werfen?
7: Ja, ich habe die 606 schon sehr lange. Hat natürlich auch was damit zu tun, dass ich mir früher keine 808, was eher so das Ding wäre im Techno-Bereich, ja, oder eine 909 hätte leisten können. Also hatte ich eine 606 und die hat schon auch einen charakteristischen Sound, den man auch lieben kann. Wir haben da auch vor ein paar Jahren ein Eurorack-Modul rausgebracht, was eben die Sounds von der 606 nimmt und aufgebohrt hat. Da gibt es dann Modifikationen für die Sounds. Man kann dann rumdrehen und vieles machen. Also gibt es schon viel Geschichte zwischen der Firma TurboTech und der 606 sozusagen.
6: Yeah.
7: Und da wir aber viele Upgrades auch für die ganzen X0X Roland-Geräte gemacht haben, also die 101, die 202 und so weiter, da war jetzt der logische nächste Schritt, doch auch mal die 606 anzugehen und hier ein Upgrade zu entwickeln, direkt für das Original.
6: Upgrade ist da ja fast irgendwie so ein bisschen Understatement, ne? Also ihr habt die ja quasi fast verdoppelt.
7: Ja, das stimmt. Also zumindest, wir haben ja, das Original hat 7 Instrumente und wir haben nochmal 7 oder je nachdem, wie man zählt, vielleicht auch bis zu 9 zusätzlichen Instrumente eingebaut. Also schon allein von daher ist es verdoppelt. Aber es gibt natürlich auch viele andere zusätzliche Features. Da können wir bestimmt gleich im Detail drüber reden. Aber ja, es ist ein Gerät, das jetzt so vielleicht wieder doch nochmal interessanter ist im Studio-Kontext oder auch live zum Spielen. Nochmal neu aufgelegt fast.
6: Ja. Also ein ganz besonderes Merkmal oder das Erste, was mir jetzt, wo ich dir gegenüber sitze am Tisch, auffällt, sind die hinteren Anschlüsse, die ursprünglich

0: Ursprüngliche 606, hatte die eigentlich auch schon MIDI?
1: Nee, MIDI nicht. Es gibt hier so einen DIN-Sync-Anschluss, damit lässt sich das nur im Tempo synchronisieren. Man kann aber keine Instrumente ansteuern oder irgendwas anderes noch machen. Genau, und das wäre schon mal das Erste, was das Upgrade macht. Es gibt eben MIDI-Eingang und Ausgang und da lassen sich die Instrumente auch nicht nur einfach anspielen, sondern auch in der Lautstärke regeln. Das konnte die vorher auch nicht. Also da ist schon, allein das ist schon das Upgrade eigentlich wert.
0: Ja.
1: Die TR-606 hat eben auch einen eingebauten Sequencer schon immer gehabt und da haben wir uns aber auch rangewagt und da sehr viel erneuert und verbessert.
0: Genau, ihr habt ja völlig neue Spielweisen dazu gebracht.
1: Ja, richtig. Also zum einen eben die extra Instrumente und ich
0: Ja.
1: kann das auch mal kurz
0: Ja,
1: demonstrieren,
0: klar, wir
1: wenn
0: sind ja
1: ihr
0: im
1: wollt.
0: Radio, wir
1: Also
0: wollen ja was hören.
1: genau, also zum Beispiel hier wäre die Snare, die das Originalgerät auch hat. Und da haben wir jetzt Teile der Snare genommen, anders angespielt, anders angetriggert mit zusätzlichen Kabeln, die man drinnen noch hinlöten muss. Und so wird dann aus einer Snare plötzlich eine Clap. Das ist natürlich was ganz Neues. Das ist ein Instrument,
0: Ja.
1: das hatte die TR-6 vorher noch nicht. Das hat eigentlich immer so ein bisschen gefehlt auch, weil der große Bruder oder Schwester, die 808, die hatte natürlich eine Clap und
0: Das ist schon ein ziemlicher Schulterschluss, würde ich sagen.
1: genau. Und dann die Bassdrum, also die originale Bassdrum, die hat auch immer so ein bisschen zu wünschen übrig gelassen. War eine coole Bassdrum, die eigentlich auch, finde ich, relativ so klingt wie eine richtige, echte Bassdrum, aber es ist halt nicht die 808 Techno-Bassdrum. Und da sind wir
0: Ja.
1: auch hingegangen und haben gesagt, ja, da müssen wir noch was machen.
0: Genau,
1: Und das
0: die
1: klingt
0: ist
1: jetzt halt
0: sehr
1: schon.
0: trocken, während jetzt
1: Ja.
0: hat sie halt einen richtigen Bauch. Ne?
1: Genau, und so ähnliche Sachen haben wir dann auch eben für die Hi-Hats gemacht. Das wäre jetzt zum Beispiel so eine kleine Click-Hat, nennen wir die. Nur so ein Klick. Während die originale Hi-Hat klingt ja eher so. Und man kann die natürlich kombinieren und dann hat man viel mehr Möglichkeiten, da schöne, nette Sounds rauszuholen.
0: Ja, ich groove schon.
1: Genau, aber das Tolle ist ja jetzt auch, dass wir zum Beispiel sagen können, wir können jetzt auch in dem Gerät selbst für jeden Step, sagt man da, andere Lautstärken einstellen für jedes Instrument. Und damit kann das Instrument dann schon viel dynamischer klingen als vorher. Da ist schon allein dadurch ganz viel mehr möglich.
0: Nein,
1: Aber das ist dann nur für alle Instrumente immer gleichzeitig und dabei noch und individuell.
0: ja, wie ich gerade meinte, also es wird sofort grooviger. Ne? Und ihr habt aber auch du hast auch die Spielweise verändert. Ne? Also man kann sie jetzt ganz anders im Live-Bereich einsetzen.
1: Ja, genau. Also wenn ich zum Beispiel hier was laufen habe, dann kann ich einfach jetzt hingehen und einzelne Instrumente muten. Das ist natürlich toll für live. Da macht man ja oft sowas wie
0: Ja.
1: eben die Bassdrum mal ausschalten und dann kommt sie plötzlich wieder rein. Das ist natürlich super. Und dann haben wir auch noch so Sachen wie Beat Repeater oder wir nennen es Beat Reslicer, wo dann plötzlich dieses Pattern, dieses Drum-Pattern, das vielleicht man programmiert hat, das vielleicht auch ein bisschen langweilig ist, plötzlich auseinandergenommen wird. Da passiert dann plötzlich verrückte Sachen,
0: Wow.
1: Wiederholungen. Und das kann man auch einfach so machen, dass es automatisch passiert. Also ich drücke jetzt gar keine Taste mehr. Und ja, da passieren verrückte Sachen im
0: Also
1: Hintergrund.
0: das hat jetzt wirklich kaum noch was mit der 606 zu tun. Das ist wirklich ein neues Instrument eigentlich sogar schon.
1: Genau, also da ist vieles möglich und dann gibt es noch sehr viele andere Möglichkeiten. Ich weiß nicht, inwiefern ich die im Detail jetzt hier zeigen könnte, aber man kann hier viel live rumspielen und viele verrückte Sachen machen auf jeden Fall. Und genau.
0: Das war gerade ein Ratchet-Ding, oder?
1: Genau, es gibt so Ratchet-Flam-Sachen, es gibt auch so einen Arpeggiator. Das ist ganz
0: Ja.
1: lustig, weil Arpeggiator ist ja normalerweise jetzt nichts, was man assoziiert mit einer Drum Machine. Das ist ja
0: Nicht
1: mehr
0: unbedingt,
1: was, was man
0: ja.
1: eigentlich Melodien mitmacht. Aber wir haben das Konzept ein bisschen übertragen und man, genau, da kann man so auch so Ratchet-Effekte mitmachen, aber auch so kleine Minisequenzen live einspielen und sobald man die Tasten loslässt, geht es dann wieder normal weiter.
0: Wahnsinn. Wahnsinn. Und darf ich einfach mal fragen, was das Update kostet?
1: Ja, das kostet so ungefähr 200 Euro.
0: Und wow, das ist aber affordable.
1: Ja, schön, genau. Und das ist so, dass wenn man ein bisschen löten kann, kann man das selber einbauen. Das ist nicht schwer, aber wir haben auch eine Liste online mit Synth-Tags, die das alle machen. Oder man schickt es uns und wir bauen das ein. Das ist alles gar kein Problem. Es geht ja auch bei so einem kleinen Gerät recht gut. Es ist ja kein riesiges 61-Taste-Instrument, das man schwer durch die Gegend schicken kann. Also hier kann man das uns ganz gut zusenden dann.
0: Und habt ihr auch Videos online für das Modding?
1: Jetzt in dem Fall noch nicht, weil das tatsächlich jetzt
0: ist
1: erst
0: ja gerade brand
1: ist.
0: New.
1: Genau. Aber für die anderen Sachen, da haben wir natürlich immer Videos, die dann auch ins Detail gehen und Sound zeigen und die Bedienweise sehr detailliert erklären. Genau.
0: Ja, Wahnsinn. Wir hatten gerade vor dem Interview gesprochen über deinen Partner, den Tobias, kam über die beiden Tobias das Tubutech zustande?
1: Nee, das ist tatsächlich ein Spitzname, den ich als Kind schon hatte.
0: Ach was, und echt?
1: Also Tubu ohne das Tech.
0: Ja.
1: Und da hatte ich mir damals als Kind gedacht, hey, wenn ich groß bin, dann mache ich irgendwann eine Firma, die heißt dann Tubutech. Und als es dann darum ging, wirklich eine Firma zu gründen, da dachte ich mir, hey, wieso nicht eigentlich mal einen Kindheitstraum erfüllen? Das ist doch auch mal was, das macht man nicht alle Tage.
0: Ja.
1: Und habe die Firma eben dementsprechend auch Tubutech genannt.
0: Super, also auch ein fantastischer Firmenname. Aber es ist ja nicht so, dass ihr jetzt nur Modifications macht, sondern ihr entwickelt ja auch durchaus eigene neue Instrumente. Ich weiß, da haben wir zwar im letzten Jahr schon drüber gesprochen, aber willst du uns da vielleicht nochmal einen kleinen Einblick über euer Portfolio geben?
1: Ja, sehr gern. Wir haben diverse Eurorack-Module. Das hat angefangen mit einem Quantizer, der mikrotonal auch arbeiten kann. Das war das erste Eurorack-Modul. Es war nicht immer so, dass ich lange nicht in den Bereich wollte, weil ich dachte, das gibt ja alles schon. Vor 10 Jahren sah das schon so aus, jetzt sieht's erst recht so aus. Aber da war dann was, das gibt's noch nicht. Das war irgendwie offensichtlich. Das war das erste Modul. Und seitdem gibt's andere Sachen. Es gibt einen Sequencer, den Brainstep, den ich auch nachher hier nochmal präsentieren werde auf der Messe. Das ist ein Sequencer, auch so in diesem Step 101, 202 Style, aber mit 4 Kanälen. Der kann aber auch Envelopes ausgeben und LFOs und Samples spielen. Das ist eigentlich so das Kernstück von einem Eurorack-Setup. Dann haben wir einen anderen, den Drummer Time. Das ist ein Drum-Sequencer, der mit richtig großen Knöpfen, dass man live richtig schön seine
0: dass
1: Beats
0: man die
1: da einprogrammieren kann, genau, dass man die auch trifft, auch mit klobigen Fingern. Und
0: das war aber jetzt bitte keine Anspielung.
1: Nee, ich habe ja selber sehr große Hände und das ist schon nicht schlecht, wenn man mal einen Knopf gut treffen kann.
0: Ja.
1: Genau, und dann haben wir jetzt ganz neu MIDI-Controller. Das hat eigentlich so angefangen, dass wir für die Erweiterungen, die wir für die Synthesizer entwickelt haben, MIDI-Controller gebaut haben, damit man diese neuen Parameter, die es da gibt, einfacher erreichen kann.
0: Ja.
1: Und ich dachte dann mal irgendwann, ja eigentlich, wenn ich das designen kann, vielleicht können das auch andere Leute machen. Und wir haben dann einen Web-based Designer kreiert. Da kann man also hingehen und kann sich da sagen, hier soll bitte ein Fader sein. Hier soll bitte ein Poti sein, da soll eine Taste sein. Die LED hier soll rund sein und die Farbe gelb haben und so weiter und so weiter.
0: Ja.
1: Genauso kann man das Verhalten, was schickt das für MIDI raus, was passiert, wenn ich hier drücke, drehe und so weiter, da definieren.
0: Ja.
1: Dann ein Bild hochladen für das Panel, für das Frontpanel und dann drückt man bestellen und wir bauen das dann. Dann kriegt man das so geliefert, wie man sich das da überlegt hat.
0: Das ist ja auch eine wahnsinnige Idee. Also create your own device.
1: Genau, es gibt ja oft den Fall, man hat einen VST-Plugin oder man hat einen Synthesizer und man möchte dann schon gerne einen Controller haben, der genau darauf zugeschnitten ist. Und in dem Fall ist es ja so, dass dann nicht nur die Parameter alle stimmen, sondern eben sogar das Aussehen genauso ist, wie man sich das vorstellt, dass es passt zu dem Synthesizer.
0: Ja, ja, super cool. Da danke ich dir. Magst du uns noch ein bisschen was Schönes vorspielen?
1: Ja, ich würde mal hier gucken, ob ich noch was rausholen kann.
0: Und dann bedanke ich mich vorher schon mal, dass du da warst, Tobi.
1: Ja, danke, dass ich hier sein durfte.
0: Und viel Spaß bei der Präsentation nachher.
1: Danke.

Jetzt machen wir mal wieder einen Mitschnitt von den Live-Konzerten auf der Superbooth von Leider. Das Musikprojekt entstand durch die Faszination für jazztypische instrumentale Spielpraxis und die Liebe zur elektronischen Musikproduktion. Unter ihrem kollaborativen Pseudonym verbinden Lindsay Wang, Janis Impft und Moritz Stahl Jazz und elektronische Musik miteinander, indem sie Improvisation, Live-Looping und Soundeffekte zu einem elektroakustischen Gesamterlebnis verschmelzen lassen.

0: Gut, nächstes Interview. Oft gesehener Gast bei uns, Malte Giesen und Dustin Zorn vom Studio für elektroakustische Musik. Malte und Dustin erkunden historische und neue Instrumente des Studios für elektroakustische Musik, wie den Fairchild CMI2, den DDR-Synthesizer Sapacord oder den legendären Poplison DHM89 und vermitteln so musiktechnologisch geprägte künstlerische Praxis durch schöne, schräge, zarte und brachiale Klänge.
1: Die Bitte ist, das muss ich jetzt mal einen Soundcheck machen. Hört ihr euch gut?
2: Ja.
1: 1, 1, 1, 1, 1, 1, 1.
3: Also wenn ihr Nahbesprechungseffekt.
1: So, ja. Wenn ihr lauter, wenn ihr euch lauter hören wollt, ist hier und hier sind eure.
4: Nö, ja, ist alles gut.
2: Alles super.
4: Wir sind im Geschäft.
5: Musiktheoretische Grundbegriffe der elektronischen Musik sind der Ton, der Klang, das Tongemisch, das Geräusch und der Zusammenklang. Ich wiederhole, der Ton, der Klang, das Tongemisch, das Geräusch und der Zusammenklang.
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7: Also hereinspaziert und mitgemacht. Ihr habt doch die Pionierbluse an oder wenigstens euer Halstuch umgebunden. Natürlich beginnen wir mit einem Lied.
8: End of file.
1: Es ist Freitag, 8. Mai. Nee, stimmt das? Ja, doch.
4: Ja.
1: Freitag, 8. Mai im FEZ. Ich begrüße hier am Studiotisch von Superradio Malte Giesen und
2: Dustin Zorn.
1: Dustin muss ich mir merken, Dustin Zorn. Beide vom Studio für elektroakustische Musik der Akademie der Künste in Berlin. Und uns verbindet eine Bekanntschaft, kann man sagen, die jetzt schon seit 2 Jahren oder 3 Jahren ein, 2 produktive Momente oder Höhepunkte hatte. Ja, herzlich willkommen hier bei uns an diesem sehr ruhigen Ort. Ihr seid auf der Superboost als Besucher dies Jahr nicht mit meinem eigenen Stand. Ihr wart ja letztes Jahr, Malte, wart ihr hier im Hauptgebäude und habt von Hermann Scherchen den Nullstrahler gezeigt und ihr hattet eine konzertante Aufführung auch mit diesem Instrument.
9: Ja, richtig, genau. Also wir waren tatsächlich auch schon das 2. Mal da. Also dieses Jahr wäre das 3. Mal gewesen und wir kennen uns tatsächlich auch schon seit 4 Jahren. So schnell rennt die Zeit.
1: Vor 4 Jahren war da ein Workshop.
9: Genau. Und letztes Jahr waren wir da mit dem Nullstrahler, mit dem Sopacord und anderen Raritäten aus dem Studio. Dieses Jahr mussten wir jetzt aus verschiedenen Gründen einmal aussetzen. Aber nächstes Jahr sind wir wieder dabei, dann auch mit ein paar neuen spannenden Raritäten aus dem Studio.
1: Und im Prinzip, das ist jetzt ein bisschen wie bei den Ausstellern auf der Messe, die präsentieren ja immer Neuzugänge und neue Produkte und du präsentierst heute Dustin Zorn, deinen neuen Mitarbeiter, deine Verstärkung im Studio in der Akademie im Hanseatenweg. Wenn man jetzt Leuten das Studio erklären möchte, dann müsste man wahrscheinlich hinweisen auf eine gar nicht so lange Historie. Und die Frage ist aber, was ist das Studio heute an erster Stelle? Ist es ein Ort innerhalb einer Institution in der Akademie? Ist es ein Produktionsort, ein Archiv oder ein Museum oder ist es alles?
9: Ja, das ist die gute Frage, glaube ich, die du stellst, die gar nicht so einfach zu beantworten ist. Wir haben tatsächlich viele verschiedene Rollen und sind in der Hinsicht einzigartig, als dass es eines der ganz wenigen Studios in Deutschland ist, die nicht einer Bildungseinrichtung angeschlossen sind, also nicht Teil einer Uni oder einer Hochschule, sondern ein Studio, was wirklich rein für künstlerische Produktion da ist. Eben als Teil der Akademie der Künste und ist auch innerhalb der Akademie der Künste eigentlich ein Exot, weil es eben auch die einzige Produktionsstätte ist. Entstand mal aus dem Gedanken heraus, aus der Akademie der Künste Ost, dass man dort ein Studio haben wollte, ähnlich wie die Studios damals im Westen, wie das Elektronische Studio in Köln vom WDR oder wie das SWR Experimentalstudio. Man wollte dort was Ähnliches haben, hat es dann erst so Anfang der 80er geschafft, eigentlich in der Akademie zu etablieren. 1986 wurde es dann offiziell vorgestellt. Das hat ganz wesentlich Georg Katzer vorangetrieben, die Entwicklung dieses Studios. Und als die Akademien dann nach dem Mauerfall wieder zusammengewachsen waren, hat man beschlossen, dass eben das Studio auch Teil dieser neuen zusammengewachsenen Akademie bleiben soll. Steht auch so im Akademie der Künste Gesetz, also Bundesgesetz. Man kann es jetzt nicht einfach zumachen. Ja, jetzt sind wir seit 2012, vorher war es an ein paar anderen Orten, seit 2012 sind wir am Hanseatenweg mit 3 Studioräumen. Natürlich mit guten Aufnahmebedingungen. Die Räume sind entsprechend akustisch ausgestattet. Wir haben eine große Auswahl an Mikrofonen, an Vorverstärkern, an Studioperipherie. Aber der ganz große, der USP dieses Studios ist vor allem eine ganz tolle Sammlung von historischen Synthesizern, weil wir natürlich in Anbindung an die Akademie der Künste auch viel mit dem Archiv der Künste zu tun haben.
1: Und da gab es einen Neuzugang. Kürzlich?
9: Da gab es vor kurzem, genau, ich hole ein bisschen aus. Wir bekommen oft aus Nachlässen von Archivgebern, sprich den Mitgliedern der Akademie, bekommen wir auch Geräte, elektronische Instrumente. Also beispielsweise auch zuletzt von Manuel Götsching oder von Taimur Streng. Jetzt, relativ neu eben, haben wir bekommen aus dem Nachlass von Thomas Kessler, der vorletztes Jahr schon verstorben ist, einen Fairlight CMI Series 2, also ein Gerät von 1982. Der Fairlight war der erste digitale Sampler und Synthesizer. Ein wirklich revolutionäres Gerät damals mit Bildschirm, mit einem Stift, den man den Bildschirm steuern konnte.
1: Wie muss man sich den vorstellen für unsere Hörer und Hörer? Ist das eine große Konsole oder ist das ein...
9: Also der besteht aus vielen großen Teilen tatsächlich. Okay. Also es ist doch ein großer Transportaufwand, als wir den quasi aus der Stickstoffzelle des Archivs, wo die Sachen erstmal in Quarantäne sind, tatsächlich.
1: Stickstoff wegen Korrosionsschutz oder?
9: Wegen organischem Material. Also okay. Machen wir vor allem für Papier. Ne? Dann bleibt es 6 Wochen in der Stickstoffzelle, damit alles organische Schimmelpilze, Papierfische, was weiß ich, alles abgetötet wird. Wir haben den rausgeholt. Es ist ein großer, schwerer Kasten. Das ist sagen der zentrale Computer mit 2 Prozessoren und den ganzen Anschlüssen. Dann gibt es 2 Keyboards dabei und einen relativ großen, schweren Röhrenmonitor und noch eine Computertastatur. Und dieses ganze Setup zusammen bildet dann diesen Fairlight Synthesizer und zentral gesteuert wird er eben über den Bildschirm. So ein wirklich alter Röhrenmonitor, da ist dann so grüne Schrift drauf, so matrixmäßig. Und eben für Anfang 80er total unglaublich mit einem Stift dabei, wo man den Bildschirm bedienen kann. Also wie auf dem iPad kann man da auf diesem Röhrenmonitor rumtippen und dann Dinge auswählen. Sogar mit Drag und Drop tatsächlich.
3: Ja. Für die damalige Zeit absolut revolutionär und es macht heute auch noch einfach unfassbar Spaß, in dieses Studio zu kommen und so ein Gerät vor sich zu haben. Und für mich als Spätgeborenen sozusagen fühlt sich das ein bisschen an, wie als Archäologe da reinzugehen, zu gucken, welche Kabel, welche Anschlüsse sind da, das Gerät irgendwie wieder ans Laufen zu bringen, sich darüber zu informieren und einzulesen und auch technologisch in eine Zeit einzutauchen, teilweise Dinge vorgegeben hat, die sich dann entwickelt haben, aber auch Entwicklungsstränge aufgestellt haben, hat die nicht weiterverfolgt worden sind. Also man taucht wirklich immer wieder in Welten ein mit den Geräten, die wir da in dem Studio haben. Und da öffnen sich auch einfach auch heute neue kreative Möglichkeiten, einfach durch diesen Blick auf das Instrumentarium, was wir da im Studio haben.
1: In der elektroakustischen Musik sind ja die Anfänge, die mir bekannt sind, immer Schnittstellen zwischen der sogenannten neuen Musik und technologischen oder technischen Entwicklungen im Bereich elektroakustischer Instrumente oder Klangerzeugung. Und das verändert sich ja wahrscheinlich im Laufe der Jahrzehnte. Da kommen dann immer noch andere, sagen wir mal, Schnittstellen oder Faktoren dazu. Und hier denkt man natürlich an die Entwicklung von Computerspielen, die irgendwie zur selben Zeit auch mit solchen medialen, technischen Neuerungen unterwegs war. Wie ist das jetzt? Also wir reden ja jetzt über Historie, ja, über Überlieferung von Instrumentarium und Entwicklung. Wie setzt sich sowas bis in unsere Gegenwart fort? Was sind heute die technologischen Trigger oder... Du hast vorhin nämlich schon gesagt, du bist AI-Forscher.
3: Nein.
1: Im Grunde genommen. Du interessierst.
3: Es ist natürlich irgendwie ein Thema, was gerade immer wieder virulent ist. Und jetzt hier zum Beispiel haben wir an mehreren Geräten irgendwie Geräuschunterdrückungsalgorithmen gesehen, die AI-basiert sind. Das ganze Computer Vision-Thema ist jetzt beinahe schon wieder ein bisschen im Rückgang. Aber ich glaube, hier auf der Messe sieht man auch immer wieder, wie diese Schnittstelle, wie ein technologischer Impuls reinkommt, sich ein Instrumentarium entwickelt und einfach teilweise Dinge haften bleiben, weiterentwickelt werden und auch einfach sich in Produkten niederschlagen und sozusagen ins Repertoire übergehen und andere Dinge werden kurz mal berührt und verlieren sich dann wieder teilweise auch für Jahrzehnte und tauchen dann wieder auf. Und ich glaube, das hier auf so engem Raum irgendwie ein bisschen wie Feldforschung beobachten zu können, das ist für mich ein großer Anreiz an der Superboost.
1: Das denkt man als Laie natürlich im Grunde, da müsste sowas so einen längeren Zeitraum geben, einfach auch um Dinge auszuprobieren. Also hier geht es natürlich auch um Hersteller, Produkte und am Ende des Tages auch um Verkauf und um Business. Aber für Forschende oder praktizierende Musikerinnen und Musiker, die tiefere Zugänge suchen oder haben, müsste es ja eigentlich sowas geben wie einen permanenten Transfer zwischen ganz neu entwickelter Technik, Geräten. Ja. Gibt es da eine Möglichkeit vom Studio hin zu solchen, wie sagt man, Produzenten oder Entwicklern?
9: Also es ist so, dass
1: Geräte zu knüpfen?
9: Ja, also ganz pauschal, ja, gibt es. Und es ist ja auch immer so, dass wenn wir hier unterwegs sind, wir sind ja auch im Austausch dann mit Herstellern und Entwicklern, auch mit vielen lokalen Leuten. Ich nenne jetzt keine Einzelnamen, aber dass wir uns da austauschen und über bestimmte Features sprechen und vor allem auch so unsere Erfahrungen aus dem Studiobetrieb versuchen einzubringen. Was wird genutzt, was wird gefragt, welche Tendenzen sind da möglicherweise? Von daher würde ich schon sagen, da gibt es einen Austausch, wobei wir natürlich mit unserem Studiobetrieb jetzt auch nicht sozusagen den breiten Markt natürlich abdecken, sondern es ist explorativ, experimentell. Es ist eher die Nische. Von daher, also man guckt halt so, was gibt es, wo sind die Entwicklungen, und es ist aber, wenn man es vergleicht mit den historischen Geräten, die wir haben, immer wieder so ein bisschen überraschend, finde ich, zu sehen, wie offen technologisch und ästhetisch offen die alten Geräte waren und wie teilweise hermetisch und abgeschlossen die neueren Geräte sind. Weil man, ist jetzt meine persönliche Vermutung, weil man denkt, es wird sozusagen, die Offenheit macht es auch schwerer zugänglich. Und wenn man da zu viele Optionen, zu viele Möglichkeiten gibt in einem Gerät, dann wird es irgendwie zu kompliziert für die potenziellen Kunden und dann kaufen sie es eher nicht. Und dann macht man lieber doch nichts Mikrotonales oder macht halt doch nur irgendwie Pentatonik rein. Dann kann man es anschalten und es klingt sofort schön, ohne dass man irgendwie, sag ich mal, Arbeit und ein bisschen sich damit auseinandersetzen muss. Aber es geht natürlich dann zu Lasten von möglicher Experimentierfreude, die dann dabei auch entstehen kann, wenn man sich eben dann mehr mit den Geräten, mit der Technologie auseinandersetzt.
3: Ja, zum Beispiel der Fairlight hat ein Stimmungssystem, in dem man mit Kommastellen sozusagen das Tuning einstellen kann. Ja, und heutzutage gibt es einfach massiv viele MIDI-Geräte, wo man dann auch ein bisschen schrauben kann und im Menüunterpunkt das Menüunterpunkt suchen muss. Aber diese Offenheit in der Konzeption und so ein bisschen auch ja, die Spielfreude und der Forschungsdrang, das ist was mir persönlich bei Instrumenten irgendwie am Herzen liegt und was man halt auch häufig in Instrumenten, die noch eher im Prototypenstadium waren oder in Zeiten gebaut worden, wo sie sozusagen nicht schnell an den Konsumermarkt orientiert waren, sondern wo man gesagt hat, okay, ich habe jetzt den und den Engineer, der kennt sich an dem Fairlight aus, der weiß, was er da macht und das macht der und der Engineer.
9: Muss man auch dazu sagen, dass ne, der Fairlight, das war kein Konsumergerät.
3: Ja.
9: Fairlight, der hat damals
1: Einzelstücke, oder?
9: Das waren Einzelstücke und vor allem, die haben damals deutlich über 30.000 Mark gekostet. Zu einer Zeit, da hat man ein Einfamilienhaus dafür bekommen. Und das haben nur die größten und bestausgestattetsten Studios letztendlich haben so ein Gerät bekommen oder vielleicht mehr Unis. Ist natürlich trotzdem irgendwie ikonisch geworden, ne? Viel durch Kate Bush, Peter Gabriel, diesen typischen Orchestra-Hit-Sound. Der ist ja auch ikonisch für dieses Gerät.
1: Da sprichst du auch noch was anderes an, wenn du sagst, die Preisebene war damals eine Entscheidung unter Umständen zwischen dem Einfamilienhaus und einem Instrument. Aber damals wurden auch Karrieren, sagen wir mal, noch auf die Waagschale gelegt. Entweder du wirst Künstlerin oder Künstler oder du gründest eine Familie. Ich meine, diese Dualität gab es auch zu der Zeit noch. Inzwischen, wie würdet ihr sagen, hat sich das verbessert? Ihr seid beide wahrscheinlich Familienväter, also bei dir weiß ich das. Und ihr seid beide Komponisten und Musiker.
9: Soll ich anfangen?
3: Wie du magst, vielleicht fange ich an, weil ich frischer in der Situation bin.
9: Stimmt. Jetzt noch das Leben von vorher.
3: Ja, man geht schon gewisse Kompromisse einfach ein, weil
1: Also ich wollte das jetzt nicht in Verlegenheit bringen, sorry. Wir können das auch rausschneiden.
3: Nee, ich finde, das ist eine interessante und wichtige Frage, weil ich glaube, dass in jedem Berufsfeld das irgendwie eine Möglichkeit sein sollte, Familie zu gründen. Und ich denke, für Kunstschaffende ist es auf jeden Fall schwer, mit dem Einkommen dahin zu kommen und auch die nötige Sicherheit aufzubringen. Und es hat sicherlich einen Einfluss auf den beruflichen Werdegang. Und also meine persönliche Strategie ist irgendwie Synergien suchen und zu gucken sozusagen, was bringt Brot, was bringt mich künstlerisch weiter und auch persönlich. Ja, ich habe im Moment zumindest das Gefühl, damit ganz gut zu fahren und bin sehr happy, auch an der Akademie zu sein, weil ich dort in regem Austausch bin. Also es ist ein Umfeld, was mich auch selber künstlerisch irgendwie stimuliert, wo ich sozusagen aktiv Dinge auch mitgestalten kann. Und das ist eine sehr, sehr schöne Position, neben dem Gefühl, in ein Studio zu kommen, in dem einfach eine Riesenwand an Synthesizer-Historie steht und der kleine Nerd in mir glücklich jubelt.
1: Ja, also man muss dazu sagen, das ist natürlich wirklich einer der schönsten Orte in Berlin für diese Symbiose aus Studio, Produktionsort, Wissensort und eben Architekturgeschichte im Grün, könnte man fast sagen, mitten in der Stadt. Also es ist ein Hanseatenweg, man könnte fast sagen, ein futuristischer Ort immer noch. Im Grunde genommen war es ja ein Prototyp für, man hat damals gesagt, demokratische Architektur in den späten 50er, 60er Jahren. Mhm. Ist das noch aktiv? Würde man heute noch sagen, dass das funktioniert noch, oder ist das schon doch eher ein Museum von dieser Idee?
3: Ich glaube, also das, was es für mich am meisten ausstrahlt, ist eine unglaubliche Ruhe, wenn man reinkommt. Eine Ruhe und eine Konzentriertheit, das macht den Ort irgendwie besonders. Man geht da durch und es ist keine Überwältigungsarchitektur, ja, irgendwelche riesen Glasfassaden oder so, sondern man fühlt sich wohl im besten Sinne, weil dieses Gebäude einen umgibt wie eine gut sitzende Anzugjacke oder etwas Ähnliches, ja. Ein bisschen, man ist schon draußen und sozusagen in einem gesellschaftlichen Raum, aber gleichzeitig fühlt man sich wohl.
9: Das ist auf jeden Fall der Gegenpol zum Pariser Platz, kann man sagen. Wo da das Gebäude, der Neubau von 2005, ist ja wirklich eher, der hat was Kathedralenhaftes, ein sehr großer, offener Raum, groß und hallig, der mit was, er wird der Kunst so zelebriert, dann, ne? Das ist schon was Transzendentales. Und am Hanseatenweg hatte Düttmann auch eher so die Idee, sich inspirieren lassen, auch durch so Dinge wie Abteilen, ne? Und diese Grenzen zwischen drinnen und draußen ein bisschen verschwinden zu lassen. Es gibt diese Glasgänge, es gibt diese Gärten, innen den Buchengarten, oben auf dem Dach noch diesen Gräsergarten. Also dass diese Grenze, quasi bebauter Raum und Innenraum und der Natur-Außenraum, eigentlich, dass das so ein bisschen ineinander übergeht. Und das spürt man da sehr gut an dem Ort.
1: Das ist wie so eine spätutopische Kapsel im Stadtraum. Und als wir vor 2 Jahren bei euch zu Gast sein durften, haben wir eine Situation erlebt, da waren in einem dieser Atrium, oder wie nennt man diese Räume hinter den Glasscheiben, da war plötzlich ein Fuchs und hat sich da bewegt wie zu Hause.
9: Ja, der Akademiefuchs, der ist ja bekannt.
3: Akademie
9: jagt immer die Hasen. Ne?
3: Ja. Das ist schön, auf seinem Arbeitsweg Füchsen und Hasen zu begegnen.
1: Jetzt noch eine Frage, unabhängig vom Thema Akademie, aber möglicherweise nicht vom Studio. Wann sind oder wie sieht es mit eurer künstlerischen Produktion aus? Wann sind eure Sachen demnächst zu sehen, zu hören von dir?
3: Ich bin nächste Woche in Helsinki und habe am Ende der Woche wahrscheinlich eine kleine Konzertsituation.
1: Dort in Helsinki oder hier in Berlin?
3: Genau, in Helsinki. In Berlin ist jetzt erstmal nichts. Wien ist dann das nächste danach. Wien ist dann im Herbst. Und
1: wir werden das ab jetzt verfolgen. Malte, bei dir arbeitest mit Orchestern und gleichzeitig synthetischen, KI-gesteuerten Ideenmodellen.
9: Ja, also sozusagen alten und neuen Besetzungen, würde ich mal sagen. Ganz genau. Ich glaube, die nächste Sache ist, also es wurde in den letzten Jahren, ich habe nicht so viele neue Stücke geschrieben, es wurde aber relativ viel Repertoire gespielt. Im Juni jetzt auch dann wieder mit dem Ensemble Garage in Köln. Und die nächste größere Sache, die kommt, ist, wird dann im nächsten Jahr hauptsächlich sich abspielen. Da haben wir wieder ein Beethoven-Jahr. Und ich hatte 2020 ja schon, im letzten Beethoven-Jahr hatte ich eine Filmmusik geschrieben zu einem alten Beethoven-Stummfilm mit Fritz Kortner in der Hauptrolle. Und das wäre damals eigentlich so ein bisschen auf Tour gegangen durch Deutschland. Und die Premiere in Gotha lief noch. Danach kam dann ein großer Lockdown und das Ganze ist ins Wasser gefallen. Natürlich, Konzerte waren die nächsten paar Jahre nicht so gut möglich. Und wir mussten also jetzt 7 Jahre warten aufs nächste Beethoven-Jahr. Also da gibt's eine Orchesterfassung von und jetzt haben wir tatsächlich, damit das Ganze noch ein bisschen transportabler wird, sozusagen ein bisschen mehr auch im kleineren Format stummfilmmäßig gezeigt werden kann, eine erweiterte Klavierfassung erarbeitet, die also mit Klavier und Keyboard und Samples und noch ein bisschen Zusatzinstrumentarium, aber mit einem Pianisten funktioniert. Diese Version wird dann im nächsten Jahr, im Januar glaube ich schon, dann in Porto geht's los und geht so ein bisschen auf Europa-Tour. Dann wird 7 oder 8 Mal wird dann das gespielt werden nächstes Jahr. Da freue ich mich schon sehr drauf.
1: Also das Klavier ist immer noch ein Instrument, was dich begleitet, weil ich erinnere mich, dass du deinen Konzertflügel veräußert hast.
9: Ja, das stimmt. Ich habe ihn aber ersetzt dann durch ein Hybridklavier, was auch sehr viel Spaß macht. Aber ja, ich komme vom Klavier her, ich bin ein ausgebildeter Pianist. Klavier ist mein Kerninstrument, mein Brot- und Butterinstrument, an das ich mich immer setze, wenn ich irgendwie Klang erzeugen will. Das ist so die Basis, ja.
1: Aber der Konzertflügel musste dem Kinderzimmer weichen.
9: So kann man sagen, ja. Eigentlich ja.
1: Wir sind da wieder bei diesem Thema von vorhin.
9: Vereinbarkeit, Beruf, Familie. Also der Flügel war dann irgendwann auch nur noch Ablage für diverse Sachen. Und dann sind wir umgezogen und er hat nicht mehr reingepasst.
1: Das Ding, was ist dein Lieblingsinstrument? Jetzt kommen die Kinder fragend.
3: Oha.
1: Oder kannst du, wenn das nicht passt, dein Lieblingsklang?
3: Ich überlege ein bisschen, wie ich auf die Frage antworte. Ich beschäftige mich im Moment relativ viel mit Setup und Interface-Design, also eigentlich mit dem Schaffen von instrumentalen Oberflächen, um elektronische Musik irgendwie zu erzeugen. Daher würde ich sagen, im Moment ist mein Lieblingsinstrument nicht fix, sondern ein Sammelsurium verschiedenster Sensoren, Fader, das ich immer wieder zusammenstelle, je nach Performance-Situation.
1: Ich will euch gar nicht länger abhalten von eurem Aufenthalt hier im FEZ in der Superboost. Danke für das Gespräch.
9: Danke dir für die Einladung.
1: Und ich freue mich, wenn wir uns nächstes Jahr hier wiedersehen und ihr seid dann nicht nur Gäste, sondern wieder Aussteller und Beteiligte. Und wir dürfen gespannt sein. Im Übrigen fand ich auch im letzten Jahr diese konzertante Aufführung grandios im großen Saal. Ich finde übrigens, dass dieser Konzertsaal hier richtig gut ist.
9: Ja, macht total Spaß. Also ich hoffe sehr, dass wir im nächsten Jahr dann auch mit dem Fairlight vielleicht auf die Bühne können.
1: Das wäre sehr schön. Ja. Das wäre toll. Ich danke euch für eure Zeit.
3: Danke.
1: Bis gleich.
3: Bis dann.
0: So, gleich ist wieder Schluss, aber es gibt noch ein bisschen Musik von einem Live-Set von Toon Girl und Colin Bender. Toon Girl und Colin schließen sich für das Finale des 10-jährigen Jubiläums auf der Bühne zusammen. Beide brauchen eigentlich kaum noch eine Vorstellung, aber hier ist sie für alle Fälle. Pünktchen, Pünktchen, Pünktchen. So, das war's erstmal wieder. In einer Woche geht's weiter.

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1: Und da sind wir wieder bei einer neuen Ausgabe des Soundsplashs und auch beim Comeback von mir als Moderator. Hi, ich bin Theo. Ihr habt mich bestimmt vor einer Weile schon mal bei ein paar Sachen gehört. Und ich habe euch heute wieder ein paar verschiedene neue Songs mitgebracht. Es wird ein bisschen gerappt, es wird ein bisschen gepoppt, gemettelt, gesungen. Und als erstes hören wir Donata mit Irrational.

Das war Donata mit Irrational. Und jetzt kommen wir zu einer, ich würde schon sagen, Hip-Hop- und Soul-Legende, nämlich Erykah Badu. Die hat zusammen mit The Alchemist, einem der Hip-Hop-Produzenten schlechthin, der unter anderem für Ghostface Killah, Lil Wayne, Kendrick Lamar, Dilated Peoples und Mobb Deep produziert hat, ein Album gemacht. Und das heißt Before the World Blows. Und daraus hören wir jetzt Love Me or Not.

Von Erykah Badu kommen wir wahrscheinlich zum verrücktesten und durchgedrehtesten Hip-Hop-Duo, was man momentan finden kann, nämlich Rocco Weißensee und Blend. Und die haben nach unzähligen Alben jetzt wieder eine gemeinsame Single veröffentlicht und die heißt Taubenkot.

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Wer Bock hat, sich Rocco Weißensee und Land live zu geben, kann das am 10.10. im Weltecho machen. Tickets gibt's überall, wo es Tickets gibt. Und als nächstes hören wir Kate Curiel mit Are You a Puppet?

Das war Kate Curiel mit Are You a Puppet? Und wir bleiben im englischen Indie-Bereich und hören jetzt die neue Single von Fontaines D.C. und die heißt Marianne.

Das waren Fontaine DC mit Marion. Und jetzt wechseln wir in den, ich würde sagen, Experimental-Pop-Bereich und hören die Sängerin Mine, denn die hat ein neues Album rausgebracht, das heißt Killer. Und daraus hören wir jetzt die aktuellste Single und die heißt Lichter aus.

0: Wer Mine live sehen will, kann das am 14. November im Kulturbahnhof in Chemnitz machen. Dafür gibt es auch, wie bei Rocco Weißensee, Tickets überall da, wo es Tickets gibt. Und als nächstes bleiben wir gleich im Freundeskreis von Mine, Fatoni, der Antilopengang und hören jetzt Keine Angst von Danger Dan.
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0: Wir bleiben bei gut politischer Musik und hören jetzt eine Songauskopplung vom neuen Album der Berliner Indie-Pop-Band Il Civetto. Und der Song heißt Wut und beschäftigt sich mit dem extremen Rechtsruck, der gerade durch die Gesellschaft geht.
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1: Wir wechseln jetzt das Genre einmal komplett, machen einen kompletten Abgang in die andere Richtung und hören jetzt Sleepwalker von President. Und President ist eine ominöse, anonyme britische Metalband. Und gleichzeitig ist es aber, glaube ich, auch der einzige President, dem ich persönlich gerade vertrauen würde. Viel Spaß mit Sleepwalker.

Das war President mit Sleepwalker. Jetzt kommen wir zum Deutschrap-Block oder deutschen Hip-Hop-Block, besser gesagt, von diesem Soundsplash. Und wir fangen an mit der Rap-Legende Dendemann, denn der meldet sich aus seiner Pause zurück mit der neuen Single Widerstand.

von Fatoni und Lackmann mit Drama Endet Nie, die ist jetzt zur, ich würde schon sagen, Königin des Gesangsraps namens Paula Hartmann, und die hat eine neue Single nach ihrer Pause rausgebracht und die heißt 2 Punkte.

Das war Paula Hartmann mit 2 Punkte. Und jetzt kommen wir zu Halla featuring das Lumpenpack und ihrem Song Saufen. Wo man erst denkt, es ist ein ironischer Pop-Track über Alkoholismus. Gleichzeitig versteckt sich da drin aber eine extreme Kritik an dem Verharmlosen und an der Volksdroge Alkohol.

Jetzt kommen wir zu einem Song aus einem Release, auf das ich mich Ewigkeiten gefreut habe. Und zwar dem dritten Studioalbum von Phoebe Bridgers. Das heißt nämlich Lost Weekend. Und daraus hören wir jetzt Kill Me.

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0: Wir haben diese Lesereihe begonnen, diese Lesereihe mit dem Titel Literatur der Krise. Wir haben sie begonnen mit einem Blick auf den Dreißigjährigen Krieg mit Grimmelshausen und seinem Simplicissimus. Und zwar nicht nur, weil es sich da um einen Krieg handelt, sondern weil es der erste Krieg ist, der in die Zeit fällt, die sich von da aus ja, so zu dem entwickelt, was wir dann heute unter anderem auch besprechen werden, nämlich die Zeit, mit der es überhaupt mit dem Geld beginnt. Uns ist klar, dass das nicht den üblichen Vorstellungen entspricht, aber wir haben das sichere Wissen, dass es sich so verhält. Und zwar nicht nur, dass das Geld um 1600, also im Verlauf des 16. Jahrhunderts erst aufkommt, sondern dass es aufkommt als eine Größe, die identisch ist mit dem, was wir auch Kapital nennen, identisch insofern, als das Geld eben diesem Zwang unterliegt, mehr zu werden, also in Kapitalfunktion eingesetzt zu werden. Diese Identität besteht. Insofern setzen wir heute etwas fort, was also dort seinen Anfang nimmt. Einen Blick in dem Fall über 250 Jahre später, also wenn der 30-jährige Krieg grob in der ersten Hälfte des 17. Jahrhunderts spielt, sind wir jetzt am Ende des 19. Jahrhunderts, zu einer Zeit, als diese im 17. Jahrhundert gerade erst beginnenden Verhältnisse bereits voll entfaltet sind, also durchaus bereits globale Ausmaße angenommen haben. Und das ergibt heute unseren Abend.
1: Ja, die Krise, 250 Jahre nach der deutschen Krise des Dreißigjährigen Krieges, die spielt jetzt Ende der 1890er Jahre in Amerika und ist eine Krise des Weizens. Vorher waren ja die Krisen, vor allen Dingen bei Ernährungsstoffen, solche, dass es nicht gelangt hat. Auf einmal kriegen wir es mit Krisen zu tun, dass viel zu viel von einer Sache da ist. Seit dem Ende des 19. Jahrhunderts gibt es einen Weltgetreidemarkt. Solange es keine Eisenbahnen und Dampfschiffe gibt, kann man Getreide nicht über große Strecken transportieren. Das geht auf einmal. Und es entstehen riesige neue Getreideanbaugebiete in Russland, Kanada, den USA, Argentinien. Und die Krisen beziehen sich eher darauf, dass zu viel von dieser Sache auf einmal da ist als zu wenig. Und unser Buch, unsere Lesung hat es zu tun mit der nordamerikanischen Weizenproduktion Ende des 19. Jahrhunderts.
0: Unser Zeuge ist Frank Norris. Dass er so wenig bekannt ist, hat sicher damit zu tun, dass er sehr früh gestorben ist, also 1870 erst geboren, 1902 bereits gestorben. Chicago ist der Ort, in dem er geboren wird. In Kalifornien wird er sein Leben beenden. Ja, was ihn ausmacht, ist erstmal also ein typischer Werdegang für Schriftsteller. Er ist als Reporter, als Journalist eben unterwegs, hat ein paar Romane geschrieben. Als ihm die Vision kommt, dass er es versuchen muss, dass er es schaffen muss, ein Epos des heutigen, seines gegenwärtigen Amerika darzustellen. Und er sieht es, die Notwendigkeit, das am Weizen darzustellen. Ein Epos wirklich von epischer Größe, denn er plant das als eine Trilogie, drei Romane. Der erste Roman soll es vornehmlich zu tun haben mit der Produktion des Weizens. Der zweite vornehmlich mit der Spekulation mit dem Weizen. Dieser Band wird dann heißen die Getreidebörse oder The Pit, das ist diese Börse in Chicago. Und der letzte Teil dieser Trilogie sollte es dann zu tun haben mit der Distribution. Also Produktion, Spekulation, Distribution. Selbstverständlich sind die alle drei bereits im ersten Roman auch vorhanden. Die sind nicht so säuberlich zu trennen, aber sozusagen der Fokus sollte so weit gespannt werden, dass er sich eben auf drei Romane da verteilt. Aber da spielt eben das Schicksal rein. 1901 erscheint der erste dieser drei Romane, der Octopus. Der zweite, die Getreidebörse, The Pit, erscheint gerade noch, als dann unser Frank Norris wirklich an einer kaum sonst ernstzunehmenden Krankheit stirbt, sodass diese Trilogie unvollendet bleibt. Und tatsächlich werden wir sie auch nicht in dieser Breite, ohnehin ist ja nicht das möglich, verfolgen, sondern wir konzentrieren uns auf diesen ersten Teil der Octopus.
1: Ja, wenn der Eske gerade gesagt hat, heute ein weitgehend vergessener Autor, wer ihn immer hochgehalten ist, ist die DDR. Heute nicht mehr lieferbar, wir haben uns also antiquarisch besorgt, der Octopus, Aufbau Verlag 1953. In der DDR war er da. Der Schauplatz im engeren Sinn ist das kalifornische Längstal. Wenn Sie sich vorstellen, wie Kalifornien aufgebaut ist, an der Küste entlang geht das Kaskadengebirge, also das große Küstengebirge, an der Grenze zum Hinterland, zum Rocky Mountains, die Sierra Nevada. Dazwischen ist ein sehr breites, sehr fruchtbares Tal, das San Joaquin, also Joaquin, Spanisch Joaquin, amerikanisch, und dort wird in größtem Stil Weizen gebaut. Auch heute noch ein sehr fruchtbares Gebiet, da kommt heute noch das meiste Gemüse in den USA her. Und wie es dort aussieht, davon lesen wir jetzt gleich was.
0: Wir beginnen einfach mit der Exposition dieses Buches. Erstes Buch, es sind zwei, erstes Kapitel, und wir haben einen Protagonisten, Presley, der durchaus also durchsichtig ist auf den Autor auch dieses Romans, denn der ist Schriftsteller und hat da seine Pläne. Hier ist aber eben gerade unterwegs von Ranch zu Ranch. Erstes Buch 1. Presley war gerade auf der Straße, die von Bonneville zwischen den beiden Ranchos von Los Muertos und Broderson nach Süden führte, an Carrahers Kneipe vorbeigeradelt, als aus der Ferne der langgezogene Ton einer Dampfpfeife an sein Ohr drang. Es war das Signal aus den Eisenbahnwerkstätten vom Bahnhof Bonneville. Als er in der Frühe weggefahren war, hatte er die Uhr zu Hause vergessen, und so wusste er jetzt nicht, ob es 12 Uhr oder 1 war. Er hoffte 12. Schon früh am Morgen war er zu einem Tagesausflug aufgebrochen, den er teils zu Fuß, teils mit dem Fahrrad machen wollte. Er war aber noch nicht weit gekommen. Beim Verlassen des Hauses nach dem Frühstück hatte ihn Frau Derrick gebeten, die Postsachen aus Bonneville zu holen. Es ging nicht anders. Er musste ihr diesen Wunsch erfüllen.
1: Er fasste die Korkgriffe an der Lenkstange fester und fuhr schneller. Jetzt, nach der Ernte, war die Straße in allerschlechtestem Zustand. Ob es nun 12 Uhr war oder 1, er wollte seine Fahrt keineswegs wegen des Lunchs im Ranchhaus von Los Muertos unterbrechen, sondern sie, wie er ursprünglich vorgehabt hatte, bis Guadalajara fortsetzen und dort bei Solotari eine spanische Mahlzeit einnehmen.
0: In diesem Jahr war nicht viel zu ernten gewesen. Bei Broderson war auf der Hälfte der bestellten Fläche überhaupt kein Weizen gewachsen, und selbst Magnus Derrick hatte nur wenig mehr geerntet, als er zur Wintersaat brauchte. Aber schon die wenigen Erntefuhren hatten die Straße übel zugerichtet. In den letzten Monaten der trockenen Jahreszeit war die Staubschicht neben den ausgefahrenen Wagenspuren so dick und tief geworden, dass Presley mehrmals absteigen und sein Rad schieben musste.
1: Es war in der zweiten Hälfte des September das Ende der regenlosen Zeit und der ganze Tulare-Distrikt. Die weiten Flächen des San Joaquin-Tals, ja der gesamte Süden von Mittelkalifornien, waren knochentrocken, verdorrt und hart wie Backstein. Vier volle Monate über hatte die Sonne Tag für Tag in unverändert weißglühender Mittagshitze vom wolkenlosen Himmel gestrahlt und die ganze weite Niederung vom westlichen Küstengebirge bis zu den Sierras im Osten versenkt.
0: Presley kam jetzt an die Stelle, wo der untere Weg in die Ländereien der Los Muertos Ranch in der Richtung nach Guadalajara abbog. Hier stand dicht neben der Straße einer der öffentlichen Wassertanks ein ungeschlachter Holzturm mit schweren Eisenreifen auf vier starken Pfeilern. Seitdem er fertig war, wurde er von Bonnviller Geschäftsleuten über und über mit Reklamen ihrer Firmen und Waren bedeckt. In der tellerflachen Ebene ragte er als weithin sichtbare Landmarke empor. Die großen weißen Buchstaben der Reklamen konnte man schon auf meilenweite Entfernung erkennen. Dicht daneben stand ein Wassertrog. Presley, der eine Weile rasten und trinken wollte, lehnte sein Rad an die Umzäunung des Wasserbehälters. Zwei Männer in weißen Overalls hockten auf schwebenden Gerüsten, die an der Bedachung des Tanks hingen, und strichen den Tank frisch an. Sie taten eben die letzten Pinselstriche an einer meterhohen Reklame. Beermann, Grundbesitz, Hypotheken, Bonneville, Hauptstraße, gegenüber der Post. Auf dem Trog im Schatten des Tanks stand, auch in frisch gemalten Buchstaben, Beermann hat Ihnen etwas zu sagen. Als Presley sich nach einem Trunk aus dem Zapfhahn des Trogs wieder aufrichtete, sah er den Wasserwagen von der Biegung des unteren Wegs heranschwanken. Zwei Pferde und zwei Maultiere, weiß-grau von Staub, zogen träge und langsam wie Schnecken den leeren Wagen. Ihre schlaff herabhängenden Ohren schlappten bei jedem Schritt im Takt. Hoch oben thronte auf seinem Sitz unter einem gelb baumwollenen Verdeck der Fahrer, einer von Derricks Pächtern, ein Deutscher namens Huven, ein reizbares Männchen, das sich über alles in einer endlosen Flut von gebrochenem Englisch aufregte. Er wurde von jedermann Bismarck genannt.
1: »Hallo Bismarck«, sagte Presley, als Huven vor dem Behälter anhielt.
2: »Sie kommen mir wie gerufen, Herr Presley«, rief der andere und schlang die Zügel und die Bremse. »Haben Sie eine Minute Zeit, wie? Ich muss dann mit Ihnen reden.«
1: Presley war ungeduldig, er wäre gerne weitergefahren. Wurde er noch länger aufgehalten, so war der Tag für ihn verloren. Er selbst hatte nichts mit der Bewirtschaftung der Ranch zu tun und wenn Huven ihn wegen einer Angelegenheit der Ranch sprechen wollte, so war jedes Wort zu viel. Diese unbeholfenen Farmarbeiter und kleinen Pächtern, an denen der Schmutz des Ackerbodens klebte, waren ihm über alles unangenehm. Für ihr Tun und Treiben, ihre Gewohnheiten, ihre Heiraten und Todesfälle, ihre Ärgernisse und Beschwerden und das ewige Einerlei ihrer rohen Lebensweise hatte er nicht das geringste Gefühl. »Sie müssen aber schnell machen, Bismarck«, antwortete er ungeduldig. »Ich komme ohne dies zu spät zum Mittagessen.«
2: »Nur eine Minute, ich komme schon.«
0: Huven steckte das herabhängende Ausflussrohr des Tanks in das Spundloch der Wassertonne auf seinem Wagen und zog an der Kette, die den Abfluss regulierte. Dann kletterte er von seinem Sitz herunter, nahm Presley beim Arm und ging mit ihm einige Schritte die Landstraße hinunter. »Hören Sie mal«, begann er, »ich muss mal ein paar Worte mit Ihnen reden. Sie kommen mir gerade wie gerufen. Also hören Sie, der Carer, der hat mir heute Morgen erzählt, er hat gesagt, der Mr. Derrick will nächstes Jahr die ganze verdammte Ranch allein bewirtschaften. Keine Pächter mehr. Hören Sie, der Carer sagt, die Pächter würden alle rausgeschmissen. Und der Mr. Derrick will seine blöde Ranch gern allein bewirtschaften. Verstehen Sie? Und ich? Ich soll vielleicht auch rausgeschmissen werden? Wie? Haben Sie was davon gehört? Hören Sie, ich bin nun 7 Jahre auf der Ranch. 7 Jahre. Soll ich denn auch?
1: »Sie müssen mit Derrick selbst reden oder mit Herron«, unterbrach ihn Presley, der von Huven loskommen wollte. »Ich habe rein gar nichts damit zu tun.«
0: Aber der kleine Mann ließ sich nicht so leicht abschütteln. Den ganzen Vormittag lang hatte er darüber gebrütet, die richtigen Worte gewählt und die Sätze zurechtgelegt.
2: Nee, wissen Sie, ich kann doch nicht einfach weg. 7 Jahre bin ich auf der Ranch. Der Mr. Derrick, der wird mich doch nicht rausschmeißen wollen. Wer soll eine Bewässerung besorgen? Hören Sie mal, Sie müssen ihm sagen, dass der Bismarck auf der Ranch bleiben muss. Sie haben doch was zu sagen beim Chef. Sie werden ein gutes Wort für mich einlegen.«
1: Heron ist der Einzige, der Einfluss bei seinem Vater hat, entgegnete Presley. Wenden Sie sich an Heron, damit wird Ihnen geholfen sein.
2: 7 Jahre bin ich nun schon hier. Wer soll denn die Bewässerung besorgen und den Wasserwagen fahren?
1: Sie müssen sich eben an Heron wenden, erwiderte Presley und machte Anstalten, auf sein Rad zu steigen.
2: Hören Sie mal, wissen Sie wirklich nichts davon?
1: Ich weiß von gar nichts, Bismarck. Keine Ahnung habe ich, was auf der Ranch vorgeht.
2: Und, wer repariert die Leitungen?
0: Platzte Hoover heraus, dem plötzlich noch ein Grund eingefallen.
2: Ja, die Röhrenleitung vom Bach bei der Mission und die Viehtränke.
0: Er fuchtelte mit den Armen.
2: Nun sagen Sie mal, der kann doch nicht alles allein machen.
1: Also sprechen Sie doch mit Heron.
2: Wissen Sie, der kann doch verdammt nicht die ganze Ranch alleine bewirtschaften. Muss ich doch bleiben.
1: Inzwischen war die Tonne voll und das Wasser floss plätschernd an den Seiten herab. Hoover musste nach dem Rechten sehen und Presley benutzte die Gelegenheit, auf sein Rad zu steigen und davonzufahren.
2: Ich werde mal mit Herrn ein Wörtchen reden, rief ihm Hoover nach. Alleine kann er doch nicht wirtschaften, der Derrick. Ich muss doch bleiben, schon wegen dem Vieh.
0: Er kletterte wieder auf seinen Sitz unter dem Verdeck und setzte sein Gespann mit lautem Peitschenknall und antreibenden Zurufen langsam in Bewegung.
1: Ja, hier lernen wir schon eine ganze Menge vom Personal dieses Romans kennen. Also am Anfang der Presley, ja, der Journalist und Schriftsteller, der große Ähnlichkeit mit dem Autor selber hat. Dann Hoover, den kleinen Pächter, der Angst hat, dass er demnächst rausfliegt in der Krise. Und als Gerücht, worüber gesprochen wird, einen der wichtigsten Grundbesitzer in der Gegend, der alte Derrick und sein Sohn Heron. Ganz nebenbei ist das Problem neben der Eisenbahn, von der wir gleich noch hören werden, vor allem das Wasser. Es ist kein Zufall, dass man sich am Wassertank trifft. Das ganze Zentralkalifornien hängt massiv von der Bewässerung ab. Das ist bis heute so. Wenn Sie vielleicht den Film kennen, Chinatown mit Jack Nicholson, der geht nur um das Wasser in Kalifornien. Um das wird heute mehr gerungen denn je, denn das südwestlichen USA fallen ganz allmählich trocken. Aber auch damals ist die Bewässerung, wie Sie gehört haben, schon ein Problem.
0: Wir haben jetzt nur den Anfang der Exposition gelesen, wie dieser Presley auf einen ersten Mitspieler, einen ersten Spieler, eine erste Figur in diesem Roman trifft und gleich auf ein Problem. Er fährt dann eben weiter und wir ersparen uns das und Ihnen die einzelnen Figuren ebenso zu exponieren. Es wird jedenfalls in der Hauptsache die wichtigen Personen hier von Presley jeweils angetroffen. Er spricht mit ihnen, man erfährt etwas von ihnen und kriegt sie schon einmal kurz charakterisiert. Vor allem aber bekommt man charakterisiert den Presley selbst, denn man erfährt hier auch gleich zu Anfang, dass er eigentlich wahrscheinlich etwas Ähnliches wie Frank Norris ursprünglich vorgehabt hatte, nämlich ein wirkliches Epos. Also nicht nur episch in dem Sinn, dass es ein Roman ist, sondern wirklich ein Epos. Er will in Hexametern beschreiben, in einem Gedicht will er beschreiben, die romantische Größe seines Amerika. Das ist sein Plan. Dem will er sich komplett widmen. Aber immer stört ihn etwas. Er merkt, da kommt er nicht weiter. Und was ihn vor allem stört, was da irgendwie nicht reinpasst in dieses Bild der Großartigkeit, ist die Bahn, die Eisenbahn, die hier gerade ihre großen Zeiten beginnt.
1: Es gibt in dieser Gesellschaft und in dieser Landschaft zwei große Faktoren. Der eine Faktor, das ist der Weizen, und der andere Faktor, das ist die Eisenbahn. Das ist eigentlich auch vollkommen klar, denn in dem Augenblick, wo es einen Weltmarkt gibt, muss der Weizen transportiert werden. Der Weizenmarkt ist natürlich schon sehr stark kapitalisiert, aber die Eisenbahn hat bereits den nächsten Zustand erreicht. Das ist der Monopolkapitalismus, der Trust. Bei der Eisenbahn versteht sich das von selber, dass nicht mehrere Eisenbahnlinien parallel zueinander Schienen bauen können. Es gibt also immer nur eine Eisenbahn. In unserem Fall ist es die PSW, Pacific and Southwest, die das Monopol für die Lieferungen in Kalifornien und Umgebung hat. Der Firmenname ist fiktiv, das Faktum ist es nicht. Und das Kapital der Eisenbahn steht natürlich im Kampf mit den Weizenfarmern, die möglichst billig ihren Weizen transportiert haben wollen, während die Eisenbahn natürlich möglichst viel Geld dafür nehmen will. Und hier deutet sich frühzeitig der Konflikt an, der das Buch bestimmen wird. Eine unserer nächsten Szenen, die wird den entlassenen Eisenbahner Dyke zeigen. Also Lokomotivführer, der genauso wie der Pächter von den Weizenbauern rausgeschmissen werden soll von der Eisenbahngesellschaft.
0: Das heißt, wir verfolgen jetzt gerade mal Presley, wie er sozusagen an einen weiteren dieser Teilnehmer des Romans stößt.
1: Es spricht also wieder Presley, der begegnet jetzt dem Dyke und fragt, und was wird mit der Eisenbahnerei?
0: Dyke tat ein paar tiefe Züge aus seiner Pfeife und sah Presley von der Seite an. Mit der Eisenbahnerei, sagte er, ich bin rausgeschmissen.
1: Rausgeschmissen, Sie, rief Presley und wandte sich ihm rasch zu.
0: Was ich Ihnen sage, erwiderte Dyke grimmig.
1: Das ist doch nicht möglich. Ja, aber weshalb denn?
0: Das möchte ich auch wissen, knurrte Dyke. 10 Jahre lang arbeite ich für die P&SW und nie haben sie das Geringste an mir auszusetzen gehabt. Auf der ganzen Strecke haben sie keinen zuverlässigeren Mann, das wissen sie recht gut. Und was noch wichtiger ist, viel wichtiger, ich gehöre nicht zur Gewerkschaft. Und als der Streik kam, da stand ich fest zu der P&SW. Sie, Presley, wissen das. Und die P&SW, was weiß so gut wie Sie, wie ich von Sacramento mit einem Schießeisen in jeder Hand meinen Zug fuhr, auf die Minute nach dem Fahrplan. Und dabei konnte ich nie wissen, ob der nächste Durchlass nicht unterminiert war. Eine goldene Uhr sollte ich bekommen, hieß es. Zum Teufel mit ihren goldenen Uhren. Recht und Billigkeit will ich und eine anständige Behandlung. Und jetzt, wo die Zeiten schlecht sind und sie an den Löhnen knapsen, was tun sie da? Machen sie da in meinem Fall einen Unterschied? Denken die dran, dass ich stets zu ihnen gehalten habe und mein Leben in ihrem Dienst riskiert habe? Fällt ihnen nicht ein? Mir nichts, dir nichts, setzen sie mir den Lohn runter, wie bei irgendeinem kleinen, dreckigen Putzer. Mir machen sie den Abzug, verstehen Sie, Presley, mir. Genau wie den Kerls, die sie damals auf die schwarze Liste gesetzt haben. Die Streiker, die sie später wieder nahmen, weil sie keine Leute hatten.
1: Grimmig zog er an seiner Pfeife.
0: Ich bin rauf auf die Generaldirektion. Jawohl, das bin ich. Ganz die und wehmütig. Ich wäre ein Familienvater, habe ich gesagt, und mit dem herabgesetzten Gehalt könnte ich nicht bestehen. Und an meine guten Dienste während des Streiks habe ich sie erinnert. Und wissen Sie, was die Schweinebande drauf zu sagen gehabt hat? Es wäre nicht recht und billig, für einen Einzelnen eine Ausnahme zu machen. Die Gehaltsherabsetzung träfe alle Angestellten, eine wie den anderen. Sie müssten unparteiisch sein. Unparteiisch!
1: Er lachte schallend.
0: Man muss die P&SW über sowas reden. Ja, das ist großartig, wirklich großartig. Na, und das ist mir die Galle übergelaufen. Ich mag wohl ein Esel gewesen sein, aber ich war eben wütend. Da habe ich Ihnen meine Meinung gesagt. Erstklassige Arbeit für drittklassige Bezahlung täte ich nicht, habe ich gesagt. Das wäre ich mir selber schuldig. Na, und da meinten Sie, bitte, Herr Dyke, Sie werden wissen, was Sie unter diesen Umständen zu tun haben. Und natürlich habe ich das gewusst. Ich habe gekündigt. Und Sie haben meine Kündigung angenommen, als wären Sie froh, mich loszuwerden. Da haben Sie die ganze Geschichte, Presley. Das ist die kalifornische P&SW Eisenbahn. Ich mache jetzt meine letzte Fahrt.
1: So. Damit haben wir jetzt beide Faktoren, die hier wirken, zusammen. Wir sehen beide Arten von Kapitalisten, nämlich die Farmer mit ihren Pächtern und die Eisenbahnen mit ihren Lokomotivführern. Trotzdem hat der Norris eine gewisse Vorliebe für die Farmer, der als der eigentliche Gewalttäter erscheint, die Eisenbahn. Das zeigt sich besonders in der nächsten Szene.
0: Es war dunkel geworden. Presley eilte weiter. Er kam jetzt an den Grenzzaun der Kienzawe Ranch. Tiefe Stille herrschte ringsum. Am Nachthimmel standen Sterne. Kein anderer Laut als der ferne, leise Klang der Missionsglocken war zu hören. Ruhe und Frieden, wunschlose Zufriedenheit und stilles Glück schienen wie himmlischer Segen von den Sternen herniederzuströmen. Presley empfand die stille Schönheit des Friedens, die sein Gedicht erst vollkommen machen würde. Und in dieser Vollkommenheit erst glaubte er, es ganz erfasst zu haben.
1: Doch jäh wurde der beseligende Zauber gestört. Presley war über den Grenzzaun von Quien-Sabe gestiegen, eine Farm. Drüben lag Los Muertos, die andere Farm, und zwischen beiden Ranchos der Bahnkörper. Presley, der diesen gerade überschreiten wollte, hatte eben noch Zeit, auf die Böschung zurückzuspringen. Die Erde zitterte unter den Rädern einer Lokomotive, die donnernd in Rauch und Funken an ihm vorübersauste und einen faden Dunst heißen Öls hinterließ. Das rotglühende Zyklopenauge der Laterne warf seinen Schein weit voraus über die Schienen, auf denen der Leviathan dahinschoss und die Stille der Nacht mit ehernem Getöse zerriss.
0: Presley fiel die durch einen Unfall bei Bakersfield aufgehaltene Schnellzugsmaschine ein, der die ganze Strecke bis Fresno freigegeben war, wovon ihm Dyke erzählt hatte. Noch ehe er sich von seinem Schrecken erholt hatte, die Erde zitterte noch, die Schienen dröhnten noch, war die Lokomotive schon in weiter Ferne. Noch immer aber tönte das Echo ihrer donnernden Fahrt über das stille Tal. Einen Augenblick lang war ihr hohles Rasseln auf der langen Holzbrücke zu hören. Mit dumpfem Brausen tauchte sie in einen Geländeeinschnitt. Der flackernde Schein ihrer Feuer verlor sich im Dunkel der Nacht. Immer mehr nahm das Geräusch ihrer Fahrt ab, um schließlich in ein fernes Summen überzugehen, bis auch das verstummte.
1: Doch in dem Augenblick, als der Lärm des Ungetüms verklang, vernahm Presley, er wollte eben weiter eilen, ein Gewirr klagender Laute aus der Fahrtrichtung der Maschine, langgezogene, markerschütternde, gellende Todesschreie. Presley rannte das Gleis entlang über den Durchstich des Bewässerungsgrabens und machte an der Stelle, wo die Strecke schnurgerade weiterlief, wie gebannt Halt, schreckensstarr von dem Anblick, den Bahngeleise und Böschung boten.
0: Durch eine Lücke im Drahtzaun der Quien-Sabe Ranch war ein Teil der Schafherde eingedrungen und auf der Strecke weitergewandert. Ein Teil der Herde hatte das Gleis gekreuzt, gerade als die Lokomotive heranraste. Unerbittlich, mitleidlos, in den dichtesten Haufen hineinrennend, hatte das eiserne Ungetüm entsetzlich unter den armen Geschöpfen gehaust. Die kleinen Körper waren mit furchtbarer Wucht zur Seite geschleudert, ihre Rücken an den Zaunpfosten zerbrochen, ihre Köpfe zerschmettert worden. In die Stacheldrähte eingeklemmt hingen die zerfleischten Leiber. Auf der Strecke selbst sah es grausig aus. Schwärzliche Blutlachen schimmerten im Sternenlicht und sickerten mit leisem Glucksen in die Schotterung zwischen den Schwellen. Schaudernd wandte sich Presley ab. Das Herz krampfte sich ihm zusammen beim Anblick der Qualen, die er nicht mildern konnte. Und tiefes Mitgefühl für das Leid der Kreatur wallte in ihm auf. Der friedvolle Zauber der nächtlich schlummernden Gefilde war gebrochen. Die blutige Schreckensspur des rasenden Ungetüms hatte jeden Gedanken an seine Dichtung in Presleys Seele vernichtet. Und seine Eingebung verschwand wie Dunst, das die Profundis der Missionsglocke verklang.
1: Presley presste die Hände gegen die Ohren, um nur den Jammer der Kreatur nicht mehr zu hören, und lief, rannte über die Felder von Los Muertos. Erst als er außer Hörweite war, machte er Halt und blickte lauschend zurück. Die Stille der Nacht hatte sich wieder auf die Fluren herabgesenkt. Nichts rührte sich, kein Laut war zu vernehmen.
0: Dann hörte er aus weiter Ferne von Bonneville her den langhin hallenden Pfiff der Lokomotive. Wieder und wieder stieß sie auf ihrer rasenden Fahrt von Straßenübergängen, Kurven, Brücken und Viadukten ihren heiseren Pfiff warnend und drohend aus. Presley glaubte wieder das fliegende Ungetüm mit seinem rotglühenden Zyklopenauge auf den Schienen zu sehen, das Schreckgespenst auf rollenden Rädern, wie es von Horizont zu Horizont dahinschoss, das Sinnbild der ungeheuren Macht, ihre Verkörperung, die riesengroße mit donnerndem Widerhall furchtbar dahinstürmte und Blut und Zerstörung zurückließ. Das war der Leviathan, der stählerne Klauen in die Erde schlug, die gefühllose Kraft, die rücksichtslose Gewalt mit dem Herzen aus Eisen, das Ungetüm, der Koloss, der Oktopus. das ist der Oktopus, der diesem Roman den Titel gibt. Diese Gewalt, diese Szene der Gewalt ist zugleich natürlich real. Es liegen da die zerfetzten Schafe da. Aber er ist für Presley auch zugleich metaphorisch für die Gewalt, die mit, erstmal mit diesem Gefährt, aber natürlich auch mit der Logik, der dieses Gefährt gehorcht, in die Welt gekommen ist. Und das ist eine Logik, die er beschreibt in diesem Bild, das natürlich auch viel gebraucht worden ist später noch mit dem Bild des Oktopus, also der mit seinen vielen Armen schließlich die ganze Welt umfasst und alles erreicht und alles in seine Macht bringt. Dieser Vorgang selber, dieses Unglück selber, wird aber durchaus nicht eben der Eisenbahn angelastet, sondern umgekehrt. Es wird dem Farmer vorgehalten, dass er irgendwie eben die Zäune nicht in Ordnung gehalten hat und zu das also die Schafe da rauskamen und deswegen sogar eben auch noch eben die Eisenbahn gefährdet haben. Also auch das schlägt jetzt noch einmal gegen einen dieser Farmer aus. Wir aber wollen jetzt auch mal einen Blick werfen, einfach auf diese Tätigkeit, auf das, was in diesen Farmen los ist, beziehungsweise sagen der Gegenspieler, der hier von Norris eben zu der Eisenbahn aufgebaut wird, nämlich die Farmer selbst.
1: Das Büro war das Nervenzentrum der gesamten rund 12.000 Acre umfassenden Ranch Los Muertos, aber die Einrichtung erinnerte in nichts an einen landwirtschaftlichen Betrieb. Ein grün und gold gestrichenes Drahtgitter teilte den Raum und hinter dem Gitter waren die Schreibpulte mit den Geschäftsbüchern, die Kopierpresse, der Briefordner, der eiserne Geldschrank und Herrns Schreibmaschine. Eine große Karte von Los Muertos, auf der jeder Wasserlauf, jede Bodenerhebung und Senkung, die Lage der Lehm- und Tonschichten und deren Tiefe eingezeichnet waren, hing an der Wand zwischen den beiden Fenstern. Neben dem Geldschrank hing das Telefon. Der auffallendste Gegenstand des Geschäftszimmers aber war der Telegrafenapparat.
0: Der geschäftskluge Annixter, einer der Farmer, hatte diese Neuerung im San Joaquin-Tal eingeführt. Sofort waren die Derricks seinem Beispiel gefolgt, bald darauf Broderson und Ostermann und schließlich noch eine ganze Anzahl der Weizenbauern im Tulare-Distrikt. Die Ranchos standen auf diese Weise in direkter telegrafischer Verbindung mit San Francisco und von dort aus mit Minneapolis, Duluth, Chicago, New York und schließlich auch mit Liverpool, was das Wichtigste war. Die Preisschwankungen auf den großen Weizenmärkten der Welt wurden augenblicklich in den Geschäftszimmern von Los Muertos, Quien Sabe, der Broderson und der Ostermann Ranch registriert. Während der Krise der Chicagoer Weizenbörse im August des Jahres, die selbst den Markt in San Francisco beeinflusste, hatten Herron und Magnus Derrick fast die ganze Nacht hindurch vor den weißen, in unregelmäßigen Rucken abrollenden Papierstreifen gesessen. Sie hatten momentweise das Gefühl der eigenen Persönlichkeit völlig verloren gehabt. Die Ranch Los Muertos schrumpfte dann zu einer winzigen Zelle der riesigen Weizenfläche der ganzen Welt zusammen, in der jede Wirkung der tausende von Meilen entfernten Ursachen zu spüren war. Eine Dürre in den Prärien Dakotas, Regengüsse in den Ebenen Indiens, Fröste über den Steppen Russlands oder die Glutstürme über den Llanos von Argentinien.
1: Ja, das sind also nicht irgendwelche Kleinbauern, wie sie für Europa jahrhundertelang typisch waren, sondern das sind ihrerseits Industriebetriebe, diese Farmen. Die Größe wurde gerade mal erwähnt. 12.000 Acre, das sind ungefähr 5.000 Hektar oder 50 Quadratkilometer. Das ist ein Quadrat mit einer Seitenlänge von 7 Kilometern. Ein Betrieb, nichts als Weizen. Und die Zentrale, das ist eine ganz moderne, ja, nachrichtentechnische Einrichtung, der Telegraph. kann praktisch von einer Sekunde bis zur nächsten die Verbindung herstellen zu allen Ecken der Welt. Also damit ist die Globalisierung bereits vor 130 Jahren eine vollendete Tatsache. Und die Regen in Indien und die Stürme in Argentinien wirken ganz unmittelbar auf diese Produktion ein. Das sind keine alteingesessenen Bauern. Man muss sich daran erinnern, wie jung dieses Kalifornien ist. Schon die Namen sagen es ja. Los Muertos heißt die eine Farm, das sind die Toten auf Spanisch. Quien sabe, die andere, wer weiß. Die Namen sind noch Spanisch, denn die ganze Gegend ist bis 1848 mexikanisch, als sie von den USA erobert wird. Der Staat Kalifornien ist noch kein halbes Jahrhundert alt, als er bereits in dieser Weise restlos zugerichtet ist. Und es kämpfen hier also die zwei Kapitalien gegeneinander. Monopolkapital, Eisenbahn und das individuelle Kapital der Weizenfarmer.
0: Wir schauen wir mal mit dem Farmer diesen Weizen an. Wir nehmen ihn in die Hand. Herron, das ist also der Sohn von Magnus Derrick, also der größte Farmer in diesem Kreis, der immer wieder schon erwähnt wurde. Herron ließ den Weizen aus der Hand durch die Finger laufen. Hin und wieder brach er ein Korn zwischen Fingernägeln, um seine Härte zu prüfen. Das Saatgut bestand ausschließlich aus hellen Weizensorten, die mit großer Sorgfalt ausgewählt waren. Die Körner waren hart und schwer und von Stärke förmlich geschwollen.
1: »Wenn all unser Weizen so wäre«, bemerkte Phelps.
0: »Ah, dann würde Brot so gut wie Kuchen schmecken«, entgegnete Herron, der von Sack zu Sack ging, das Saatgut prüfte und die Aufschriften der Zettel las. »Nanu«, rief er plötzlich, »hier ist ja roter Weizen, wo ist der her?«
1: »Das ist der rote Clausen, den wir auf das Stück nördlich vom Missionsgarten auf Abteilung 4 gesät haben. Wir wollten mal sehen, wie er sich macht. Viel haben wir davon nicht gehabt.«
0: »Wir bleiben am besten bei den weißen Sorten, Sonora und Propo«, erwiderte Herron. »Damit haben wir die besten Erträge gehabt und in Europa mischt man ihn gern mit den östlichen Weizen, die mehr Klebe haben. Das heißt, falls wir nächstes Jahr überhaupt noch Weizen bauen.«
1: Eine Anwandlung von Mutlosigkeit hatte ihn plötzlich überfallen. Sie kam von Zeit zu Zeit so über Herron. Im Augenblick überwältigte es ihn geradezu. Wozu plagen wir uns? Diese Frage war es, die ihn in solchen Momenten bedrückte. Alles schien sich zusammenzurotten, um den Weizenpreis immer mehr herabzudrücken. Der Anbau nahm in viel größerem Maße zu als der Verbrauch. Die Konkurrenz verschärfte sich von Jahr zu Jahr. Der Gewinn des Weizenbauers war neuerdings den verschiedensten Angriffen ausgesetzt. Es war, als stürze sich eine Schar Geier auf die Beute. Die Zwischenhändler, die Speichergenossenschaft, der Spekulantenring, der Mischspeicher, die Banken, die Packer, die Arbeiter und vor allen anderen die Eisenbahn. Die Liverpooler Aufkäufer drückten den Preis immer mehr. Er war jetzt bis auf 87 Cent gesunken. Dafür hatte man die diesjährige Ernte losschlagen müssen. Und während des türkisch-russischen Krieges hatte Herons Vater erlebt, dass der Weizen mit 2,05 Dollar notiert wurde.
0: Herron traf noch einige Anordnungen und ging dann trübsinnig und mutlos, die Hände tief in den Taschen, zurück nach dem Wohnhause. Wo sollte das hinführen, wenn der Weizen weiter sank? Der Profit war so schmal geworden, dass noch ein trockenes Jahr die kleineren Farmen im ganzen Sonkurchin-Distrikt bankrott machen musste. Herron kannte den allgemeinen wirtschaftlichen Niedergang in den letzten 2 Jahren aus eigener Erfahrung. Die Pächter auf Los Muertos waren in einer verzweifelten Lage. Magnus Derrick musste Huven und noch einige geradezu durchfüttern. Er selbst hatte bei der letzten Ernte so gut wie nichts verdient. Ein weiteres schlechtes Jahr mit sinkenden Preisen würde ihn sicher zugrunde richten. Nach Herons Ansicht war das nicht zu erwarten. Bis jetzt hatte es in Kalifornien 2 Dürrejahre hintereinander kaum gegeben. Ein drittes war so gut wie ausgeschlossen. Und dann würde der nächsten Ernte auch die Ruhe zugutekommen, die der größte Teil des Weizenlandes gehabt hatte. Man hatte wohl nichts verdient, aber auch nichts verloren. Gottlob lasteten auf der Ranch keine Hypotheken. Ein einziges gutes Jahr würde den Ausfall reichlich wieder einbringen.
1: Als Harren auf die Anfahrt zum Wohnhaus kam und das Gebäude selbst vor sich sah, besserte sich seine Stimmung wesentlich. Der Anblick heiterte ihn auf. Das Ranchhaus von Los Muertos lag mitten in einem Hain großer, schön gewachsener Eichen, Zypressen und Eukalyptusbäume. Der Rasen im Schatten ihrer Kronen war so frisch und so gut erhalten wie in einem städtischen Garten. Auf dieser Seite des Hauses war der Lieblingsaufenthalt der Familie. Die andere Seite mit dem Ausblick auf die Felder, die Eisenbahn und Bonneville wurde weniger benutzt. Die ganze Front entlang lief eine breite Veranda. An den Stufen zum Garten stand eine immergrün Eiche, aus deren untersten Zweigen Harren für seine Mutter eine kleine Sommerlaube gebaut hatte. Links vom Wohnhaus nach der Landstraße zu lag das Logis für die Arbeiter der Heimfarm. Von der Veranda aus nach Süden hatte man einen unbegrenzten Ausblick bis zu der fernen Kimme des Horizonts. Kein Zaun unterbrach die endlose, ebene Fläche. Nur ein dunkler Fleck hob sich von der Einförmigkeit ab, das Dach des Verwalterhauses von Abteilung 3. Katters Haus war auf 4 nicht zu sehen, es lag schon jenseits des Horizonts.
0: Das sind diese Größenverhältnisse, das sind Ländereien bis jenseits des Horizonts. Zugleich hören wir durchaus von dem Idyll, also dieser idyllische Blick auf das Haus der Familie, die dort also wohlversorgt lebt, leben könnte, wenn man bedenkt, die für ihre Versorgung und auch für die Versorgung vieler weiterer in der Umgegend lebenden Leute würde ein Minimum dieses Landes genügen. Aber sie leben eben auf eine besondere Weise von diesem Land. Sie leben nicht von dem Weizen direkt, sondern davon, wie er auf dem Weltmarkt verkauft wird. Dazu sind sie gezwungen. Sie sind auf diesen Umweg verwiesen, auf dem Weltmarkt es zu verkaufen und von den Einkünften dann erst wiederum in Geldform ihr Auskommen zu bestreiten. Und da steht eben eine Gesetzmäßigkeit dazwischen, die sie wenig beeinflussen können. Und das ist eben der Weltmarkt, der Preis, den ihre Ware, zu dem der Weizen hier wird, gemacht wird. Wir sehen also durchaus diesen Widerspruch zwischen der möglichen Selbstversorgung in einem unglaublichen Überfluss und einer drohenden, ja, eines drohenden Ruins, weil hier dieser Umweg eingeschlagen werden muss. Wir kommen zu einer nächsten Szene, wo wieder dieser Harren, der Sohn von Magnus Derrick, eine Rolle spielt. Er holt gerade seinen Vater, der eben zurückkommt von einem Gerichtsverfahren, in dem er gegen die Eisenbahn den Kürzeren gezogen hat. Er holt ihn gerade vom Bahnhof ab mit dem Gespann.
1: Als Harren eben das Gespann etwas zur Seite lenkte, um dem Vater das Einsteigen zu erleichtern, wurden beide durch eine fette, heisere Stimme überrascht, die ihnen guten Morgen wünschte. Sie sahen sich um und sahen Bärmann vor sich, der unbemerkt herangekommen war, während sie die Pflüge besichtigt hatten. In Harrens Augen begann es zu funkeln. Seine Nasenflügel zitterten,

0: ein runder, glänzend braun lackierter Strohhut. Den Bauch umspannte eine braunleinene Weste mit einem Hufeisenmuster, auf der eine schwergliedrige Uhrkette die mühsam schnaufenden Atemzüge mitmachte und sich leise klirrend an den falschen Perlmuttknöpfen rieb. Biermann war der Banker von Bonneville.
1: Er war aber noch vieles mehr. Er war Land- und Besiedlungsagent. Er kaufte Weizen. Er machte Hypothekengeschäfte. Er war eines der Parteihäupter der Stadt. Vor allem aber war er der Vertreter der Pazifischen und Südwestbahn im Tulare County. Biermann kontrollierte fast alle Geschäfte der Eisenbahn, von der Weizenfracht bis zur Schadensersatzklage, sogar Angelegenheiten des Wegerechts. Und als in San Francisco der Prozess der Ranch-Besitzer gegen die Eisenbahngesellschaft wegen des Weizentarifs geführt wurde, sah man ihn viel in den Gerichtsräumen aus- und eingehen. Erst vor kurzem, seit die Entscheidung gegen die Ranchbesitzer so gut wie feststand, war er nach Bonneville zurückgekehrt. Sein Platz auf der Gehaltsliste der Pazifischen und Südwesteisenbahn war nicht ohne weiteres zu ermitteln, denn er war weder Fracht- noch Passagieragent, weder Anwalt noch Grundstückmakler oder politischer Vertreter im Dienst der Bahn. In allen diesen Ämtern übte er, dessen ungeachtet, einen außerordentlichen Einfluss aus. Die Ranchbesitzer in der Umgebung von Bonneville wussten nur zu gut, wer ihnen die großen Unannehmlichkeiten bereitete, mit denen sie zu kämpfen hatten. Und für Osterman, Broderson, Annixter und Derrick waren die Eisenbahn und Biermann praktisch ein und dasselbe.
0: »Guten Morgen, Herr Derrick«, rief der Dicke und trat auf sie zu. »Guten Morgen, Herren. Es freut mich, dass ich Sie hier treffe, Herr Derrick.« Er hielt seine fette Hand zum Gruße hin.
1: Magnus blickte von oben auf Biermann, den er um Kopfeslänge überragte, ohne die ausgestreckte Hand zu sehen. »Guten Morgen«, erwiderte er und überließ es dem anderen, weiterzureden.
0: »Herr Derrick«, fuhr Biermann fort, während er sich mit dem Taschentuch über den schwitzenden Nacken fuhr, »ich sah gestern in der Zeitung, dass Sie den Prozess gegen uns verloren haben.«
1: »Für Sie war das ja wohl nichts Neues«, stieß Howan mit dunkelrotem Kopf hervor. »Als Sie das erste Mal mit Alstein zusammenkamen, da werden Sie schon gewusst haben, nach welcher Seite das Urteil fallen würde. In solchen Dingen lassen Sie sich doch nicht gerne überraschen, Herr Biermann.«
0: »Sie wissen das natürlich besser, Herren«, erwiderte Biermann freundlich. »Ich verstehe, was Sie damit sagen wollen, aber es fällt mir nicht ein, mich zu ärgern. Ich wollte Ihrem Herrn Vater sagen, ich wollte Ihnen, Herr Derrick, sagen, als Mann zu Mann, davon, dass wir Prozessgegner waren, ziehe ich im Augenblick ab. Ich wollte Ihnen sagen, dass es mir leid tut, dass Sie nicht gewonnen haben. Auf Ihrer Seite ist gut gegen uns gekämpft worden, aber in einer irrtümlichen Auffassung. Davon kommt die ganze Geschichte. Sie mussten sich doch sagen, ehe Sie sich überhaupt auf den Prozess einließen, dass derartige Frachtsätze einer Beschlagnahme unseres Eigentums gleichkamen. Um die wurde die Höhe der Frachtsätze war gestritten worden. Sie müssen der Eisenbahn eine angemessene Verzinsung des Anlagekapitals zubilligen. Sie wollen uns doch nicht dem Konkurs ausliefern, Herr Derrick, oder? Wollen Sie das?«
1: »Die Eisenbahnkommission ist gekauft worden«, bemerkte Magnus scharf. In seinen Augen begann es zu wetterleuchten. »Ein abgekartetes Spiel war es«, rief Herren. »Ihr habt's untereinander ausgemacht, dass die Kommission den Tarif weit unter annehmbare Frachtsätze herunterschrauben sollte. Das wäre dann ebenso gut wie Konfiskation gewesen. Mag Alstein euer Werkzeug gewesen sein oder nicht, er konnte gar nicht anders, als den Tarif wieder auf die ursprüngliche Höhe zu bringen.«
0: »Wenn Sie die Tarifsätze der Kommission erzwingen wollten, Herren«, entgegnete Biermann ruhig, »dann würden unsere Einnahmen nicht für die Betriebskosten und Gehälter ausreichen, von einem Überschuss für Dividenden gar nicht zu reden.«
1: »Und wann hat die P&SW je Dividenden gezahlt?«
0: »Der niedrigste Tarif, den die Legislatur aufstellen kann, muss so sein, dass er uns die normale Verzinsung unseres Anlagekapitals sichert.«
1: »Schön. Was ist denn Ihre Norm? Heraus damit. Die Eisenbahn hat darüber manchmal ihre Privatansichten.«
0: »Die Gesetze des Staates normieren den Zinsfuß auf 7%. Das ist für uns genug. Es ist kein Grund vorhanden, dass der in der Eisenbahn angelegte Dollar sich nicht

0: ebenso hoch verzinsen sollte wie der Dollar von einem Schuldschein mit 7%. Wenn wir Ihren Tarif annehmen müssten, würden wir nicht einen Cent verdienen. Wir würden bankrott machen.
1: Verzinsung Ihres Anlagekapitals, platzte Herron wütend heraus. Schöne Redensarten sind das über normale Verzinsung. Ich weiß so gut wie Sie, dass der Gesamtertrag der P&SW auf den Haupt-, Neben- und Frachtlinien während des letzten Jahres sich auf 19 bis 20 Millionen Dollar belief. Wollen Sie behaupten, dass 20 Millionen Dollar die 7%ige Verzinsung des ursprünglichen Anlagekapitals sind?
0: Biermann breitete lächelnd seine Hände aus. Das war der Brutto, nicht der Nettoertrag. Und was können Sie über die Höhe des ursprünglichen Anlagekapitals wissen?
1: Das ist ja eben, schrie Herron, jedes Wort mit einem Faustschlag aufs Knie bekräftigend. Ihr sorgt verdammt gut dafür, dass keiner von uns etwas über das ursprüngliche Anlagekapital erfährt. Aber wir wissen, dass ihr Aktien für den dreifachen Wert der Bahn ausgegeben habt. Und wir wissen auch, dass die Bahn für 54.000 Dollar die Meile gebaut werden konnte, während ihr sagt, dass sie euch 87.000 kostete. Es macht einen Unterschied, Herr Bermann, auf welche von beiden Zahlen ihr eure 7% basiert.
0: Das klingt nach Eigensinn, Herron, aber nicht nach gesundem Menschenverstand.
1: Ich glaube, wir bedreschen leeres Stroh, meine Herren, bemerkte Magnus. Die fragliche Angelegenheit ist vor Gericht aufs Gründlichste erörtert worden.
0: Sehr richtig, stimmte Beermann bei. Es ist am besten, wenn Eisenbahn und Farmer sich verständigen und freundschaftlich vertragen. Wir sind aufeinander angewiesen.
1: Ja, es handelt sich natürlich um Kapitalgesellschaften, aber einen Schurken im Stück haben wir jetzt, glaube ich, doch ausmachen können, nämlich den Vertreter der Eisenbahn. Es ist übrigens interessant, dass keiner weiß, wie hoch das Ursprungskapital der Eisenbahn war. Das ist eben die Gründerzeit. Die Gründerzeit heißt nicht umsonst so, weil die Gründer sich selber über die normalen Aktien, die sie verkauft haben, selber Aktien gut geschrieben haben und so aus der leeren Luft Geld geschaffen haben. Davon wurde zum Beispiel der schöne Kassberg gebaut, schönes Gründerzeitviertel. Das sind die üblichen Methoden der Zeit. Der Konflikt zwischen den Farmern und der Eisenbahn zeigt sich deutlich. Beide Seiten wollen natürlich Gewinn machen und es geht darum, wie viel darf die Eisenbahn mit ihrem Monopol den Farmern für den Transport des Weizens zum Hafen in Rechnung stellen. In San Francisco wird das alles verladen, geht dann zum Beispiel nach Europa und da können die Eisenbahnen machen, was sie wollen. Und auch wie die zwei Seiten reagieren, ist ganz typisch. Die überlegene Eisenbahn kann sich die guten Manieren und den freundlichen Handschlag leisten. Die aufbrausenden, wütenden, das sind die Farmer, die sozusagen kleinen Farmern mit ihren 12.000 Äcker. Es zeichnet sich auch schon ein weiterer Konflikt ab, der noch stärker sein wird als dieser zwischen Farmern und Eisenbahn. Eisenbahnen kosten sehr viel Geld. Um das Geld aufzubringen, hat die Regierung beim Bau folgende Subventionen für die Eisenbahn bewilligt. Jedes zweite Grundstück längs dieser Eisenbahn gehört der Eisenbahn. Also immer abwechselnd, ein Stück wird an die Farmer verkauft, ein Stück gehört der Eisenbahn, eins den Farmern, eins der Eisenbahn. Die Farmer pachten natürlich dieses Grundstück von der Eisenbahn, die Eisenbahn baut nicht selber Weizen, haben aber ein Vorkaufsrecht darauf nach einigen Jahren. Das Vorkaufsrecht ist festgelegt auf 2 Dollar pro Acre, woran man nebenbei auch sieht, dass der Dollar damals ein bisschen mehr wert gewesen sein muss als heute. Also ich denke mal, mindestens 50 Euro kann man getrost ansetzen. Und inzwischen haben die Farmer aber das Ganze, den Boden, der damals Wildnis war, deutlich verbessert. Und das will die Bahn jetzt den Farmern in Rechnung stellen, wenn sie es ihnen verkaufen. Und das können die Farmer natürlich nicht bezahlen. Daraus entspringt der eigentliche Konflikt des Buchs.
0: Und wir lassen den mal kurz liegen, den Konflikt, und schauen, wie der Weizen geholt wird.
1: Der Tag war schön. Seit dem ersten Herbstregen hatte es keinen solchen mehr gegeben und ein wolkenloser Morgenhimmel spannte sich in zarter, fleckenlos lichter Bläue über der braunen, gewaltig sich erstreckenden Erde, deren Atem noch feucht war vom Tau der Frühe. Kristallklar, durchsichtig, reingewaschen vom Staub und Dunst schien die Luft, so dass fern im Osten, jenseits des Brodersonbaches, die Hügel sich vom hellen Gold des Horizonts so scharf abhoben wie Schattenrisse von einer Glasglocke. Und der Glockenturm des alten Klosters San Juan war wie zartes Filigran anzusehen. Weithin, von Horizont zu Horizont, dehnte sich das Land wie ein entrollter Teppich ins Unendliche. Nun freilich nicht mehr hitzeatmend, rissig und bröckelig unter der unbarmherzigen Sonne, sondern Scholle für Scholle dampfend von fruchtbarer Feuchte der Wirkung des Regens. Und jeder Furche entquoll der frische Duft wiedererwachten Lebens. Jeder Schritt auf dem Ackerboden ließ einen das tiefe, nach Fruchtbarkeit gierende Leben verspüren, das pulsende, nach der Liebkosung der Pflugschar hingebende und gebieterisch verlangende Leben der Erde, ihre dumpf drängende Unruhe, den verborgenen Aufruhr in ihrem Schoß, der bereit war, zu empfangen und zu gebären, den ewig sich erneuernden Keim des Lebens wieder auszutragen und die Frucht ans Licht zu bringen.
0: Die Pflüge, 35, jeder mit 10 Pferden bespannt, standen in einer unabsehbaren Reihe in staffelförmiger Ordnung, fast eine Viertelmeile weit vor und hinter Wenamy, das ist eine Art Vorarbeiter, nicht einer hinter dem anderen, sondern jeder Pflug seitlich um eine Gespannlänge von seinem Vordermann getrennt. Jeder Pflug hatte 5 Eisen, sodass 175 Furchen zugleich gezogen wurden. Wenn die ganze Kolonne in Bewegung war, von weitem glich die Reihe der Pflüge einem Regiment Feldartillerie. Jeder Pflüger saß auf seinem Platz, bald auf seine Pferde blicken, bald auf den Vordermann. Aufseher und Vormänner in kleinen Wagen waren wie Batterieoffiziere auf die ganze Linie verteilt. Ernster selbst hielt zu Pferde in Stiefeln und Hut eine Zigarre zwischen den Zähnen und überblickte das Ganze.
1: Der Verwalter galoppierte jetzt vom Ende der gestaffelten Pflugkolonne an die Spitze. Erwartungsvolle Stille herrschte. Ein Gefühl der Bereitschaft ging durch die ganze Linie. Alles war in Ordnung und jeder auf seinem Platze. Das Tagwerk konnte beginnen.
0: Dann schrillte ein Pfiff von der Spitze her. Der nächste Vormann gab das Signal weiter, indem er sich nach den Pflügern hinter sich umwandte und mit dem erhobenen Arm winkte. Pfiff folgte auf Pfiff, bis der letzte in der Ferne verhallte. Das Signal brachte sofort Leben in die lange Reihe. Die Pferde legten sich in die Stränge. Langsam und gleichmäßig zog die Kolonne an. Von Gespann zu Gespann lief eine einzige ununterbrochene Bewegung, die in einer einzigen Geräuschsymphonie laut wurde. Schnallen und Gebisse klirrten, angespanntes Lederzeug knarrte, Spannketten und eiserne Räder rasselten dumpf, Peitschen knallten. Über dem tiefen Atmen und Schnaufen von fast 400 Pferden tönten die harten, hellen Zurufe der Lenker. Und den Grundton gab das ununterbrochene leise Rauschen und Knirschen des von zahllosen Eisen zerschnittenen und aufgeworfenen Erdreichs.
1: Die Arbeit schritt rüstig fort. Höher stieg die Sonne. Unablässig kneteten, furchten und zerwühlten hunderte eiserne Hände das feuchte, braune Erdreich. Hunderte von eisernen Zähnen bissen bis tief in das Fleisch des Titanen. Vernami, Vorarbeiter, auf hohem, mit jeder Schollenbewegung schwankendem Sitz, die noch vom Morgentau feuchten, wie lebende Wesen glitzernden und zerrenden Zügel in den Händen, verfiel in eine Art wohlige Empfindungslosigkeit. Seine Sinne, benebelt von dem Gewirr der Gehörs- und Gesichtseindrücke, lullten das Bewusstsein seiner selbst gleichsam ein.
0: Während er angestrengt darauf bedacht war, sein Gespann in gleichmäßigem Abstand vom Vordermann zu halten und die Furchen möglichst dicht neben den anderen zu ziehen, ward sein Geist wie betäubt von der endlosen Einförmigkeit des ganzen Vorgangs.
2: Das Pflügen, das jetzt im vollen Gange war, zog ihn in einen langsam kreisenden, verschwommenen Wirbel von Dingen und Empfindungen. Unter ihm stieß und schwankte der Pflug. Keine Scholle wurde aufgeworfen, kein Widerstand überwunden, ohne dass sich die Bewegung seinem ganzen Körper mitteilte. Schon das Reiben des Erdreichs an der Flankenpflugschar und im Streichbrett empfand er bis in die Fingerspitzen, bis in Hinterkopf und Nacken. Er hörte das mahlende Geräusch unzähliger, tief in den lehmigen Boden tretender Pferdehufe, das Rasseln von Spann- und Zugketten, die Reibung der blanken, braunen Flanken im gespannten Lederzeug, das Klappern der Kummethölzer, das Kauen an den Gebissen, das Klirren der Hufeisen an Kieselsteinen, das spröde Knistern und Knacken der untergepflügten Stoppelhälse und zwischen allem die tiefen, schweren Atemzüge, die er im Geschirr sich abmühenden, schweißtriefenden Pferde und die anfeuernden Zurufe ihrer Lenker. Überall sah er ein Wogen glänzend brauner, muskelgeschwellter, im schweren Ziehen sich streckender Rücken. Er sah Schaumflocken auf dem Geschirr, breite, napfförmige, lehmverklebte Hufe, von der Sonne rotbraun gebrannte Männer in blauen, von Achsenschmiere befleckigen Arbeitshosen. Mit festem Griff, sodass die Knöchel weißlich schimmernden, umschlossen starke Hände das Gewirr von Zügeln, der Ammoniakdunst der Pferde und der Geruch der morschen Stoppeln und des warmen Lederzeugs mischten sich mit dem scharfen Schweißgeruch von Mann und Tier. Stärker und durchdringender aber als diese Düfte war der dumpfe, weiche Geruch des frisch gepflügten, zu neuem Leben erwachten Erdreichs.
0: Hier hören wir die Symphonie, die dem Frank Norris und dem Presley, seinem alter Ego in diesem Roman, vorschwebt. Das ist die Begeisterung des Epikers, die Begeisterung für diese Fruchtbarkeit der Natur und durchaus eben auch für die Größe dieses Eingriffs. Wir spüren und hören neben der Schönheit, eben dieser begeisternden Schönheit, diesem Schwelgen in dieser Größe, aber auch natürlich die Gewalt, eine andere Gewalt als die der Eisenbahn, aber durchaus eine verwandte. Das Ganze, diese Pflüge mit 10 Pferden pro Pflug, in dieser Staffelung, es ist von der Linie die Rede, von einem Artillerieangriff. Genau so ist es. Es ist ein großer Angriff auf diese Fläche. Und die Größe alleine, diese industrielle Größe alleine, spricht davon, dass es da nicht mehr darum geht, die Leute dort zu versorgen, sondern das ist die Logik des Geldes als Kapital, in seiner Kapitalfunktion, die es erfordert, in der Konkurrenz, die ja deutlich genug winkt als Gefahr, möglichst Größe zu erreichen in den Flächen auch, denen eben dieser Gewinn in Geld abzugewinnen ist.
2: Wir haben also bereits eine industrielle Landwirtschaft, aber noch keine mechanisierte. Es ist kein Traktor. An die Stelle vom Traktor treten 10 Pferde. 350 insgesamt. Von den Pferden haben wir jetzt schon viel erfahren. Wer aber sind die Arbeiter?
0: Es war zwischen 6 und 7 Uhr. Die Pflüger fielen über das von den chinesischen Köchen bereitete Abendessen her. Als Speisesaal diente ein Schuppen, der aus ungehobelten Brettern zusammengeschlagen und so lang wie eine Kegelbahn war. Bänke ohne Lehnen waren die Sitze, Petroleumhängelampen flackerten über dem mit Wachstuch bezogenen Tische. Die Plätze wurden im Sturm genommen, Messer und Blechteller klapperten wie Hagelschauer auf einem Blechdach. Die Pflüger, die Ellbogen breit auf den Tisch gelegt, die Gesichter von Hitze gerötet, spülten die verstaubten Kehlen mit Landwein. Sie hieben ein in Fleisch und Brot, als dächten sie nicht daran, je wieder aufzuhören. In dem Wachstuch des langen Tisches spiegelten sich die Hängelampen. Man hörte nichts als Kauen und Schmatzen, sah nichts als kräftig arbeitende Kinnladen. Dann mehrten sich die Rufe nach weiteren Fleischportionen, nach Brot und Wein. Die Männer aßen länger als eine Stunde. Das war kein Abendessen, keine Mahlzeit, sondern ein derbes, homerisches Schmausen mit vollen Backen, ungeschlacht wie ein Volksfest. Vanamee sah in all dem nichts Abstoßendes. Presley hätte es als widerlich empfunden, dies Fressen und sich Vollstopfen des nahrungsgierigen Menschentiers. Während Vanamee, anspruchslos einfach wie er war und mit natürlichem Vertraut, genau wusste, was es mit diesen Mahlzeiten auf sich hatte. Er wusste, dass die Männer mit bleischweren Gliedern und halb betäubt vor Müdigkeit binnen einer kurzen halben Stunde sich auf ihr Lager werfen und auf den engen Pritschen schlafen würden, regungslos und tief bis zum Morgen. Arbeit, Essen und Schlafen, daraus bestand es schlichtes, rechtschaffenes und gesundes Leben. Sie waren stark, diese Männer. Sie besaßen die Kraft des Bodens, den sie bearbeiteten. Sie lebten am Ursprung aller Kultur, an der Quelle aller menschlichen Wirklichkeit.
2: Nur Vanamee war wach geblieben. Die Nacht war schön und warm. Am silbergrauen Himmel erschienen die Sterne. Bald musste der Mond aufgehen. Ein leichter Lufthauch wehte aus dem Süden. Die Nacht war erfüllt von dem durchdringenden Geruch des frisch gepflügten Landes. Im Licht des aufgehenden Mondes sah Vanamee die weite braune Erde ihre Brust dem Gestirn entgegenwölben. Weit entfernte Gegenstände wurden sichtbar, als höbe sich ein Schleier von der Landschaft. Die gewaltige Eiche bei Hoovens Ranchhaus, der skelettartige Turm des Windmotors auf Annexers Besitztum, die Weidengruppe am Brodersonbach dicht an der Holzbrücke der Eisenbahn und schließlich der ehrwürdige Turm der Mission von San Juan auf dem Hügel jenseits des Baches. Es ist also eine schwere Arbeit, die die Leute dort verrichten. Es ist aber keine knechtische und keine sklavische Arbeit. Es ist eine Arbeit unter einem freien Himmel bei Tag und unter den schönen Sternen bei Nacht schlafen sie. Es sind freie Männer. Die werden zwar zum Teil schlecht behandelt, aber Sklaven sind sie nicht. Das ist also ein Gegenentwurf zu dem, was es in Amerika bis 3 Jahrzehnte vorher auch noch gegeben hatte, nämlich die landwirtschaftliche Produktion durch Sklaven in den Südstaaten der USA. Das hier ist der nordstaatliche Gegenentwurf.

0: Wir haben, wie gesagt, dieselbe schöne DDR-Ausgabe und ich habe erst vor kurzem entdeckt, eine Bemerkung, der Vertrieb in Westdeutschland und Westberlin ist nicht gestattet, steht da drin.
1: Aber das viel Schöneres habe ich in meiner Ausgabe entdeckt. Hier, einen Zettel. Klaus Hamann zeichnete sich aus durch überdurchschnittliche fachliche Leistungen. Er ist in seiner gesellschaftspolitischen Arbeit, besonders in der Bildung seines Klassenkollektivs, Vorbild für die Klasse. Annaberg Buchholz, den 19.12.1953. Irgendein Hoffmann von der Direktion hat er unterschrieben. Stempel Johannes R. Becher, Oberschule Annaberg Buchholz 1. Also, es ist die Situation, diese Grundstücke, diese, wenn auch wirklich bedeutenden Grundstücke der Farmer, sind Eigentum vom Staat der Eisenbahn überlassen, also Eigentum der Eisenbahn von den Farmern gepachtet, aber mit der durchaus eben mehr oder weniger, zwar mündlich, aber eben abgemachten Option, dass sie das kaufen dürfen, zwar sie und nur sie das kaufen dürfen. Und wir nähern uns jetzt in diesem Buch dem Punkt, wo der Zeitpunkt eintritt, dass die Farmer ihr Land sollen kaufen können. Sie klagen schon immer, dass die Eisenbahn es immer rausschieben, dass die immer nicht sagt, wie viel das jetzt im Einzelnen genau kostet. Das wird immer rausgeschoben, aber jetzt kommt der Moment. Wir befinden uns in diesem Moment bei einem schönen Anlass, einem Fest, das auf einer der Farms eben abgehalten wird, gefeiert wird. Alle sind sie da, nicht nur die Farmer, aber die halt insbesondere. Wir steigen dort ein an einem bestimmten Moment. Genannt wird erstmal wieder der Annexter, einer der Farmer, der immer wieder schon genannt wurde, und Carraher, das ist so der Inhaber eines Art Drugstores, einer Gastwirtschaft, in der halt auch sonst einiges verkauft wird. Annexter, Carraher und alles Weitere kommt.
0: Also ein schönes Fest. Annexter kippte gerade mit beiden Händen die Punschterrine um und goss die letzten Tropfen in Carrahers Glas, als ihn jemand am Ärmel zupfte.
1: »Nun, wo kommen Sie denn jetzt her?« fragte er und stellte das leere Gefäß hin.
0: Es war der uniformierte Eilbote der Telefongesellschaft, ein halbwüchsiger junger Bursche aus Bonneville. Er war in scharfer Fahrt mit dem Rade aus der Stadt gekommen und noch ganz außer Atem. »Eilsendung für Sie, Herr Annexter, quittieren Sie bitte«, sagte er und hielt Annexter das Einschreibebuch hin. Verwundert bestätigte Annexter den Empfang. Nachdem er Annexter einen dicken, gelben Brief übergeben hatte, entfernte sich der Bote. Die Adresse war in Maschinenschrift geschrieben. Über der einen Ecke stand quer mit Blaustift »Dringend«.
1: Annexter riss den Umschlag auf und fand darin versiegelte Briefe an. Magnus Derrick, Ustermann, Brodersson, Garnet, Keast, Gethings, Shutton, Dabney und ihn selbst. »Was ist denn da los?« murmelte er verwundert und teilte die Briefe aus. Der Vorgang war allgemein aufgefallen und es war verhältnismäßig still geworden. Die Gäste verfolgten die Briefe mit den Augen, wie sie von Hand zu Hand gingen, und man dachte allgemein an eine von Annexter vorbereitete Überraschung.
0: Magnus Derrick, der Annexter zunächst saß, hatte seinen Brief als Erster geöffnet.
1: »Vorlesen, vorlesen, Governor«, riefen ein halbes Dutzend Stimmen. »Wir sind ja unter uns.«
0: Magnus warf einen Blick auf den Brief, erhob sich und las laut. »Magnus Derrick, Bonneville, Tulare County. Sehr geehrter Herr, mit Wirkung vom 1. Oktober ist der Wert des von Ihnen als Ranch bewirtschafteten Eisenbahnlandes auf $27 per Acre festgesetzt worden. Das Land ist jetzt zu diesem Preise an jedermann verkäuflich. Ihr und so weiter, Cyrus Blakely, Ruggles, Landagent P&SWRR, S. Beermann, lokaler Agent P&SWRR, Pacific and Southwest Railroad.«
1: Eine tiefe Stille verbreitete sich. Nur Ostermann knurrte grimmig. »Famoser Witz! Noch so ein?«
0: Niemand sonst machte eine Bemerkung. Es wurde totenstill. Man hörte nichts als das Reißen des Papiers, als Annexter, Osterman, Brodersson und die anderen ihre Briefe öffneten. Sie glichen dem an Magnus Derrick fast aufs Wort. Nur die Namen und Preise waren verschieden. In einigen Fällen war der Preis auf $22 für den Acre festgesetzt, bei Annex der betrug er 30.
1: Und die Eisenbahn, stammelte der alte Brodersen, die Eisenbahn hat doch versprochen, das Land an mich, an uns alle für $2.50 den Acre zu verkaufen.
0: Hatte diese Aktion der Eisenbahngesellschaft Erfolg, so wurden nicht nur die Ranchbesitzer in der Umgebung von Bonneville geplündert. Das System der sogenannten Zwischenparzellen erstreckte sich auf den ganzen San Joaquin District, County, muss man sagen. Durch den Schlag gegen die Ranchbesitzer in der Bonneviller Gegend wurde ein höchst bedenklicher und verhängnisvoller Präzedenzfall geschaffen. Von den Gästen in der Geschirrkammer war fast jeder in seiner Existenz bedroht und, falls die mächtige Eisenbahngesellschaft ihre Gewaltmaßnahme durchführen konnte, was durchaus möglich war, dem völligen Ruin preisgegeben. Es ging um 1 Million Acre Land.
1: Und plötzlich brach der Sturm los. Ein Dutzend Männer waren augenblicklich auf den Füßen, die Fäuste geballt, die Zähne knirschenden Gesichter blaurot vor Wut. Flüche und Verwünschungen platzten wie Flatterminen, zornbebende Stimmen wuchsen zum Geschrei, Hände mit verkrampften Fingern zappelten wie Klauen in der Luft. 20 Jahre erduldeten Unrechts, widerrechtliche Erpressung und Bedrückung machten sich in einem Ausbruch der Raserei Luft, in einem Geheul maßloser Verzweiflung, in einem einzigen unartikulierten Schrei des in die Enge getriebenen, gehetzten Tieres im Menschen, das sich dem erbarmungslos tödlichen Zugriff zum letzten Mal stellt, mit bleckenden Zähnen und Klauen, wild und gefährlich, bereit zu beißen, zu zerreißen, das Leben des Todfeindes in einem bestialischen Kampf und Blutrausch zu zerstampfen, zu vernichten. Das Geheul erschöpfte sich, wich schließlich schwächeren Ausrufen, in deren Pausen Fetzen der Tanzmusik und des Festlärms wieder erklangen.
0: Das ist Beermann, schrie Herrn Derrick.
1: Hat den Zeitpunkt gut gewählt, murmelte Annixter. Der Kerl holt zum Hauptkuh aus, während wir gerade alle so vergnügt zusammen sind.
0: Meine Herren, das bedeutet unseren Ruin.
1: Was sollen wir tun?
0: Uns wehren, kämpfen bis aufs Messer. Mein Gott, glaubt ihr denn, dass wir uns das gefallen lassen? Können wir denn das überhaupt hinnehmen?
1: Wieder schwoll der Aufruhr zu tosendem Lärm. Den Versammelten kam die Tragweite der Maßnahme der Eisenbahn immer mehr zum Bewusstsein. Immer furchtbarer, verhängnisvoller und untragbarer erschienen ihnen dieser Gewaltakt. War denn das möglich? Konnte man sich das vorstellen, dass eine derartige Willkür überhaupt gedacht worden war? Aber alle kannten aus jahrelanger Erfahrung jenes unbarmherzige, eherne Ungetüm, mit dem sie es zu tun hatten. Wieder und wieder überfiel sie Wut und Empörung, peitschte sie auf zu maßlosen Flüchen, bis es sich die Kehlen heiser geschrien hatten.
0: Uns wehren, ja, was sollen wir tun?
1: Wenn es in diesem Lande noch Gesetze gibt.
0: Gesetze, mit denen macht Shelgrim, was er will. Der hat die Gerichte in Kalifornien in der Tasche. Wer denn sonst als Shelgrim?
1: Gott verdamm ihn!
0: Wie lange werdet ihr euch das gefallen lassen? Wann werdet ihr endlich die Rechnung mit 6 Zoll gut plombiertem Gasrohr bezahlen?
1: Und unsere Kontrakte und die Gesellschaft hat uns das Vorkaufsrecht doch fest versprochen.
0: Und jetzt verkauft sie an jeden Beliebigen.
1: Herrgott, es geht um einen Hof. Soll ich so mir nichts, dir nichts hinausgeworfen werden? Volle $8,000 habe ich in mein Land gesteckt.
0: Und ich 6.000. Und jetzt streckt die Eisenbahn ihre Klauen danach aus.
1: Und das System von Bewässerungsgräben, das Derek und ich angelegt haben. Tausende von Dollar stecken da drin.
0: Ich fechte die Sache vor den Gerichten aus. Und wenn mein letzter Cent dabei draufgeht.
1: Wo denn? Bei den Gerichten, die Bahn in der Tasche haben?
0: Ich soll das ruhig hinnehmen, ich soll mich von meinem Land vertreiben lassen. Bei Gott, meine Herren, Gesetz oder nicht, Eisenbahn oder nicht, ich schere mich den Teufel drum. Mich vertreiben Sie nicht von meinem Lande, mich nicht.
1: Mich auch nicht.
0: Ich auch nicht.
1: Mich erst recht nicht.
0: Das schlägt im Fass den Boden aus. Erst gesetzliche Mittel, wenn die versagen, greifen wir zur Büchse.
1: Die können mich morden, sie können mich niederschießen. Ich werde bis zum letzten Atemzug für meinen Hof kämpfen.
0: Endlich verschaffte sich Annixter Gehör. Alle verlassen den Raum, bis auf die Ranchbesitzer, rief er. Hooven, Carver, Dyke, ihr müsst raus. Das ist eine Familienangelegenheit. Du, Presley, kannst mit deinem Freund hierbleiben. Die Sache strebt offensichtlich dem Höhepunkt entgegen. Man sieht auch, wie die beiden Konfliktparteien agieren. Ich habe mal eine schöne historische Darstellung gelesen, wo es hieß, die lärmenden Tausender der Farmer gegen die stillen Millionen der Bahn. Das trifft die Lage ziemlich genau. Die Bahn weiß natürlich, dass sie jedem sein Kündigungsschreiben einzeln zustellen muss, sodass jedes Interesse ein bisschen anders ist. Die haben alle schon viel Punsch getrunken und sind, als sie erfassen, was los ist, das dauert ja auch eine Weile, sind sie entschlossen, mit dem Gewehr in der Hand ihren Grundbesitz zu verteidigen und schließen sich zu einer Liga zusammen. Sie bestellen sogar 600 Winchester-Büchsen und stellen eine regelrechte Miliz auf. Die Begeisterung ist groß, die Organisation hingegen lässt zu wünschen übrig. Auch damit hat die Bahn natürlich gerechnet.
1: Das ist hier das große Fest der Gründung einer Liga, natürlich auch, um politisch Einfluss zu nehmen. Übrigens auch mit dem Gedanken, das durchaus mit Bestechung zu tun, so wie die Gegenseite ja auch, wie sie sehr sicher annehmen. Das ist das eine, diese Gründung der Liga. Trotzdem, es gibt durchaus auch die Überlegungen, dem Problem anders zu entkommen, was durchaus vielsagend ist, was dort überlegt wird.
0: Ich glaube auch, dass die Sache ernstliche Beachtung verdient, Vater, erklärte Harren. Magnus erhob sich und schritt, die Hände auf dem Rücken, in der Bibliothek auf und ab. Seine Fantasie war aufs Lebhafteste angeregt und der alte Spieler in ihm erblickte im Augenblick den günstigsten Glücksfall, der sich ihm durch das wechselvolle Zusammenwirken mannigfacher Umstände bot. In aller Stille und unerwartet bot sich ihm die große Chance seines Lebens. Er hatte sie nicht kommen sehen und nun war er erwacht und sah sie handgreiflich vor sich. Aber er sah noch mehr und weiter. Die überraschende und grundlegende Umwälzung im Weizengeschäft, die Entdeckung neuer Weltmärkte, das war ebenso bedeutend wie die Entdeckung Amerikas. Der Weizenstrom wurde abgelenkt, wogte in einem ungeheuren Strudel zurück und ließ die Zwischenhändler und Unternehmer, die Besitzer von Silos und Speichern in heller Verzweiflung auf dem Trockenen. Sie waren überflüssig, für immer erledigt. Magnus sah den Farmer mit einem Schlage unabhängig und das Brot der Welt den Klauen der Spekulanten entrissen. Er sah, wie Tausende, befreit von dem eisernen Zugriff der Trusts, Aufkäufer und Monopole selbstständig wurden, ihren eigenen Weizen selbst verkauften und sich zu einer einzigen Genossenschaft zusammenschlossen, die ihre Vertreter nach allen Hafenplätzen Chinas schickte. Er und Annixter, Broderson und Osterman schlossen sich zu einem Unternehmen zusammen. Er wollte sie schon von der Großartigkeit der neuen Sache überzeugen. Sie würden die Bahnbrecher sein. Harren sollte als ihr Bevollmächtigter nach Hongkong. Sie würden ein Schiff chartern, vielleicht kaufen. Eines von Cedarquist-Schiffen zum Beispiel. In Ameriak gebaut, mit der Nationalflagge an der Gaffel und die Ausfahrt des Seglers, der beladen war mit der Ernte der Ranchos von Broderson und Osterman, von Kien, Sabbe und Los Muertos, war ein Ereignis wie die Ausfahrt der Karavellen des Kolumbus von Palos. Eine neue Ära, eine neue Epoche würde beginnen.
1: Das ist also der Gedanke, wir machen das, was uns im Wege steht, nämlich die Eisenbahn, also die Distribution zu unserer eigenen Sache. Wir selbst übernehmen die Transporte an die fernsten Küsten dieser Welt. Letztlich durchaus mit hämischer Freude darüber, dass dann eben Zwischenhändler, also die Silo-Betreiber, die da auf dem Weg liegen und jetzt nichts mehr in ihrem Silo aufzubewahren haben, dass die dabei ruiniert werden. Und durchaus also ein Zusammenschluss, nicht nur zu einer Liga im Widerstand zu der Eisenbahn, sondern einer Zusammenschluss, der selber einem Trust durchaus entsprechen würde. Das liegt also durchaus auf der Linie dieser Farmer auch.
0: Allein haben sie einen ganz bestimmten Faktor nicht mitberechnet, nämlich wie kommt der Weizen von den Feldern in den Hafen von San Francisco? Mit der Eisenbahn natürlich. Diese neue Liga und Genossenschaft stützt sich also auf eine ausgesprochene Milchmädchenrechnung.
1: Wir kommen noch einmal auf unseren Dyke. Das ist der von der Eisenbahn entlassene Zugführer. Dieser Zugführer, von der Eisenbahn entlassen, aber er hat durchaus seine Möglichkeiten. Ja, dann in diesem Land macht er sich selber wieder zu einer Art Farmer. Er baut Hopfen an. Und dieser Hopfenanbau gelingt wunderbar. er berechnet mit den Frachttarifen, eben den bestehenden, dass ein ganz erheblicher Gewinn rauskommt aus dem Verkauf seiner Ernte, jubelt schon, bis er wiederum diesem Beermann, beziehungsweise einem Abkömmling, also noch einem Gehilfen von dem, begegnet und erfährt, aha, ja, dass die Transport, die Frachtraten da wieder gehoben worden sind, speziell für Hopfen, und zwar auf eine Höhe, die ihn mit seiner Riesenernte trotzdem ruinieren wird. Von einem Moment auf den anderen ist auch er mit einem anderen Unternehmen, dem Hopfen, ruinierter Mann. Und er kommt jetzt in diese Kneipe, in diesen Drugstore, in diesen Laden von dem Carraher. Und der tritt gerade zu ihm. Im Rahmen der offenen Tür erschien jetzt Carraher. Im Schatten des Eingangs leuchteten das rote Gesicht, der rote Bart und die brandrote Krawatte des Kneipenwirts.
0: »Hallo, Captain«, rief er Dyke zu. Dyke blickte auf und nickte unbeteiligt mit dem Kopf. »Tag, Carraher.«
1: »Na«, begann der Wirt und kam näher, »was gibt's Neues in der Stadt?«
0: Dyke erzählte, Carrahers Gesicht wurde dunkelrot und unter seinen Augenbrauen blitzte es gefährlich auf, während er eine Flut von Verwünschungen hervorsprudelte.
1: Jetzt sind Sie an der Reihe. Wir haben es nicht bloß auf die großen Weizenbauern abgesehen, auf die Reichen. Jetzt lassen Sie sich an dem armen Mann aus. Die werden Ihren Wanst schon vollkriegen. So kann's doch aber nicht ewig weitergehen. Die werden eines schönen Tages doch mal an den Unrechten kommen. An einen Kerl, den Teufel im Leib hat, der wird schon mit ihnen reden. Einen Feuerbrand in der einen Hand und eine Dynamitpatrone in der anderen. Er reckte die geballten Fäuste in der Höhe. Gott, steh mir bei, wenn ich an all das denke. Ich werde verrückt, mir wird rot vor den Augen. Wenn das Volk sich nur auf seine Kraft besinnen wollte, wenn ich nur die Leute auf die Beine brächte. Das ist ja nicht Shellgrim allein, da oben bei der Eisenbahn. Da gibt's noch viele andere, die Magnaten, alle miteinander, die Schlechter und Blutsauger. Tausende sind das. Aber auch deren Tag wird kommen. Ja, weiß Gott, der wird kommen.
0: Dyke und der Wirt hatten sich mittlerweile in die Schankstube hinter dem Kramladen begeben, um alle Einzelheiten dieser neuen Untat zu besprechen. Dyke, noch immer halb betäubt, setzte sich an einen Tisch, versank in trübe Gedanken und sagte nur wenig. Carraher stellte, wie sich das von selbst verstand, die Whiskyflasche vor seinen Gast. In dem Augenblick trat Presley, die Taschen voll Postsachen, in den Laden, um sich Fahrradöl zu kaufen. Die Tür zwischen Laden und Schankstube stand offen und Presley konnte jedes Wort verstehen.
1: »Jetzt erzähl mal die ganze Sache noch mal ganz genau, Dyke«, drängte Carraher.
0: Wohl zum 50. Mal erzählte Dyke seine Geschichte, die schon eine feste Form angenommen hatte. Bei jeder Wiederholung gebrauchte er dieselben Wendungen, dieselben Sätze und Wörter. Woche auf Woche, Jahre auf Jahre, sein ganzes Leben lang hätte er sie so jedem erzählen können, der sie hören wollte. »Ich rechnete mit einer Fracht von 2 Cent. Als sie merkten, dass ich ein Stück Geld verdienen könnte, erhöhten sie den Tarif auf das Doppelte. Alles, was das Geschäft einbringt, nehmen sie. Und ich hatte Beermann eine Hypothek gegeben. Im Handumdrehen hat er mich ruiniert. Ich sitze fest, die Kehle haben sie mir zugeschnürt. Und es ist nichts mehr zu machen.« Beim Sprechen trank er ein Glas Whisky nach dem anderen und sein ehrlicher Zorn, seine offen hervorbrechende Wut versackte, gerann gleichsam und verdichtete sich zu dumpf schwelendem, bösartigem Hass.
1: Carraher, der hier einen neuen Genossen witterte, füllte Dykes Glas von neuem. »Könnte er jetzt noch was gegen uns haben, gegen uns Rote? Ah, ihr aus dem Mittelstand!« »Ja, ihr habt mutmäßigen Predigen. Das kannst du, wenn du den Bauch voll hast und ein schönes Eigentum, wenn deine Frau nicht ermordet wurde und deine Kinder nicht verhungern. Ja, dann ist das leicht, von legalen Methoden zu schwafeln, von legalen Vorbehalten und den ganzen Quatsch. Aber wir, wie steht's denn mit uns? Ich bin wohl bloß ein Schnapswirt mit der großen Schnauze, was? Ein Streikhetzer, was?« Ein blutdürstiger Anarchist, wie? Wart nur, wenn du erst mal siehst, wie sie dir die Frau ins Haus schleppen, das Gesicht von einem Hufschlag zu Brei geschlagen, vom Trust ermordet, so wie es mir passiert ist, dann quatsch noch von Mäßigung. Und du, Dike, du, Maschinist auf der schwarzen Liste, entlassener Arbeiter, als Bauer zugrunde gerichtet, warte nur, bis sie dir die Mutter und dein Mädelchen zur Tür hinauswerfen, wenn Beermann dein Eigentum pfändet. Wart nur, bis du zusehen musst, wie Mutter und Tochter immer dünner und blasser werden, bis deine Kleine dich fragt, warum ihr nichts mehr zu essen habt. Und sie möchte ihr Essen haben und du kannst ihr nichts geben. Und wenn du dann siehst, wie deine Familie vor Hunger stirbt, weil sie kein Brot hat und derweil grapscht und scheffelt der Bahntrust Hunderttausende von Weizenäckern, Millionen Sack Brotgetreide, dann rede du von Mäßigung. Das will der Trust ja gerade hören. Das ist es ja gerade, was ihm in den Kram passt. Da gibt es nur eins, was er richtig versteht und wofür er Angst hat. Und das ist Dynamit und 6 Zoll plombierte Gasrohre. Die Sprache versteht er.
0: Die 6 Zoll plombiertes Gasrohr haben wir jetzt schon das zweite Mal gehört. Es handelt sich dabei um eine selbstgebastelte Bombe. Diese Bombe ist das Markenzeichen der Anarchisten. Carraher ist ein Anarchist und er hofft jetzt, Dike zu gewinnen. Dem Dike sind wir ja vorhin schon begegnet. Der hat 2-mal Pech mit der Eisenbahn gehabt. Erst wurde er als Lokführer entlassen und jetzt, wo er auf Hopfenanbau umgestellt hat, kriegt er unangemessen hohe Tarife berechnet. Jetzt ist er endgültig pleite und aufgeschlossen für das Werben von Carraher. Für Norris ist es interessant, dass also nicht nur die großen Weizenbauern vernichtet werden, sondern die kleinen, die nur Hopfen anbauen, gleich daneben. Man kann also wirklich sagen, dass hier gleichermaßen Hopfen und Malz verloren ist. Der Anarchismus, das versteht sich heute nicht mehr so von selbst, aber der hatte damals um 1890 seine hohe Zeit, und zwar vor allen Dingen die Zeit der Mordanschläge. Innerhalb kurzer Zeit sterben der russische Zar, der amerikanische Präsident, der französische Präsident, der italienische König und bis heute unvergessen die Kaiserin Sissi, die ein Anarchist am Ufer des Genfersees mit einer zugespitzten Feile erdolcht. Das sind die Anarchisten. Der Anarchismus entfaltete sich damals ziemlich gleichzeitig zum Kommunismus. Die Kommunisten und die Anarchisten sind Spinnefeind gegeneinander. Das wird nicht immer säuberlich auseinandergehalten. Die gelten insgesamt als die Roten. Aber die Anarchisten sind schlecht organisiert und müssen überall zurückstecken. Hier in Chemnitz hat es zum Beispiel neben vielen verdienten Genossen ein einziger Anarchist zum Straßennamen geschafft. Erich Mühsam. Ich wohne in der Erich-Mühsam-Straße.
2: Ich muss ja immer schauen, dass da die Rohre dann wieder weggeräumt werden. Carraher ist überzeugt, er kennt die Sprache, die die Trusts, also die großen Kapitalien, verstehen. Und das ist natürlich ein großer, ein verhältnismäßig bornierter Irrtum. Die verstehen die Sprache schon, aber die sehen natürlich ein, die nicht, dass sie vor dieser Sprache Angst haben müssen. Vor dieser Explosion müssen sie nicht Angst haben. Übrigens, Dike lässt sich gewinnen, macht einen Anschlag und der ganze Erfolg ist, dass einer der Bremser der Eisenbahn stirbt. Also keinerlei Verständnis für diese Sprache, beziehungsweise eines versteht auch eben bis hoch zu den höchsten Chargen in der Politik der Staat sehr wohl, dass er auf diese Art der Gewalt mit überlegener Gewalt reagiert. Es ist eine unterlegene, es ist eine Rohrbombengewalt und das ist keine Sprache, die sich durchsetzt, sondern die genau das auf den Plan ruft, ja, was tatsächlich dann auch bei uns auf den Plan gerufen wird. Es kommt der Moment, diese ganze Sache mit den Preisen der Grundstücke, dieser Zwischenparzellen, der Verpachteten, spitzt sie zu. Die Liga will sich weigern, diese Preise zu zahlen. Also kommt es zur Pfändung. Also kommen die staatlichen Kräfte an, um diese Pfändung durchzusetzen. Und von der Liga, die 600 Leute umfasst, alle mit Winchestern ausgestattet, sind es ganze 10, die dann eben antreten. In dem Fall geht es gerade um den, um die Farm und den Hof von Annixter, die antreten, um diesen Pfändungstruppen, wenn man so will, eben Widerstand zu leisten. Und einer begeht den Fehler und eröffnet das Feuer. Und die Wirkung dieser Schlacht ist abzusehen. 7 von diesen 10 sind tot, einer liegt im Sterben. Immerhin Presley überlebt. Aber er sieht das an, er sieht die Folgen, er sieht das Sterben seiner Freunde. Und ein bisschen, runtergestimmt ist für uns Leser, wird die Sache nochmal rekapituliert, insofern runtergestimmt, als er sich hinsetzt und in sein Tagebuch schreibt. Wir lesen jetzt seinen Tageeintrag zu diesen Vorgängen.
0: Dabney tot, Hooven tot, Howan tot, Annixter tot, Brotherson tot, Osterman liegt im Sterben, aber Beermann, der Sieger, lebt. Die Bahn ist im Besitz von Kien Sabe. Ich sah, wie sie unter den Schüssen fielen. Vor noch nicht 12 Stunden stand ich an dem Graben und musste das sehen. Furchtbare Augenblicke des Schreckens und der Verwirrung. Pulverrauch, feuerspeiende Revolver, Blutlachen, sich bäumende Pferde, taumelnde zu Tode getroffene Männer. Christian in einer grässlichen Lage, das eine Bein quer über den Sattel hochgestreckt, Brodersen seinerseits in den Graben fallen. Osterman legt sich hin, den Kopf auf den Armen, wie zu Tode ermüdet. Das alles habe ich gesehen. Ich kann das Bild niemals mehr loswerden. Es ist ein Teil meiner selbst geworden. Und das haben Sie getan. Beermann und die Eigentümer der Bahn haben es getan, im Angesicht der ganzen Welt, im Angesicht des Volks der Vereinigten Staaten. Ja, kommt ihr nur mit euren Theorien und redet uns was vor, uns von den Ranchos, uns, die wir ausgestanden haben, was ihr nicht wisst. Aber wir wissen es. Redet uns was vor von den Rechten des Kapitals, von den Trust. Redet uns vom Gleichgewicht der Klassen. Versucht es nur, wir wissen es besser. Ich weiß nicht, ob eure Theorien etwas taugen oder nicht. Ich weiß nicht, ob eure Ideen vernünftig sind oder nicht. Ich weiß nicht, ob euer System der Gesellschaft durchführbar ist oder nicht. Und ich weiß nicht, ob die Bahn ein Anrecht auf unsere Ländereien hat oder nicht. Ich weiß nur das eine, dass Howan tot ist, dass Annixter tot ist, Brotherson tot und Hooven, dass Osterman stirbt und dass Beermann am Leben ist und triumphiert, dass er über die Leichen der 5 von seinen Söldlingen erschossenen Männern hinweg seine Hand nach einem fürstlichen Besitz ausgestreckt hat.
2: Und ich sehe, wie es kommen wird. Die Bahn wird Sieger bleiben, der Trust uns überwältigen. In diesem Winkel einer großen Nation, am Rande des Kontinents, in diesem Tal des Westens, weit entfernt von den großen Zentren des Landes, zerschmettert uns die eiserne Faust, vernichtet sie Freiheit und Glück und unser bisschen Widerstand. Die Zuckungen unseres kurzen Todeskampfs werden in der gewaltig klirrenden Maschinerie unseres nationalen Lebens nicht die geringste Erschütterung verursachen. Ein Staubfleck vielleicht auf den Rädern, ein Sandkörnchen im Triebwerk und die Geburtsqualen der Mutter, der Angststrei der Gattin sind nichts weiter als ein kaum vernehmbares Knarren der Achsen. Und das große Rad dreht sich weiter, lautlos und glatt. Niemand weiß mehr von dem winzigen Hemmnis. Wer soll das Volk glauben machen, dass dieses unmerkliche Hindernis die riesige Maschine bedrohen könnte? Ein Wahnsinn, das auch nur zu denken. Sprecht denen von Gefahr und sie werden drüber lachen. Erzählt ihnen nach 5 Jahren die Geschichte von dem Kampf zwischen der Liga und von San Joaquin und der Eisenbahn und kein Mensch wird sie glauben. Wie? Ein regelrechtes Gefecht zwischen Farmen und Eisenbahn? Ein Gefecht, das 7 Menschen das Leben kostete? Unmöglich, das gibt's nicht. Eure Geschichte ist eine Erfindung. Das ist doch übertrieben. Noch einmal. Hier wird es jetzt gedeutet als Kampf der einfachen Leute gegen eine irgendwie auch mit dem Staat nicht so ganz eins seiende Größe, also so, als ob der Staat das eigentlich wissen müsste, was da unter seiner Oberhoheit passiert, gemacht wird, ausgeübt wird von der Eisenbahn. Und doch wissen wir, das ist nicht, sind jetzt nicht diese sieben einzelnen Aufrechten, die da mit einer Kavallerieübermacht eben sich nur ein Gefecht geliefert haben, sondern es ist ja der Kampf zweier Arten von Kapital, die da zusammenstoßen. Natürlich tatsächlich von den einen eben mit dem Gewehr in der Hand ausgefochten, von beiden natürlich mit Gewehrsgewalt, aber mit dem einen eben von der einen Seite mit dem Glauben, mit dem Gewehr würde ich diese Macht, dass diese Größen, die wir selber vertreten und die wir in einer anderen Form uns gegenüber sehen, klären.
0: Ja, was hier passiert ist, kann man offensichtlich auf verschiedene Weise interpretieren. Norris selber, der ja in Gestalt von Presley und Carrier verschiedene flammende Ansprachen hält, denkt am ehesten an einen Volkswiderstand gegen die Unterdrücker. Sein großes Beispiel ist die Revolution von 1776. Das ist ein gewisser naturwüchsiger amerikanischer Anarchismus von rechts. Der ist ja heute auch wieder stark. Das sind so die Tea Party, die Oath Keepers, diese Art Leute. Denen würde Norris nicht ganz fernstehen. Wie sich aus dem Nachwort der DDR-Ausgabe entnehmen lässt, deutet der Sozialismus das natürlich anders. Die Anarchisten werden eher klein gehalten. Wichtig ist der Klassenkampf. Also hier setzen sich die Ausgebeuteten mit dem Gewehr in der Hand zur Wehr und unterliegen. Aber genau genommen sind es ja auch nicht die ausgebeuteten Proletarier, sondern das ist der unterliegende Teil des Kapitals. So sieht unsere Deutung der Sache aus und wahrscheinlich ist es nicht die letzte. Das ist ja auch das Schöne an solchen Büchern, dass sie die Deutung nicht so klar vorgeben, sondern dass immer jemandem noch ein anderer Gesichtspunkt dazu einfällt.
2: Und einen anderen oder durchaus einen, mit dem wir etwas anfangen können, lässt auch Norris hier nochmal zu Wort kommen. Und zwar ist das der höchste Mann, der den höchsten Posten bei der Eisenbahn innehat, dieser immer wieder schon erwähnte Shell Grimm, der noch über diesem Bärmann steht. Wie durch ein Wunder, also wir würden uns das anders vorstellen, gelingt es Presley ohne weiteres zudem unmittelbar ins Büro zu treten. Also da sind offenbar keine größeren Hindernisse. Und Presley natürlich mit der entsprechenden Werf, mit dem entsprechenden Impuls, den wir ja gerade gehört haben, tritt vor Shell Grimm hin. Ich lebe, oder vielmehr, ja, ich lebte auf der Ranch Los Muertes in Tulare, auf Magnus Derricks Ranch.
0: Der von der Bahn an Herrn Derrick verpachteten Ranch, verbesserte ihn Shell Grimm.
2: Presley hob mit einer Gebärde hilfloser Resignation die Hände.
0: Und vermutlich, fuhr der Generaldirektor mit einem ernst und scharfforschenden Blick fort, vermutlich halten Sie mich für einen ganz großen, ausgekochten Schurken.
2: Ich glaube, ich bin überzeugt. Er suchte zögernd nach Worten.
0: Glauben Sie mir, junger Mann, sagte Shell Grimm und klopfte, um seinen Worten Nachdruck zu verleihen, mit dem dicken Zeigefinger auf den Tisch. Versuchen Sie zunächst, Folgendes zu verstehen. Eisenbahnen bauen sich selbst. Wo eine Nachfrage ist, wird früher oder später auch ein Angebot sein. Lässt etwa Herr Derrick den Weizen wachsen? Der Weizen wächst von selbst. Kommt es auf Herrn Derrick an? Ist er die treibende Kraft? Kommt es auf mich an? Baue ich die Eisenbahn? Sie haben es mit treibenden Kräften zu tun, junger Mann, wenn Sie von Eisenbahnen und Weizen reden, aber nicht mit Menschen. Hier ist der Weizen, das Angebot. Er muss fortgeschafft werden, um das Volk zu ernähren. Das ist die Nachfrage. Der Weizen ist eine treibende Kraft, die Eisenbahn eine andere und beide sind im Gesetz von Angebot und Nachfrage unterworfen. Der einzelne Mensch hatte mit der ganzen Sache herzlich wenig zu tun. Es können Verwicklungen daraus entstehen und Verhältnisse eintreten, die den Einzelnen hart treffen, vielleicht vernichten. Aber so unvermeidlich es ist, dass der Weizen wächst, so unvermeidlich muss er dahin transportiert werden, wo er das Volk ernähren soll. Wenn Sie irgendjemand persönlich für den Kampf auf Los Muertos verantwortlich machen wollen, so begehen Sie einen

0: Bankrott machen kann. Aber trotz allem, Weizen muss wachsen. Kann jemand den Weizen niederhalten? Nun, ebenso wenig kann ich die Bahn niederhalten.
1: Betäubt und in einem Wirbel unklarer Gedanken kam Presley wieder auf die Straße. Über die Maßen verblüfft über diese ihm ganz neuen Gedankengänge, deren klarer Logik er sich nicht entziehen konnte. Also war keiner, war niemand für die Tragödie am Bewässerungsgraben verantwortlich zu machen? Kräfte, Verhältnisse, das Gesetz von Angebot und Nachfrage, dies also waren die Feinde? Aber das waren keine Feinde. Die Natur kannte keine Feindseligkeit, sie war nur auf eine gewaltige Art gleichgültig und fühllos, wenn sie eine ungeheuerliche Maschine mit einem Herzen aus Stahl das menschliche Atom auf ihrem Wege mit erhabener Gelassenheit zermalmte, ohne im leisesten davon erschüttert zu werden. Shelgrim hat Recht und Unrecht. Shelgrim hat Recht, dass er sagt, lieber Herr Presley, das sind unpersönliche Verhältnisse, das sind unpersönliche Zwänge, die da greifen. Da kann ich als Leiter der Eisenbahn nichts entscheiden. Sie mich könnten Sie sagen, wegbomben, das würde die Logik, die Maschinerie von Angebot und Nachfrage nicht aushebeln. Und denen folgt das hier. Aber er hat in einem anderen Punkt Unrecht. Und das kriegt auch Norris und das kriegt auch der Presley nicht auseinander. Nicht der Weizen unterwirft sich der Logik von Angebot und Nachfrage und der Logik von Preisen und der Logik, dass mit Preisen Gewinne erzielt werden müssen. Das ist nicht der Weizen selber, der sich dem unterwirft oder der das, weil er wächst, dieses Angebot und Nachfragegesetz und irgendwie hervorrufen würde. Der Weizen ist, wenn man auf jeden Fall Natur, erste Natur. Dieses andere, der Zwang, dem der Weizen unterworfen wird, der Zwang, der zu der Eisenbahn geführt hat, zu der Logik, mit der die Eisenbahn mit Frachttarifen arbeiten muss, um selber wiederum Gewinne zu machen. Und tatsächlich auch Beermann hatten wir vorher schon gehört, tatsächlich, die dürfen auch nicht bankrott machen und müssen auf ihre Gewinne achten. Diese Logik, das ist nicht die des Weizens. Das ist eine zweite Logik, eine zweite Natur, wie Marx sagt. Und diese beiden Naturen, die muss man verstehen, auseinanderzuhalten. Die muss man sehen in ihrem Gegensatz, in einem Gegensatz, der den Reichtum selbst von Weizen zu einem Ruin des Einzelnen und des Ruins vieler machen kann.
0: Ja. Gehen wir zurück zum Weizen. Die Situation, dass politische und sonstige Umstände plötzlich die natürlichen Segen blockieren können, das ist ja nicht ganz unbekannt heute. Es war vorhin schon mal von einem russischen Krieg die Rede, der plötzlich den Weizenpreis hochgetrieben hat, zum Vergnügen dieser Weizenfarmer. Das ist ja heute nicht sehr viel anders. Hier kommen Zusammenhänge, die offensichtlich nicht natürlicher Art sind, aus der Politik plötzlich auch in der scheinbar naturwüchsigen Ökonomie zum Vorschein. Ein erstaunliches Phänomen. Der große Plan von Derrick, von dem vorhin die Rede war, wir schaffen den Weizen auf eigene Faust nach Asien, das ist natürlich auch was, was die Eisenbahn sich zu eigen machen kann. Die Eisenbahn kann das im Gegensatz zu den Weizenfarmern, weil sie die Wege kontrolliert. Am Ende dieses Buches sehen wir also die PSW, die Eisenbahn, wie sie selber Schiffe ausrüstet, um nach China und Indien zu fahren. Diese Schiffe werden gerade im Hafen von San Francisco beladen. Und in gewisser Hinsicht, Norris sieht damit eine Weltumrundung abgeschlossen. Also Kolumbus entdeckt Amerika, Amerika entdeckt Asien, um es mit Weizen zu beliefern und die dortige Hungersnot abzustellen. Wobei es ziemlich klar ist, dass es dabei Probleme geben wird, bis der Weizen da ist, werden so und so viele einfach verhungert sein. Aber im Augenblick ist Beermann der bisher immer davon gekommen

0: ist an Bord des Schiffes dabei. Erinnern Sie sich, Beermann, der, wenn alle anderen sich aufregen, ruhig bleibt, der zwar bei der großen Schießerei auf Los Muertos, man versteht es im Hinterher, warum das Ding Los Muertos, die Toten heißt, einer, der auf ihn schießen will, hat plötzlich Ladehemmung. Es wird auf ihn auch eine Bombe geworfen, übersteht es. Aber dann kommt das dicke Ende.
1: Beermann will nur selber sich überzeugen, dass alles klappt geht mit der Beladung des Schiffes. Er hat statt Säcke zu bezahlen, das Geld in ein Silo geschickt, ein neu gebautes Silo, und von dem wird der Weizen in einem starken Strom gerade in die Ladeluke eines Schiffes gelassen. Beermann ging zu der Ladeluke, die ins Schiffsinnere führte und mit dem Silo durch eine breite eiserne Schütte verbunden war. Über die Schütte ergoss sich ein wahrer Sturzbach von Weizen, der aus einem riesigen Behälter ins Silo strömte und mit metallischem Getöse auf der Schütte hinab in den dunklen Schlund des geräumigen Laderaums flutete. Niemand stand dabei, niemand war überhaupt zu sehen. Der Weizen schien aus eigener Kraft getrieben zu werden, ruhelos und unwiderstehlich, ungeduldig nach der See. Beermann stand und sah zu, betäubt von dem metallenen Rauschen der Körnerflut. Er steckte die Hand in den Katarakt, der ihm in seinem wuchtigen Fall fast die Haut von den Fingern riss. Vorsichtig lugte er hinab in den Laderaum. Ein muffiger Geruch stieg ihm in die Nase, der stechende Dunst unverarbeiteten Getreides. Drunten war es dunkel, er konnte nichts sehen, aber rings um die Ladeluke und über ihr war die Luft erfüllt von feinem, hauchdünnen Staub, der die Augen blendete und in Kehle und Nase drang. Allmählich, während seine Augen an die Schatten der Höhlung gewöhnten, konnte er den Weizen drunten erkennen, eine graue, nahezu flüssige Masse, die sich unter dem Katarakt in langen Wellenlinien ergoss. Während Beermann hinabsah, nahm der Strom plötzlich an Umfang zu. Er wandte sich um und blickte nach dem Silo empor, um die Ursache festzustellen. Dabei verfing sich sein Fuß in eine Taurölle und er stürzte kopfüber in den Laderaum.
0: Der Fall war tief und Beermann prallte auf den Weizen auf wie auf ein feuchtes Kleiderbündel. Der Aufprall verschlug ihm den Atem und für den Augenblick war er völlig betäubt. Allmählich stellte sich das Bewusstsein wieder ein und er konnte wieder Atem schöpfen. Er blickte sich um und hinauf, wo über ihm das Tageslicht hereinschimmerte, dämmerig verhüllt von der wirbelnden Spreu des Weizenstroms. Und selbst dies Dämmerlicht verlor sich schon in kurzer Entfernung von der Luke in vollständiger Finsternis. Es gelang ihm, auf die Füße zu kommen, aber nur um die Erfahrung zu machen, dass er bis über die Knöchel in der losen, nachgiebigen Masse einsank.
1: »Scheiße«, flüsterte er. Unmittelbar unter der Schütte bildete der fallende Weizen einen kegelförmigen Hügel. An den Seiten sank er unaufhörlich in dicken Schichten ab und verbreitete sich wie eine Flüssigkeit nach allen Richtungen. In wenigen Sekunden umströmte eine Welle von Weizen Beermanns Beine und stieg rasch bis zum Knie. Hastig wich er zurück, um nicht in der Nähe der Schütte bis an die Hüften begraben zu werden.
0: Es musste doch irgendeinen anderen Ausgang aus dem Laderaum geben, eine Treppe oder Ähnliches, die an Deck führte. Er wartete stolpernd durch den Weizen, im Finstern mit den Händen nach Halt suchend. Mit jedem Atemzug erstickte er fast von dem dichten Staub, der ihm in Mund und Nase drang. Zuweilen konnte er überhaupt nicht atmen, sondern keuchte und schnappte mit weit offenem Mund nach Luft. Aber so sehr er suchte und schnappte, ein Ausgang fand sich nicht. In der schwarzen Finsternis stolpernd, zerschlug er sich Knöchel und Stirn an den eisernen Schiffswänden. Schließlich gab er den Versuch auf, im Dunkeln einen Ausweg zu finden und kehrte mühsam zurück nach dem Raum unter der Luke. Er schrie so laut er konnte. »Hallo an Deck, ist da wer? Um Gottes Willen!«
1: Das metallische Dröhnen des Weizenstroms verschlang den Laut seiner Stimme. Er konnte sich selber kaum vernehmen. Überdies fand er den Aufenthalt unter der Luke immer unerträglicher. Weizenkörner flogen spritzend umher und stachen ihn wie Hagel. Die Hände schmerzten wie auf der Folter. Die Augen wurden fast geblendet. Und ringsum wuchs der Weizenhaufen, schlug in Wellen um Knie und Beine und hob ihn unaufhaltsam wachsend von den Füßen.
0: Noch einmal wich er zurück von der Luke, stand einen Augenblick still und schrie wieder, völlig vergeblich. Seine Stimme war nicht imstande, das Donnern der Schütte zu übertönen, und mit Entsetzen entdeckte er, dass er, sobald er auf dem Weizen stand, ohne sich zu rühren, sofort in die Masse einsank. Ehe er sich's versah, stieg ihm die Flut wieder bis an die Knie, und neue Schwaden von Körnern fluteten von dem ständig anschwellenden, absinkenden und wieder sich erneuernden Kegel unter der Luke und begruben ihn bis an die Hüften. Eine wahnwitzige Angst sprang plötzlich in dem Unglücklichen auf. Todesangst schüttelte ihn wie ein Tier, das in der Falle sitzt. Er schrie, zerrte sich aus dem Weizen und wartete taumelnd wieder in Richtung der Luke, wo er stolperte, fiel und unmittelbar unter den Katarakt zu liegen kam. Ein Hagel unzähliger Körner traf ihn wie eine ununterbrochene Salve von Schrotschüssen. Blut rann ihm von der Stirn. Spreu und pulverfeiner Staub verklebten ihm die Augen. Noch einmal raffte er sich auf. Eine Lawine von der Spitze des Kegels schoss herab und stieg ihm bis an die Schenkel, zwang ihn zurückzuweichen, immer weiter zurück. Er schlug um sich, stürzte und fiel, um Hilfe heulend und geblendet vom Staub, der ihm die Augen füllte und wie mit Nadeln stach, sobald er sie zu öffnen wagte. Staub füllte ihm den Mund, saß auf den trockenen Lippen, verursachte brennenden Durst und erstickte seine würgenden und gurgelnden Schreie, während der unaufhaltsame Strom des Weizens mit erbarmungslos dröhnender Wucht in die Höhlung des Laderaums schoss.
1: Beermann wich in eine entfernte Ecke des Laderaums zurück, lehnte sich an die eiserne Schiffswand und versuchte, seine Gedanken zu sammeln. Es musste doch irgendeinen Ausweg aus dieser Falle geben. Es konnte doch nicht sein, dass er auf diese Weise starb, in dieser grauenhaften Masse. Aber während er überlegte, brach der Kegel unter der Luke wieder auseinander und sandte eine Welle rinnender Körnermassen in den Raum, die ihn, wie er da an der Wand bockte, erreichte und einen Fuß und eine Hand überschwemmte. Zitternd sprang er auf und flüchtete in eine andere Ecke. »Mein Gott!« schrie er. »Mein Gott!«
0: Die Weizenflut stieg, begann sich wieder um ihn zu häufen. Er flüchtete noch einmal, kroch dann auf Händen und Füßen zum Fuß des Kegels und brüllte, bis ihm die Ohren klangen und die Augen aus den Höhlen traten, aber die Flut trieb ihn erbarmungslos zurück. Und nun begann der grausige Totentanz. Der Mensch sprang und schlug um sich, duckte sich und wand sich von einer Ecke zur anderen gehetzt. Langsam, unaufhaltsam, flutend und steigend, füllte der Weizen den Raum, erreichte dem in irrsinniger Angst um sein Leben Kämpfenden bis zum Gürtel. Mit blutigen Händen wühlte der Rasende sich heraus, nur um wiederzufallen. Erschöpft und halb erstickt von Staub raffte er sich wieder auf, gejagt von der steigenden Flut, blind vor Angst und Schmerzen in den Augen, krachte gegen die Eisendecke, wandte sich blutüberströmt, hielt inne, um nachzudenken und ward wieder aufgejagt. Denn stillstehen hieß versinken, liegen oder sitzen hieß umso schneller begraben werden. Und so rang der Mensch in der Finsternis und einer Luft, die er nicht atmen konnte, um sein Leben mit einem Feinde, der nicht zu fassen war.
1: Er kroch vom Geräusch des fallenden Weizens geleitet wieder auf allen Vieren in Richtung der Luke. Er hörte noch einmal, seine Stimme schrie um Hilfe, aber die wunde, vertrocknete Kehle gab nur noch ein heiseres Stöhnen von seinen blutenden Lippen. Er versuchte noch einmal, die Augen nach dem schwachen Lichtfleck über sich zu erheben, aber die staubverklebten Lider öffneten sich nicht. Und als er sich auf die Knie hob, begrub ihn der Weizen bis zur Hüfte.
0: Mit schwindendem Bewusstsein, taub und blind, warf er sich mit klammernden Fingern vorwärts, stürzte und rollte auf den Rücken. Da lag er, und der Weizen ergoss sich rings um ihn, füllte seine Taschen, kroch in Ärmel und Hosenbeine, bedeckte den gewölbten Bauch, rann in den aufgerissenen, nach Luft schnappenden Mund, begrub das Gesicht. Und bald regte sich unter der fließenden Oberfläche der Weizenmasse nichts mehr, kein Zeichen von Leben. Nur einmal noch brach aus der steigenden Flut eine Hand, kurzfingerig mit geschwollenen Adern, griff krampfhaft ins Leere und fiel kraftlos zurück. Im nächsten Augenblick war sie bedeckt. Im Laderaum der Swanhilda war nichts Lebendes mehr, außer den Körnerwellen, die von dem flutenden Kegel abflossen. Kein Laut mehr, außer dem Rauschen des unaufhörlich aus der Schütte brausenden Weizens.
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Hallo und herzlich willkommen. Ihr hört Radio T, den Detektor am Dienstag, den 13. September 2016 auf der UKW-Frequenz 102,7. Am Mikrofon begrüßt euch Emily.

zunächst wie gewohnt das Programm des heutigen Tages. Nach dem Detektor hört ihr ab 20 Uhr Strumpf, Straßenumfragen in und zu Chemnitz. Ab 21 Uhr begrüßt euch Markus live mit dem Moschclub, Metal und anderer Lärm. Und zu guter Letzt hört ihr ab 22 Uhr den Musikmix der Straße der Nationen. Zu all dem wünsche ich euch viel Spaß.

Auch heute gibt es wieder zahlreiche kulturelle Veranstaltungen in und um Chemnitz, die ich euch wärmstens ans Herz legen möchte. Ab 21 Uhr können alle musikbegeisterten Fans im Exil Jenna und Jessie lauschen. Stimmig mal rau und mal kraftvoll, aber auch zart und zerbrechlich. Dies verbindet die Musik des Duos Folk and Soul. Als Könner von Gitarre und Piano liefert Jessie das Fundament für Songs voller eigener Ideen und Überzeugungen. Ab 20 Uhr könnt ihr im Weltecho Frühstück bei Monsieur Henri sehen. Kalt duschen und kein Männerbesuch. Nur unter Einhaltung strenger Regeln willigt der alte Henri ein, Studentin Constance bei sich wohnen zu lassen. Regisseur Ivan Karberak gelingt ein hinreißender Spaß um unverhoffte Verwicklungen. Und wer von Kinofilmen nicht genug haben kann, dem empfehle ich ab 21 Uhr im Clubkino Sigma den Film Willkommen im Hotel Mama. Eine französische Komödie und eine wunderbar amüsante Geschichte über den Klassiker aller Generationenkonflikte, den zwischen Mutter und Tochter. Denn als Stephanie wieder bei ihrer verwitweten Mutter Jacqueline einzieht, bringt sie das Leben der Rentnerin gehörig durcheinander. Denn die alte Dame hat seit Jahren eine Liebelei mit Nachbar Jean, was die Familie aber auf keinen Fall wissen soll. Und zu guter Letzt könnt ihr euch im Museum Gunzenhauser die Ausstellung Reza Derakhshani anschauen. Er wurde 1952 im Iran geboren, studierte Kunst in Teheran und ging in die USA. 1983 emigrierte er infolge der Islamischen Revolution und lebte 16 Jahre in New York, später auch in Italien, Dubai und Texas. Der Künstler kombiniert Schriftzeichen in Farsi mit gegenstandsloser Malerei und persische Miniaturen mit abstraktem Expressionismus. Seine Arbeiten spiegeln vor allem Emigrationserfahrungen wider.

0: Ab dem 26. September öffnen sich die Türen des CineStars in der Galerie Roter Turm in Chemnitz für das 21. internationale Festival für Kinder und junges Publikum Schlingel. Insgesamt werden 179 Filme aus 54 Ländern präsentiert. Auf der diesjährigen Pressekonferenz am 7. September 2016 wurden unter anderem das internationale Wettbewerbsprogramm, das Rahmenprogramm mit Seminaren und Workshops, die Schlingel-Jury sowie die Neuheiten 2016 von Festivalleiter Michael Habauer, Bildungsreferentin Christine Vogel und Mitglied der Programmkommission Dr. Volker Petzold vorgestellt. Die meisten der nationalen und internationalen Lang- und Kurzfilme, die während des Festivals zu sehen sind, feiern ihre deutsche Premiere in Chemnitz. Schlingel ist ein unabhängiges Filmfestival mit Wettbewerbern in verschiedenen Kategorien und abwechslungsreichem Rahmenprogramm. Eröffnet wird das Festival am 26. September um 9.30 Uhr im Opernhaus in Chemnitz mit festlicher Zeremonie. Am Ende der Festivalwoche haben Fach-, Kinder- und Jugendjury die Wahl, den Sieger zu bestimmen und 16 Preise im Wert von 63.000 Euro zu vergeben. Ihr hört nun einen kleinen Ausschnitt aus dem Interview mit dem Festivalleiter Michael Habauer zum bevorstehenden Event.
1: Wie sind dieses Jahr die Kategorien? Also wie werden die Filme unterteilt?
2: Ja, wir haben den internationalen Wettbewerb seit doch schon einigen Jahren unterteilt in drei verschiedene Bereiche. Zum einen in den wirklichen Kinderbereich, um das so zu benennen, in Filme bis 10, dann von 11 bis 13, das ist so dieser Bereich, wo es immer ganz, ganz starke Filme gibt, wo es oft auch Einfluss der ersten Liebe und ähnliche Dinge gibt. Es sind immer sehr, sehr tolle Filme und deswegen separat in einem Bereich von 11 bis 13. Und der dritte Bereich ist dann 14 plus, also Filme, die durchaus auch nicht bei 16 oder 18 enden, sondern die man auch als Erwachsener Mensch noch gern und wirklich sehenswert wahrnehmen kann.
1: Wie viele Premieren oder Uraufführungen gibt es denn beim Schlingel dieses Jahr?
2: Chemnitzer Festivalpremieren ist jeder Film, also er lief noch nicht beim Schlingel. Aber wenn man auf Uraufführungen kommt, haben wir vier. Wir haben zwei deutsche Filme, die uns sehr stolz machen. Wir haben einen Märchenfilm dabei, der jedes Jahr eigentlich auf dem Samstag so einen Platz inzwischen hat, wo wir so einen Film präsentieren, und da hält uns mittlerweile die deutsche Filmindustrie, Kinderfilmindustrie ganz gut die Stange, dass wir da jedes Jahr auch etwas haben, was wir dort anbieten können. Wir haben einen Film Allein gegen die Zeit, der kommt eine Woche nach dem Schlingel dann originär ins Kino, in alle deutsche Kinos. Das verknüpfen wir mit einem medienpädagogischen Ansatz, indem dort die Filmbewertungsstelle Wiesbaden hat gemeinsam mit uns eine Jury ins Leben gerufen, um regelmäßig über das Jahr hinweg Filme zu beurteilen. Und einen dieser Filme, das ist eben Allein gegen die Zeit, stellt diese Jury dann auch beim Schlingel vor. Darüber hinaus haben wir aber auch internationale Filme. Und da lassen Sie mich den französischen herausgreifen, der seine Weltpremiere bei uns feiern wird. Das ist Verdammtes Glück. Eine Geschichte um einen jüdischen Jungen, der einfach plötzlich nicht mehr nach Hause kommen kann aus dem Krankenhaus, weil die Familie deportiert worden ist. Und der das gar nicht versteht. Die Eltern fahren im Nebenauto irgendwie weg und weinen, und er sitzt in dem Krankenwagen und der Krankenwagen dreht wieder um mit ihm und fährt wieder zurück in die Klinik und er wird dort behalten. Und die Ärzte kümmern sich um ihn, dass er das überlebt und dass er auch Situationen übersteht, in denen die NS-Leute eben ihm im Krankenhaus untersuchen, ob dort jüdische Kinder sind, und man sich Methoden einfallen lässt, dass das eben nicht auffällt, dass er ein jüdisches Kind ist und den Krieg so überlebt. Und diese Geschichte, in der er sehr, sehr stark wächst, hat mich sehr ergriffen. Die wird im Juniorwettbewerb zu sehen sein.
1: Es war ja auch die Rede davon, dass es eine Kinderjury gibt. Wie setzt sich die zusammen?
2: Ja, es gibt eine 16-köpfige europäische Kinderjury. 16 Köpfe, sind auch 16 Personen dahinter, aus 8 verschiedenen Ländern. Es sind 2 deutsche Kinder, es sind 2 österreichische, 2 tschechische, 2 polnische. Es sind 2 Kinder aus Ungarn dabei, es sind 2 Schweden, 2 Dänen. Ljubljana ist nicht zu vergessen, es sind 2 Kinder aus Ljubljana dabei. So dass man durchaus sagen kann, das ist eine Jury, die zwar die eine Woche zusammen Filme beurteilt, aber die darüber hinaus auch Freundschaften bildet. Und das ist das, was man aus der Vergangenheit betrachtet, als positiven Effekt sehen kann, dass durchaus Freundschaften entstanden sind, internationale, europäische Freundschaften über ganz Europa hinweg verteilt, die immer noch halten, obwohl vor 14 Jahren die erste europäische Kinderjury hier zusammenkam.
1: Um welchen Eröffnungsfilm handelt es sich dieses Jahr?
2: Ja, der Eröffnungsfilm heißt Korobka oder Das Spielfeld haben wir ihn dann im Deutschen genannt. Das ist ein russischer Film. Es geht dabei irgendwie um Fußball, aber dann doch nicht um Fußball, sondern um Migration und um Gewaltauseinandersetzung, Migration und altstämmige Russen in Moskau im jugendlichen, doch im jugendlichen Setting. Also es gibt dieses Spielfeld, auf dem Jugendliche sehr viel Fußball spielen. Das ist so mit diesen Gitterzäunen ringsherum mitten in der Stadt. Und das ist von einer Migrationsmannschaft belegt, die dort immer spielen. Und nun haben Russen diesen Platz, alteingesessene Russen diesen Platz für sich entdeckt und wollen da auch spielen und wollen die anderen vertreiben. Was natürlich irgendwie zu Konfrontationen führt, weil keiner den Platz hergeben will und jeder sich dort auch zu Hause fühlt. Und das ist so eine Aussage des Films. Der Vater eines Migranten sagt, in dem Film sagt er, Junge, das ist hier kein Spiel mehr, das ist Krieg. Daraufhin sagt der Junge, Papa, das kann für dich so sein. Für mich ist das aber die Heimat. Ich bin hier geboren. Und genau um diese Welt dreht es sich. Also was ist Migration? Wer ist wo zu Hause und warum ist er dort zu Hause? Und was steckt dahinter, hinter einem Heimatgefühl? Das greift der Film auf. Der bedient sich des Themas Fußball dabei, was ich denke, wunderbar funktioniert. Und man sieht, dass wir mit der Flüchtlingsproblematik in Deutschland gar nicht allein dastehen, sondern dass es das Problem eigentlich überall gibt.
0: Dies war ein Interviewausschnitt mit Festivalleiter Michael Habau über das Filmfestival Schlingel. Einen ausführlichen Beitrag zum Thema könnt ihr morgen um 20 Uhr im Kulturmagazin Kalle hören.

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1: Seit Juni 2016 gibt es die Möglichkeit, im Internet live die Sitzungen des Chemnitzer Stadtrates in Bild und Ton mitzuverfolgen. Dieses Angebot geht zurück auf einen gemeinsamen Antrag der Fraktion FOSI Piraten, Die Linke, der SPD-Fraktion und Bündnis 90 Die Grünen. Der Livestream soll es leichter machen, an Informationen über das politische Geschehen der Stadt Chemnitz heranzukommen. Schon 2012 gab es einen Anlauf in Chemnitz, Live-Übertragungen der Stadtratssitzungen einzuführen. Allerdings stellte sich die CDU-Fraktion mit Erfolg dagegen. Die Stadt zahlt pro Live-Übertragung rund 1.300 Euro. 3 von 60 Stadträten möchten nicht im Livestream zu sehen sein. Sie werden ausgeblendet bzw. aus dem Bild herausgeschnitten. Während der Live-Übertragung kann man seine eigene Meinung mit dem Hashtag StadtratC auf Twitter veröffentlichen und sich dort mit anderen austauschen. Chemnitz ist relativ spät dran. Live-Übertragungen per Stream gibt es zum Beispiel auch in Leipzig und Dresden. Übertragungen werden ebenfalls die Plenarsitzungen des Sächsischen Landtages bzw. des Bundestags. Janik und Pauline waren mit dem Reportergerät in der Innenstadt.
2: Ich interessiere mich eigentlich weniger für Politik.
3: Ich halte nichts vom Rathaus und von der OB nicht und auch nicht vom Stadtrat.
4: Ja, manchmal interessiert mich schon.
5: Interessieren Sie sich denn für die Arbeit des Chemnitzer Stadtrates?
6: Ja, zum Teil.
5: Wie meinen Sie das zum Teil?
6: Also, dass durchaus ich mir da schon mal Informationszusendungen durchlese und mal mit Stadträten im Gespräch bin, aber es gibt andere Dinge, die mich mehr interessieren.
5: Seit Juni 2016 gibt es ja die Möglichkeit, die Sitzungen des Stadtrats live im Internet in Bild und Ton mitzuverfolgen. Wussten Sie das bereits?
7: Nein, das wusste ich nicht.
8: Das gibt es in Zwickau schon lange bei Zwickau TV.
4: Nee, ich gehe manchmal selber hin und sitze oben auf der Empore.
3: Ich habe kein Internet.
9: Nee, ich glaube nicht. Es ist für mich nicht interessant. Also wenn mich irgendwas interessiert und ich weiß, dass es dann kommt, natürlich, aber ich würde ja gar nicht wissen, wann, wie, was, erfahrungstechnisch, das dann dort kommt.
7: Ich sitze den ganzen Tag in einem Bildschirm, da habe ich auch keine Lust mehr, mir in meiner Freizeit noch mal das Gleiche anzutun.
10: Würdest du es jetzt nutzen, wenn du davon weißt?
9: Ich glaube nicht. Also mir würde die Zeit, glaube ich, fehlen.
11: Nicht unbedingt, weil was nicht öffentlich ist, wird ja sowieso dann nicht übertragen. Und das andere, was öffentlich ist, da kann man dann hingehen.
5: Was halten Sie denn von diesen Livestream-Übertragungen?
12: Das gucke ich nicht an. Wenn es um Landratssitzung geht oder um Bebauung oder wir bauen das Einkaufszentrum, dann kann ich mir das vorstellen, dass das gut ist. Weil es gibt es ja jetzt schon aus dem Bundestag, dass Leute sich lustig machen. Und ich glaube, dass sich viele Leute nicht interessieren für Kommunalpolitik. Und ich glaube, dass dann auch der Livestream nicht millionenfach angeklickt wird.
13: Ja, es ist ein elementarer Bestandteil unserer städtischen Politik und da eben gerade auch explizit Bürgerbegehren da durchdiskutiert werden, denke ich, ist das eine gute Sache, wenn es tatsächlich live übertragen wird.
5: Was für Themen müssten denn bei den Stadtratssitzungen behandelt werden, damit Sie diesen Livestream nutzen würden?
13: Ach, das ist eine schwierige Frage. Das ist ein breites Themengebiet. Das ist natürlich erstmal alles, was von öffentlichem Interesse ist. Also ob es eben jetzt gerade aktuelle Themen sind wie Freibadschließungen oder eben Sicherheitskonzepte in der Innenstadt oder eben auch Verkehrskonzepte, die vorgelegt werden. Also das wären halt alles schon so Dinge, wo ich dann sage, ja, das würde mich interessieren.
14: Die Livestream-Übertragung ist eine gute Sache. Ich halte es aber eigentlich ja, für ein bisschen kritisch, weil die Inanspruchnahme wahrscheinlich relativ bescheiden sein wird. Das zeigt uns die Erfahrung aus verschiedenen anderen Kommunen. Ich habe noch keine Ergebnisse, aber wenn ich dann durch Aufwand und Nutzenverhältnis sehe, ist es ein bisschen schwierig.
12: Ich glaube, wo es um das Soziale und um Projekte, Kinderbetreuung oder wenn Straßenbebauung oder so, das denke ich, sind alles, was die Leute selber angeht. In irgendwelchen anderen Gegenden, Vogelschutzgebiet oder Umgehungsstraßen. Alles, was so mit dem Leben der Leute zu tun hat. Glaube ich.
4: Mich hatte damals der Fußball interessiert, der CFC, wo die mit dem Stadion, da ging das hin und her.
15: Vielleicht irgendwas, was mich unmittelbar direkt betrifft.
10: Kannst du dir vorstellen, was für einen Nutzen das für die politische Vertretung hat, dass sowas online gestellt wird?
15: Ja, dass sich jeder informieren kann.
7: Was die Parteien wollen oder was die Stadt vor Ort wollen, das finde ich auch anders raus.
13: Ja, zum einen natürlich mehr Transparenz für die Öffentlichkeit. Dann hat man natürlich die Möglichkeit, das Medium zu nutzen, um auch direkt Resonanz zu bekommen. Also kommt das an, was wir diskutieren, oder geht das einfach nur in den leeren Raum?
5: Was für Maßnahmen müssten Ihrer Meinung nach ergriffen werden, damit sich mehr Menschen für die Politik in Chemnitz interessieren?
7: Es gibt genug Maßnahmen. Das liegt an den Leuten. Wenn die Leute das nicht wollen, wenn die desinteressiert sind, ist ihre Sache.
10: Ja, es ist die Frage, was die überhaupt machen. Also ich meine, die wichtigen Entscheidungen, die kriegt man schon mit, und die kleineren, ob jetzt mehr Linienbusse fahren, das oder sowas, das ist mir ja nicht so wichtig.
9: Na, dass man es als normaler Bürger halt irgendwo zu lesen bekommt, dann und dann kommt es dort und dort, wo man es halt auch wirklich mal nachvollziehen kann und live dabei sein kann, was da halt da abgeht.
12: Also Internet ist vielleicht eine gute Sache. Vielleicht muss man irgendwelche Inhalte aufbereiten für Leute, die vielleicht nicht Politikwissenschaften studiert haben.
1: Menschen, die sich für die Chemnitzer Politik interessieren, können zukünftig jede Stadtratssitzung per Livestream verfolgen. Zu dem Video-Livestream kommt man über den Link www.chemnitz.de/stadtrat. Es gibt die Möglichkeit, diesen Livestream nachzuhören. Die Aufnahmen der jeweiligen Sitzung bleibt bis zum nächsten Livestream auf der Website gespeichert.

0: Vogel der Woche.
1: Ja, und was für Sie früher Morgen ist oder hoher Mittag, ist für mich eine extrem verlängerte Nacht. Was heißt das jetzt? Ich arbeite seit, ich weiß gar nicht, kann mich gar nicht mehr erinnern, wann ich angefangen habe. Und der Tag wird immer länger und länger und länger. Und dann habe ich überlegt, was ist denn eigentlich los, dass das hier so verschoben ist? Los ist das Radio Revolten Festival. Und das produziert irgendwie Arbeit, habe ich das Gefühl. Und während der Nico hier früh aufstehen musste, um das Morgenmagazin Ihnen anzubieten und überhaupt natürlich hier dauernd, also wie jetzt im Mittagsmagazin, dann auch immer wieder. Also, was will ich sagen? Es gibt natürlich immer auch so Zwänge, Dinge zu tun, weil man sie für wichtig hält zum Beispiel. Oder weil man ihnen nicht ausweichen kann. Oder weil man seine Miete bezahlen muss. Oder weil jemand auf Reisen gehen möchte oder was auch immer. Es gibt immer so Dinge, ne? Und dann entwickelt sich so eine Energie. Und bei so einem Festival ist das auch so. Und dann habe ich so überlegt, mit dem Vogel der Woche, also so passend zu dieser Situation, dass es eine merkwürdige Begegnung gab in diesen Festivalvorbereitungen. Gibt es so einen Mitarbeiter im Stadtmuseum in Halle, der ist bekennender Schlaraffianer, also so eine Art Schlaraffenland-Anhänger, würde ich jetzt mal sagen. Also ja, möglichst, die Dinge sollen bitte zu mir kommen, in den Mund fallen. Und das kann man ja machen. Und da fiel mir ein, dass ich mal einen Vogel gesehen habe in Venezuela, der, naja, irgendwie vielleicht auch sowas ist wie ein Schlaraffianer. Die Rede ist vom Schnurrbart-Faulvogel. Und der heißt nicht ohne Grund Faulvogel, sondern der ist tatsächlich extrem faul. Also man könnte schon fast meinen, der sei handzahm, wenn man ihm begegnet. Also ich auf so einem extrem steil ansteigenden Pfad in den Urwald hinein, sah ich den auf einmal sitzen und dachte, hä, wieso fliegt der denn nicht weg? Naja, weil er eben so faul ist. Also der bewegt sich tatsächlich nur, wenn er mal ein großes Insekt sieht. Und also Verhältnis zu seinem Körper, der wird bis 22 cm lang so und ist so grünlich und einen lustigen Schnabel. So, hat so ein bisschen was Nachtvogelähnliches, so ein bisschen was Eulenmäßiges. An sich sitzt er da so rum, bewegt sich überhaupt nicht, außer er sieht mal eben, aber bitteschön, in näherer Umgebung ein größeres Insekt, dann schnappt er sich das und flattert dann wieder zurück. Und da sitzen sie so paarweise, nicht allzu nah beieinander. Ja, man will ja nicht Stress haben, sondern man kann sich immer mal so zuzwinkern oder guck mal, was ich schon ein geiles Insekt gefunden habe und dann aber schnell essen. Und das macht da der Faulvogel. Und viel mehr macht er nicht. Er brütet so in irgendwelchen Hängen an so Flussufern, wo er eben auch gerne lebt, in so ziemlich abgespaceden Regenwald. Bächen oder so Tälern, da fühlt er sich total wohl, der seltsame Faulvogel. Ich war total geflasht damals, als ich den gesehen habe, und zwar vor allen Dingen ob seines Gemütes, weil der guckte mich regelrecht an, so im Sinne von, ja, und, ist was, geh doch weiter, und da war aber nur 3 Meter entfernt, und dann bin ich dann eben weitergegangen, weil ich war ja der in Anführungszeichen blöde, fleißige. Der hatte noch was vor, der Faulvogel nicht. Das scheint mir eine machbare Lebenseinstellung zu sein, wenn auch nicht die meine. So viel steht fest. Der Vogel der Woche, der Schnurrbart-Faulvogel. Gesehen habe ich ihn in Venezuela, diesem saugeilen Land, wenn es auch scheiße läuft da gerade.

Das war der Detektor von heute. 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

Montag, der 14. September 2026. 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

Und wie sieht das Programm heute Abend hier auf Radio T konkret aus? Los geht's mit dem Detektor, dem Infomagazin von Radio T. Und zudem begrüßt euch ganz herzlich der Andreas.

Weiter geht es dann um 20 Uhr mit Speak Out Loud, dem internationalen Magazin von Radio T mit der Fatima. Und da geht es heute um Ausbildung in Deutschland für Menschen aus dem Ausland. Dann um 21 Uhr Bombastisches zur Nacht, das Magazin für anspruchsvolle Rockmusik. Und zu dieser Sendung darf ich euch dann nochmal hier begrüßen. Und ab 22 Uhr die Straße der Nationen. Und das ist der Radio T Musikmix.

0: Zwei Kinotipps für heute Abend. Fürs Clubkino Sigma habe ich für euch. Zum einen wird dort um 19.30 Uhr im kleinen Saal der deutsche Film Every Time gezeigt. Nach dem Tod ihrer Tochter versucht eine Mutter weiterzuleben, doch Normalität will sich schwer einstellen. Es führt sie immer wieder in mysteriöse Bahnen und fast übernatürliche Ereignisse. Also Every Time um 19.30 Uhr im kleinen Saal des Clubkino Sigma und im großen Saal könnt ihr um 20.15 Uhr den französischen Film Frühstück bei Audrey sehen. Die letzte Beziehung des Kunstrasenvertreters Remy hinterließ bei ihm ein Trauma, sodass er nunmehr den Frauen abgeschworen hat. Auf Anraten seines Psychiaters lebt er stattdessen mit der lebensgroßen Puppe Audrey zusammen. Also Frühstück bei Audrey um 20.15 Uhr im großen Saal des Club Kino Sigma. Soweit diese beiden Kinotipps für heute Abend.
1: Meine Damen und Herren, ich bin ein Mann von Welt. Vom Beruf bin ich Politiker, was mir ausgesprochen gut gefällt. Ich kann Probleme erkennen und ich kann schnell denken. Ich bin wie geschaffen, um das Weltgeschehen zu lenken.

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0: Zum ersten Beitrag in dieser Sendung. Von freier Szene bis Semperoper, Sachsen hat eine vielfältige und beeindruckende Kulturlandschaft. Die Kulturförderung ist in Sachsen sogar als Staatsziel bei der Landesverfassung verankert. Der neue Entwurf zum sächsischen Doppelhaushalt für die Jahre 2027-28 wirkt jedoch wie ein Kahlschlag und ein radikaler Bruch mit der Förderpraxis seit dem Bestehen des Bundeslandes. Die Interessengemeinschaft Kulturverbände Sachsen hat diesen Haushaltsentwurf nun scharf kritisiert. Sie fordert Planungssicherheit, Schutz vor Kürzungen, Sicherheit für die freie Szene und institutionell geförderte Einrichtungen, aber auch eine gestärkte kulturelle Bildung. Der Landesverband Bildende Kunst Sachsen ist Mitglied dieses Dachverbands. Jens Steiner von Coloradio Dresden sprach darüber mit Lydia Hempel, der Geschäftsführerin des Landesverbandes. Von ihr wollte er wissen, was hinter diesen massiven Prioritätsverschiebungen im Landeshaushalt steckt und was insbesondere Kulturschaffende jetzt dagegen tun können.
1: Erstmal ganz kurz zur Erklärung, was ist die IG Landeskulturverbände?
2: Ja, das ist ein Zusammenschluss, also ein loser Zusammenschluss. Das hat jetzt keine eigene Vereinsstand der verschiedenen Dachverbände der verschiedenen Kultursparten in Sachsen. Also dazu gehört der Sächsische Musikrat zum Beispiel, der Landesverband Freie Theater, der Literaturrat Sachsen und wir eben als Vertreter der Sparte Bildende Kunst, Landesverband Bildende Kunst Sachsen. Und da gehört auch die verschiedene andere, der Museumsbund und so weiter dazu.
1: Und diese IG Landeskulturverbände hat sich jetzt in einer Pressemitteilung in einem recht scharfen Ton zu diesem Doppelhaushalt geäußert. Was passiert da gerade?
2: Ja, wir sind schon sehr erschrocken über diesen Doppelhaushaltsentwurf. Wir haben das ja alle zwei Jahre eigentlich zu begleiten. Da muss man sich auch durchfitzen durch die verschiedenen Einzelpläne. Wir haben immer den Einzelplan, sogenannten Einzelplan 12 des Ministeriums für Kultur und Tourismus, uns anzusehen. Da zeigt sich dieses Jahr also wirklich eine sehr starke Diskrepanz, wo gekürzt wird und wo nicht. Also insgesamt ist es ja so, dass der Landeshaushalt eigentlich einen Aufwuchs verzeichnet in seiner ganzen Finanzlage. Und aber im Bereich Kultur wird eben wirklich gekürzt. Und das hat uns sehr alarmiert. Und wenn man dann genau reinguckt in die einzelnen Punkte, ist zum Beispiel bei der Kulturstiftung des Freistaates Sachsen also 50% Kürzung jetzt erstmal vorgesehen. Und auch das, was wir eigentlich mühsam erstritten haben, also neben den Musikschulen auch noch die kulturelle Bildung im Bereich Kunst und anderen Sparten voranzubringen, das ist uns eigentlich gut geglückt. Das wird jetzt alles wieder zurückgenommen. Und also im Kulturraumgesetz gibt es auch eine kleinere Kürzung, aber die verursachen eben sehr viel Unruhe. Und verprellen eigentlich diese engagierten Akteure auch im ländlichen Raum etc. Und können dieses Engagement eigentlich eher nur verprellen. Und das ist ein sehr schlechtes Zeichen. Also sicherlich geht es jetzt ja in die Diskussionen und wird also dieser Regierungsentwurf, der von der Koalition jetzt in die Welt gebracht worden ist, nochmal durch die Oppositionsparteien geprüft und mit Änderungsvorschlägen begleitet werden. Also aber insgesamt ist also die Richtungsgebung also für all diese Akteure also eine schlechte, dass man dieses Engagement nicht würdigt, dass man die freie Szene eigentlich irgendwie sehr im Regen stehen lässt bei den Staatsbetrieben, ist ja viel weniger Kürzung angedacht. Und das ist ein Rückschritt, also zu einem pluralistischen Kulturland, was ja in der Verfassung des Freistaates eigentlich steht. Und da muss man eigentlich auf die Barrikade gehen. Aber wir sind natürlich über die letzten Jahre auch schon sehr viel Kummer gewöhnt, sodass eigentlich die Akteure immer müder werden. Und so sollte das doch nicht sein. Wir wollen doch ein Kulturland Sachsen und auch was ausstrahlt, auch in bundesweit und auch überregional bleiben.
1: Ich verstehe es nicht. Ich verstehe es auch aus kapitalistischer Perspektive nicht. Denn Kultur ist und bleibt ein weicher Standortfaktor. Und andere Bundesländer, selbst Berlin, machen es vor. Jeden Euro, den ich in Kultur investiere, den hole ich 5- bis 6-fach wieder raus. Ja, also das Land Berlin ist ein gutes Beispiel dafür. Wie kommt es zu diesem Backlash, zu diesem Rollback auf einmal, dass da so eine starke Tendenz ist, weg von dem, was uns als Menschen ausmacht, weg von dem, was Sachsen als Bundesland attraktiv macht?
2: Ja, man versteht es nicht. Ja, also, dass man der Bequemlichkeit irgendwie ums Maul schmiert und die freie Szene, die eigentlich jetzt hier wirklich auch unter schwierigen Umständen arbeitet und eigentlich auch eine Ausstrahlung schafft, dass man da nicht sich bemüßigt fühlt, das zu gutieren. Also die Stadt Leipzig hat ja genau so ein Gutachten erstellt, was aus den Kulturausgaben wieder sich zurückspielt an Standortvorteil. Aber auch sowas. Also immer die guten Fakten, die eigentlich auf dem Tisch liegen, werden zwar irgendwie wahrgenommen, aber man hat nicht das, also die politische Ebene hat nie das Gefühl, man müsse sich darum bemühen, sondern das machen die Leute ja freiwillig so ungefähr. Aber das ist ein ganz ungutes, ungute Entwicklung. Die großen Kosten, die ja jetzt hier zu Buche schlagen im Landeshaushalt, was auch den größeren Haushalt ausmacht, sind ja wahrscheinlich eben die Personalmittel in der Verwaltung. Also all diese, auch Tariferhöhungen, die in dieses also Personal hineinfließen muss. Aber dass dann auf der anderen Seite die freie Szene darunter immer weiter bluten muss, das kann man so eigentlich nicht akzeptieren.
1: Was tun? Die IG Landeskulturverbände hat sich jetzt sehr scharf da geäußert, aber was liegt denn in den Händen der Kulturschaffenden, was man jetzt tun kann, um Lobbyarbeit für die eigene Branche zu leisten?
2: Man könnte sich an alle Landtagsabgeordneten wenden. Wir haben ja diese Postkartenaktion jetzt gestartet zum Thema kulturelle Bildung im Zusammenschluss mit wieder noch anderen Verbänden. Also dass man eigentlich wirklich den Landtag und die einzelnen Abgeordneten, die man ja auch im Internet finden kann, dass man die mit diesen Problemen, die sich aus so einem Haushalt auch ergeben können, dass man denen das zur Kenntnis gibt. Denn die entscheiden dann wahrscheinlich im Dezember, also über den Landeshaushalt, wie der dann wirklich endgültig aussehen kann.
1: Wenn diese Pläne, die der frisch gebackene Doppelhaushaltsentwurf enthält, Realität werden, 1:1. Was bleibt hier in Sachsen? Wie sieht Sachsen als Kulturland aus? Aus deiner Perspektive, persönlich.
2: Die große Schwierigkeit ist wirklich bei der Kulturstiftung gegeben, denn das ist eigentlich immer so ein Anker für eben freie Projekte. Wenn dort wegfallen soll, also diese verschiedenen Programme wie die Konzeptförderung zum Beispiel oder die Gastspielförderung und die Projektförderung zur Hälfte gekürzt werden muss, also da bleibt sehr viel auf der Strecke. Und was auch in Frage stand, eben jetzt der Kleinprojektefonds, der sehr in den ländlichen Raum ausgestrahlt hat. Und das, also diese Förderung ist ja nicht bloß in dieser Förderung dann gekürzt, sondern auch in den Anteilen, die wieder die Kulturraumförderung, die kommunalen Förderungen dazugeben, auch die überregionale und EU-Förderung. Das ist alles ja dann auch gefährdet, weil das ja subsidiär sich zusammensetzt aus verschiedenen Mitteln. Und also da wird es nicht bloß weniger Projekte geben, sondern die Strukturen sind gefährdet. Und das ist die große Gefahr, weil die so schnell ja nie wieder aufzubauen sind. Also die Trägerstrukturen, die Programmplanung machen und Häuser öffnen für die Begegnung und den Diskurs.
1: Natürlich ist es nie leicht, so einen Haushaltsentwurf zu entwerfen. Steckt da jetzt nur reine Buchhalterei dahinter oder ist es auch eine Politik, die du da erkennst?
2: Natürlich. Also das ging ja schon los, indem man das Ministerium umbenannt hat von Ministerium für Wissenschaft und Kunst in ein Ministerium für Kultur und Tourismus. Und wenn man sich auf Tourismus fokussieren will und es geht dann doch mehr oder weniger um populistische Inhalte und Massenevents und so weiter und nicht um diese kleinteiligen und durchaus auch unterschiedlich anzulegenden Zielgruppenformate, dann wird das dünner. Oder ja, wir müssen eben noch mehr im Ehrenamt machen, aber wo dann die Existenz von professionellen Künstlern bleibt, das ist die große Frage.
1: Dieser gerade von der CDU und gerne auch von der FDP geäußerte Ansatz, du hast es gerade schon angesprochen, wenn Kultur, dann Massenevents, die sich auch tragen, haut das so hin? Also ist das wirklich ein realistisches Bild, was diese PolitikerInnen da vertreten, dass quasi nur noch eine Kaisermania oder große Open-Air-Opern-Inszenierungen mit Eintrittspreisen im dreistelligen Bereich existent sind? Ist das ein gangbarer Weg?
2: Nee, das Schlimme ist ja, dass die Bildung am Ende auf der Strecke bleibt und man nie mehr im Blick hat, wie man auch eine ästhetische Bildung vielleicht ganz schön im Schillerschen Sinne irgendwie voranbringen müsste, um eben eine auch gutwillige Gesellschaftsmitglieder und engagierte Gesellschaftsmitglieder heranzubilden. So geht es ja bloß noch darum, wer dann das meiste konsumiert und das meiste dann wieder irgendwie in einen Kreislauf, kommerziellen Kreislauf reinbringt. Das ist ja die Gefahr, also dass die Bildung hier irgendwo doch sehr rückläufig gedacht wird.
1: Also US-amerikanische Verhältnisse, Bildung gibt es schon, wenn man dementsprechend in die Tasche greift. Kunst und Kultur gibt es schon, wenn man dementsprechend in die Tasche greift. Aber es ist nichts mehr, das der Allgemeinheit einfach so zugangsoffen zur Verfügung steht.
2: Also so ein geistvoller Hintergrund. Und das fehlt mir ja einfach in der Wahrnehmung der Politiker heute. Da ist eben
1: leider. Aber hat sich da personell so viel getan? Haben die alle so einen inneren Wandel durchlebt? Oder ist es vielleicht auch eine Politik des vorauseilenden Gehorsams?
2: Ja, bestimmt. Bestimmt. Ja, es ist schwierig zu beantworten. Ja.
1: Ich möchte dich nochmal ansprechen auf die Postkartenaktion. Wie kann man sich daran beteiligen? Was passiert da?
2: Also wir haben diese Postkarte gemacht, um eben sie an die Landtagsabgeordneten zu adressieren. Das ist also eine Postkarte, wo jeder selber dann hier noch einen Namen einsetzen kann. Also entweder den Kulturausschuss des Landtages, der ja sich auch aus verschiedenen Parteienabgeordneten zusammensetzt, oder dann ja eben auch an den Ministerpräsidenten. Also dass man einfach da eine Kampagne startet, die also möglichst viele Verantwortliche im Landtag erreicht, die eben dann auch dass sich vielleicht noch besser verstehen. Weil sonst verbirgt sich dieses Thema kulturelle Bildung ja sehr in diesen kleinen Absätzen dieses Regierungsentwurfs. Und die Abgeordneten nehmen gar nicht wahr, wie sich das in die Praxis wieder zurück auswirken kann. Ja, mit solchen Kampagnen kann man das dem nochmal ein bisschen sozusagen Praxisblick verleihen.
1: Wo bekomme ich diese Postkarte?
2: Na, die liegt im Zentralwerk aus. Aber sonst, bei zum Beispiel Kost ist hier mit beteiligt, der Verein für Schule und Theater, der Landesverband Soziokultur und die LKJ, die hier Kampagnenpartner sind und die jeweils auch ein paar Karten zur Verfügung haben.
1: Also kommt ins Zentralwerk, holt euch Postkarten ab, kauft ein paar Briefmarken und schickt sie an die vielleicht auch Abgeordneten, die ihr bei der letzten Wahl gewählt habt. Denn sie haben euer Vertrauen bekommen und können sich gerne dafür auch stark machen, dass Sachsen kulturell nicht auf der Strecke bleibt. Denn das Außenimage ist bislang ein anderes.
0: Ja, soweit das Gespräch mit Lydia Hempel vom Landesverband Bildende Kunst Sachsen zum geplanten Kahlschlag im Entwurf zum sächsischen Doppelhaushalt für die Jahre 2027-28. Und das war ein Beitrag von Colorradio Dresden.

Ihr hört den Detektor, das Infomagazin von Radio T. Und es ist hier im Montagsdetektor Zeit für die Gute Nachtgeschichte. Und die wurde wie immer produziert von den Kolleginnen und Kollegen von Radio Ginseng Grünheide.

0: Es folgen nun die Gute-Nacht-Geschichten für unsere kleinen Zuhörer.
1: Der Brummtopf. Kennt ihr einen Brummtopf? Manchmal heißt er auch Waldteufel, weil er solch ein brummendes Geräusch von sich gibt, wenn man den Stab am Trommelfell reibt. Und die Trommel oder der Topf verstärken den Ton noch. Wenn wir jetzt einen Brummtopf nehmen, brummt und summt er heute Geschichten von früher. Er erzählt, wie Friederike einmal die Hosen von ihrem Bruder Wilhelm angezogen hat und fürchterliche Prügel von ihrem Vater bekommen hat. Na, weil Mädchen damals keine Hosen tragen durften. Er erzählt, wie Müllers und Meyers in der breiten Straße sich schrecklich beschimpft haben, weil die Meyers sich statt einer Weihnachtspyramide eine grüne Fichte in die Stube gestellt haben und das doch neumodscher Kram ist. Er erzählt, wie Katze Paula die Zuckerflöckchen vom Zuckerkuchen geschleckt hat und Oma Bertha stattdessen Haferflocken geröstet hat und sie an die leeren Stellen bröselte. Aber die längste Geschichte erzählt der Brummtopf, wenn er vom verloren gegangenen Paul erzählt. Paul war noch klein, so klein, dass er noch nicht in die Schule gehen musste. Seine Mutti passte immer auf ihn auf, nur einmal nicht. Auf dem Markt, da kaufte sie gerade Äpfel und ließ Paul los, und der ging einfach weiter. Er hatte nämlich einen Marktstand mit Spielsachen entdeckt. Da schlenkerten die Hampelmänner ihre Arme und Beine und führten einen lustigen Hampelmann-Tanz auf. Und die Wachsoldaten vom König schnitten mit ihren Bajonetten den Nussknackern die Bärte ab. Das war nämlich Zuckerwatte, die jedem schmeckt, auch Paul. Aber er musste jetzt aufpassen, weil gerade der Struwwelpeter schrecklich schrie. Der wollte sich nämlich von Kasperle nicht kämmen lassen. Und wie sieht denn ein Struwwelpeter aus, wenn er nicht mehr struwwelig ist? Das Kasperle haute den Struwwelpeter, aber er wurde auch bald müde und Struwwelpeter grinste, weil er sich doch ein Kissen in die Hose hingesteckt hatte. So hatte es ihm gar nicht wehgetan. Und er machte dem Kasperle eine lange Nase. Das hat der Gendarm verboten. Damals hatten die Polizisten noch einen Säbel und passten auf, dass sich alle anständig benehmen. Eben auch Kasperle und Struwwelpeter. Und dann wunderte sich der Gendarm, warum der kleine Junge weinte.
2: Meine ich?
1: Und jetzt musste Paul wirklich richtig weinen.
2: Weil ich doch ganz allein bin. Weil ich nicht weiß, wo meine Mami ist. Weil ich...
1: Ach, sagte der Gendarm, die finden wir gleich. Und wirklich fanden sich Paul und Pauls Mutti mit der Hilfe des Polizisten. Und der Brummtopf brummte auch nicht mehr, weil ihm die Luft ausgegangen war. Aber Paul brummte noch ein bisschen vor sich hin. Das könnt ihr doch auch machen. Wenn ihr im Bett liegt, dann versucht einmal ganz lange zu brummen. So,

0: Das waren die Gute-Nacht-Geschichten. Und nun wünschen wir euch eine gute Nacht, liebe Kinder.
1: Eine Produktion von Radio Ginseng Grünheide. Und nächsten Montag gibt's dann eine neue Gute-Nacht-Geschichte. Da geht's dann um Hänschen-Abenteuer. Hier im Detektor geht's jetzt weiter mit der lokalen Band. Da gibt's heute Out of It mit dem Song Unheard So Far.

0: Zum letzten Beitrag in dieser Sendung. Gerade einmal 4 Supermarktkonzerne verkaufen 85% aller Lebensmittel in Deutschland. Aldi, Edeka inklusive Netto, Rewe inklusive Penny und die Schwarzgruppe mit Lidl und Kaufland haben damit eine extreme Marktmacht. Bäuerinnen und Bauern auf der ganzen Welt sind ihnen strukturell unterlegen. Die Supermarktkonzerne diktieren ihnen die Handelskonditionen und die Preise. Die Kolleginnen und Kollegen von Radio Dreieckland Freiburg sprachen darüber mit Miriam Hägele, der Referentin für Bildungs- und Kampagnenarbeit bei der entwicklungspolitischen Organisation INCOTA und den Möglichkeiten, auch von den Verbrauchern dagegen anzugehen.
1: INCOTA hat darauf aufmerksam gemacht, dass für die Erntesaison 26/27 die staatlich festgelegten Preise in der Elfenbeinküste für die Produzenten von Kakao unter den Produktionskosten liegen. Zunächst einmal, wie kommen wir in eine Situation hinein, dass eine staatliche Behörde festlegt die Produktionspreise?
2: Das ist generell in Ghana und Côte d'Ivoire, was die beiden größten Kakaoproduzenten sind weltweit, einfach so, dass da eine staatliche Behörde die Kakaopreise festlegt. Das war eigentlich ursprünglich dafür gedacht, die Kakaoproduzenten vor dem volatilen Weltmarktpreis zu schützen. Aber auch die Behörden kämpfen damit, dass die Preisfestsetzung auf dem Börsenpreis basierend nicht gut funktioniert.
1: Mhm. Gut, jetzt haben die Verbraucher hier im Lande ja seit, ich glaube, 2 Jahren beinahe Preise, wo die sowohl die Angebote Größen, also die Mengen, die dann in den Packungen drin sind, als auch in den Preisen sich stark nach oben entwickelt haben. Können Sie uns vielleicht mal erklären, wie es zustande kommt, diese Börsenpreisbildung, auf die dann die staatliche Einkaufsbehörde oder Festlegungsbehörde in den Ländern Ghana und Côte d'Ivoire so reagiert?
2: Also generell ist das Problem, dass der Kakaopreis an der Börse stark schwankt. Das hängt von verschiedenen Dingen ab. Zum einen spielt da auf jeden Fall Spekulation mit rein und dann hängt es sehr stark davon ab, wie gut die Ernte jedes Jahr ist. Und wir hatten, als jetzt die Preise so hoch lagen, bis Ende 2025 das Phänomen, dass mehrere Jahre in Folge sehr schlechte Ernten eingefahren worden sind. Das hat was damit zu tun, dass die Kakaobäuerinnen, die den Kakao herstellen, schon seit Jahrzehnten am Existenzminimum leben und wenige Investitionen machen können. Das heißt, die Kakaoplantagen sind überaltert, die Bäume tragen nach einem gewissen Zeitraum nicht mehr so viel und es wirkt sich immer stärker eben auch aus, dass der Klimawandel dazu schlägt. Es gibt mehr Krankheiten, die Wetterverhältnisse haben sich verändert und werden eben auch ungünstiger und deswegen gab es sehr schlechte Ernten und das hat den Preis, weil es einfach weniger Kakao auf dem Weltmarkt gab, nach oben getrieben. Und nun haben wir in der Erntesaison, es wird immer so am Anfang des Jahres zur Jahreswende geerntet, also die Erntesaison 2025/26, die so, ich glaube, im Dezember beginnt und bis Februar geht, die war nun unerwartet gut. Das heißt, da war auf einmal viel mehr Kakao wieder auf dem Markt, dann ist der Preis nach unten gegangen an der Börse. Und das hat jetzt dazu geführt, dass die Kakaobehörden viel niedrigere Preise festgelegt haben für die Ernte. Weil
1: die künftige Ernte dann oder die zurückliegende Ernte?
2: Ja, also es gab Anfang diesen Jahres das Problem, dass da im Jahr davor noch ein höherer Preis zugesichert worden war. Und dann war aber der Weltmarktpreis so niedrig, dass die Behörden das gar nicht auszahlen konnten, was sie versprochen hatten. Und dann haben die einfach ihr Versprechen sozusagen gebrochen, dass sie für diese Menge, die sie abnehmen, zugesichert haben, abzunehmen zum gewissen Preis, den Preis runtergesetzt haben. Auch schon auf das Gleiche, was sie jetzt fürs nächste Jahr auch wieder angekündigt haben, 1200 westafrikanische Franc. Das ist dort die Landeswährung und das sind aber Preise, die unter den Produktionskosten eigentlich liegen.
1: Das kann man ja vielleicht sagen, 1,83 Euro pro Kilogramm.
2: 1,83 Euro pro Kilo, genau.
1: Und der Produktionspreis läge bei 2,02 Euro, haben Sie berechnet, für 2025.
2: Aber das ist dann reiner Produktionspreis. Ja. Und wenn man jetzt möchte, dass die Kakaobäuerinnen ein existenzsicherndes Einkommen haben und davon eben auch sowas wie Investitionen tätigen können, um in der Zukunft gegen den Klimawandel gewappnet zu sein oder eben auch mal neue Bäume zu pflanzen, damit die Plantagen nicht so überaltern und irgendwann gar kein Einkommen, gar keinen Ertrag mehr erwirtschaften, müssten sie eigentlich 2,59 Euro bekommen pro Kilo. Das sind 1.700 westafrikanische Franc. Also es ist ein großes Missverhältnis von dem, was da quasi gezahlt wird, zu dem, was ein existenzsichernder Preis wäre. Und dieser festgelegte Mindestpreis, den die Regierung da festlegt, das ist jetzt nicht so, dass die Unternehmen, die Schokoladenunternehmen, die dann am Ende den Kakao kaufen, nicht nur so wenig zahlen dürfen. Normalerweise ist es so, das ist der Mindestpreis und dann sollen die auch noch Prämien zahlen, um eben das auszugleichen. Aber wie das so ist in der Wirtschaft, profitieren immer die Leute, die am längeren Hebel sitzen und es werden nicht zwangsläufig höhere Prämien draufgezahlt. Und deswegen ist die ganze Preisfestlegung eigentlich in einer Schieflage, weil die Kleinbäuerinnen sind in der Lieferkette das schwächste Glied. Die großen Schokoladenfirmen wie jetzt Nestlé oder Mondelez oder Mars, die haben natürlich viel mehr Marktmacht und auch die Supermärkte üben Preisdruck aus und die Gewinne gehen genau hauptsächlich an diese beiden Player, an die großen Schokoladenunternehmen und an den Einzelhandel, die großen Supermarktketten, weil die von oben die Preise bestimmen, ohne sich daran zu orientieren, was eigentlich auf dem Boden in den Plantagen passiert und wie man da eigentlich zahlen müsste, damit da eine nachhaltige Produktion möglich ist, die dann auch zukunftssicher ist.
1: Jetzt schlagen Sie ja in Ihrer Kampagne, ich glaube, sie heißt Fair Trade, ist es auch, gemeinsam mit Fairtrade und weiteren Organisationen haben Sie einen Appell an den Bundeslandwirtschaftsminister Rainer gestartet. Der soll sich dafür einsetzen, dass die Preise unterhalb der Produktionskosten bei der Reform der EU-Richtlinie gegen unlautere Handelspraktiken, die gibt's, UTP-Richtlinie, verboten werden. Wie glauben Sie, wird Herr Rainer das machen und was ist nötig, um ihn dazu zu bringen?
2: Ja, also da kann ich sozusagen den Appell an die Hörerinnen und Hörer richten, dass sie doch unsere Petition unterschreiben, damit der Herr Minister dann auch noch mal ein paar mehr Unterschriften sieht, die ihn dazu bewegen sollen, dass er sich eben bei den EU-Verhandlungen für solche Maßnahmen einsetzt. Es ist so, dass auf EU-Ebene gerade diese Richtlinie zwischen den Ländern neu verhandelt wird. Und da hat ja Deutschland als großes EU-Land schon auch ein Gewicht, wenn es sich äußert. Und diese unlauteren Handelspraktiken, dazu gibt es schon eine Gesetzgebung, die wurde tatsächlich auch eingerichtet, weil eben die großen Supermarktketten so wahnsinnig viel Einfluss inzwischen und so viel Marktmacht haben, dass sie die Preise bestimmen. Und das betrifft nicht nur die Kleinbauern in Westafrika, sondern auch die Bauern hier in Deutschland und Europa, dass sie ihre Produkte vorgegeben können. Also wir kriegen das ja immer wieder im steten Rhythmus mit, dass wieder Milch verschüttet wird, weil die Milchpreise zu niedrig sind. Und das hat sehr viel mit diesem Ungleichgewicht in der Lieferkette zu tun, dass also die einzelnen Bauern sich nicht wehren können gegen diese Dominanz und dass Preise diktiert werden, die eigentlich nicht wirklich den Produktionskosten entsprechen. Und dieses Verbot ist jetzt eben in der Diskussion auf EU-Ebene. Das würde sowohl innerhalb der EU für die landwirtschaftliche Produktion gelten als auch weltweit. Und das würde einen erheblichen Unterschied machen, dass die Menschen, die in der Landwirtschaft arbeiten, eben auch einen gerechteren Preis für ihre Arbeit und ihre Produkte erhalten.
1: Also die Petition kann unterzeichnet werden. Die Kampagne trägt den Namen, das fiel mir vorhin nicht auf, Make Chocolate Fair. erstmal. Ja. Und Landwirtschaft braucht Fairness. Die Petition heißt Landwirtschaft braucht Fairness. Und Make Chocolate Fair ist nun schon seit langem ein Einsatz von Incota für das Netzwerk, die Bäuerinnen und Bauern tatsächlich zumindest ihre Produktionskosten, aber besser noch eine auskömmliche Lebensweise auch sich garantieren können und die Maßnahmen, die Sie ja auch angesprochen haben, realisieren können. Ja, gibt's noch was zu ergänzen? Vielleicht auch ein paar Hinweise. Was ist das jetzt? Wo kann man da sich einklinken als Hörerin?
2: Ja, wie gesagt, also man kann aktiv werden als Bürgerin und Bürger, das natürlich politisch. Und das andere, man kann natürlich auch als Verbraucherin sagen, ich will fair gehandelte Schokolade kaufen, wo ich mir sicher bin, dass die Bäuerinnen und Bauern auch gerecht entlohnt worden sind. Incota hat da jetzt gerade einen neuen Verbraucherflyer tatsächlich auch so rausgebracht. Wir haben uns verschiedenste Schokoladen angeguckt und haben dann die Unternehmen rausgesucht, die existenzsichernde Preise an ihre Kooperativen zahlen und an die Bäuerinnen und Bauern. Das findet man auf unserer Website Incota und wenn man da eingibt, welche Schokolade ist wirklich fair, kann man sich den Flyer runterladen oder auch als Printmaterial bestellen. Und ich kann sagen, es gibt ein langer Vorreiter ist nun mal die GEPA, die stellen irgendwie Schokolade schon lange zu fairen Preisen her. Dann gibt es eine Firma, die heißt Fair Afrique, die produzieren ihre Schokolade sogar in Ghana, damit die ganze Wertschöpfung auch stärker dort vor Ort bleibt. Und dann gibt es jetzt ganz neu auf dem Markt auch neue Player und das finde ich total schön, weil man daran sehen kann, es geht jetzt mehr in die Breite. Es gibt jetzt auch noch Nukao und Jokolade und Tony's Chocolonies. Das sind Firmen, die noch nicht so lange eben in diesem Bereich arbeiten und wo man tatsächlich auch in normalen Supermärkten die findet und nicht nur in Weltläden. Genau. Was ein wirklich Vorzeigeprojekt jetzt von den großen Supermärkten ist, ist, dass Lidl seit August für seine Eigenmarke Tafelschokoladen auch existenzsichernde Preise zahlt. Die haben sich für 5 Jahre verpflichtet und ein Projekt mit Fairtrade da gestartet. Und das finde ich auch bemerkenswert, weil es zeigt auch, dass es durchaus möglich ist, dass die großen Supermarktketten da was ändern dran. Und Lidl hat auch zugesagt, dass sie das machen werden, ohne die Verbraucherinnenpreise zu erhöhen.
0: Ja, soweit Miriam Hägele, Referentin für Bildungs- und Kampagnenarbeit bei der entwicklungspolitischen Organisation Incota. Und das war ein Beitrag von Radio Dreieckland Freiburg.

Der Detektor am Montag geht so langsam seinem Ende entgegen. Was gibt's heute Abend noch hier auf Radio T? 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Redaktion und Musikredaktion dieser Sendung hatte Andreas Thiemer und der sagt Tschüss und wünscht euch noch einen schönen Abend.

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2: Hallo zusammen. Lange nichts gehört. Das ist Speak out loud von Radio T, die freie Radio Chemnitz. Ich bin Feva und heute ist Montag, 14. September 2026. Unser aktuelles Thema ist Ausbildung für Menschen mit Migrationshintergrund. Es geht nicht nur um die Lehrende, sondern auch um ihre Dozenten. Wie fängt ihr Weg an? Was für Herausforderungen erleben Sie? Wie gleichen Lehrer die unterschiedlichen Sprachniveaus aus? Wie ist Ihr Alltag? Solche Fragen werden in heutiger Folge beantwortet. Bevor wir mit den Interviews starten, berichtet uns Heide, was seit August in der Welt, Deutschland und Chemnitz passiert ist.
13: Hallo, ich bin Gaida. Ich erzähle euch, was im August passiert ist. Erste Mal in Chemnitz. Am 28. August bekam Chemnitz 900.000 Euro von Freistaat Sachsen für weitere Projekte nach dem Kulturhauptstadtjahr. Auch am 28. August fand in Chemnitz das Kosmos-Festival statt. Es war ein großes Festival für Demokratie, Musik und Zusammenleben. Im August stieg die Arbeitslosenquote in Chemnitz auf 10,4. Damit hatte Chemnitz die höchste Arbeitslosenquote in Sachsen. Jetzt ich erzähle, was in Deutschland passiert ist. Am 6. September fand in Sachsen-Anhalt die Wahlen statt. Die AfD 43,8. Die CDU hat 17,2. Linke 8,6%. SPD 9,3%, FDP 2,6%, Grüne 8,9%, PSW 5,3%. 7. September um 3:14 Uhr. Nun zur Welt. USA. USA, dieses Jahr jährt sich der Terroranschlag auf die World Trade Center. 25. Mal. Das war der erste Teil der Nachrichten. Wir hören uns später.
2: Ihr Lieben, ihr wisst, wir bei Speak Out Loud sind ja für Transparenz. Deswegen kurz hier ein Einschub von mir. Wir haben bei der eigentlichen Aufnahme vergessen zu erwähnen, dass am 12.09. die Eröffnung der interkulturellen Wochen stattgefunden hat. Die interkulturellen Wochen gehen jetzt übrigens bis zum 3. Oktober. Im zweiten Teil der Nachrichten wird es wieder einen Einschub geben. Da erzähle ich euch, was es so unter anderem in den nächsten Wochen bei den interkulturellen Wochen so gibt.

0: Das war Haider mit dem Was ist passiert Teil. Danach habt ihr das Lied Run to You von Bryan Adams angehört. Jetzt gehen wir mit dem ersten Teil der Interview los. Zaina Itani, Lehrerin beim BIP Chemnitz GmbH, erzählt unserer Carolina, wie sie zum Beruf kam, aus welchen Ländern die meisten Auszubildende kommen, was sie motiviert und welche Voraussetzungen sie erfüllen müssen, um eine Ausbildung in Deutschland zu machen.
1: Hallo, ich bin die Frau Itani, Zaina Itani. Ich komme aus dem Libanon. Ich bin Englischlehrerin vom Beruf, habe ich im Libanon nach meinem Abitur fertig gemacht, in der Universität gelernt, Englisch vor Grundschule eigentlich, Methodik, Pädagogik, Hochschule, libanesisch Universität im Libanon. Das ist die öffentliche Universität im Libanon.
2: Okay.
1: Und im 2021, ich war hier mit meiner Familie, mit meinen beiden Kindern,
2: okay,
1: Jasmina und Hassan. Und bis jetzt, wir bleiben hier und wir wollen hier bleiben. Wir wollen nicht zurück im Libanon gehen. Nur für einen Besuch, aber nicht jetzt, vielleicht in Zukunft. Ja, meine Zukunft hier, meine Kinderzukunft ist hier in Deutschland. Und Deutschland hat so viel für uns gegeben und wir wollen hier bleiben.
2: Das hört sich an, wie als möchte man das auch zurückgeben.
1: Ja, genau. Ja, weil leider mein Land hat nicht so viel für mich gemacht, aber Deutschland hat so viel für mich gemacht.
2: Da kommen wir auch schon mal zur zweiten Frage. Wie bist du selbst mit dem Thema Ausbildung in Deutschland für Menschen aus dem Ausland in Berührung gekommen, dass du jetzt hier unterrichtest? Du hättest ja auch Englisch unterrichten können.
1: Das erste Jahr hier in Deutschland, ich hätte keine Chance, etwas zu machen.
2: Okay.
1: Aber in das zweite Jahr, ich war Sprachschule, habe ich bis B1 gelernt und danach habe ich mit einer deutschen Person getroffen und er sagt, Zaina, komm mit uns in BIP-Schule,
2: okay,
1: meine Schule.
2: Okay.
1: Und dort, du kannst etwas, einen Beruf lernen, weil du hast dieses Potenzial. Und habe ich mit dem Pflegeberuf gelernt,
2: okay,
1: die eine Qualifizierung vor einem Jahr in BIP Chemnitz und ich war sehr intelligent. Ich hätte immer Note 1 in Prüfungen, in Praxis, in Arbeit, im Praktikum. Deswegen mein Chef, Herr Richter, sagt, Zaina, du hast einen Hintergrund als Pädagogik und als Lehrerin. Du musst bei uns in unserer Schule Lehrerin sein. Und du hast gelernt, diese Pflegequalifizierung. Und jetzt, hier ist diese Chance. Einfach komm zu uns und sie haben einen Arbeitsvertrag. Und ja, deswegen, so bin ich eine Lehrerin hier in Deutschland. Ja?
2: Also man könnte auch sagen, danke, Herr Richter.
1: Ich bin sehr dankbar an Herrn Richter, wirklich.
2: Freut mich.
1: Ohne ihn, ich könnte das nie machen. Natürlich, ich bin nicht da, wenn, ohne Herrn Richter, natürlich.
2: Ja, manchmal findet man im Leben solche Menschen, die...
1: Gott sei Dank, wirklich. Weil mein Sohn jetzt lernt in die gleiche Schule. Ausbildung auch. Pflegefach.
2: Aus welchen Ländern kommt die Auszubildenden, mit denen du zu tun hast?
1: Ja, von verschiedenen Ländern. Ukrainisch, arabische Länder, Vietnam, ja... Ja. Alle diese, Syrien, Irak, Iran,
2: okay,
1: Libanon, Vietnam, ja, afrikanische Leute.
2: Auch?
1: Ja, von Eritrea, viele, viele verschiedene Länder.
2: Habt ihr auch einen Venezolaner?
1: Wir haben so viele venezolanische Leute und wir tanzen mit den venezolanischen Leuten, wirklich, immer.
2: Immer.
1: Ich habe auch von Polen? Polen, okay. Und jemand von Rumänien. Habe ich so viele verschiedene Kulturen kennengelernt von diesen wirklich tolle Leute. in meinem Unterricht. Wir haben von Kolumbien.
2: Oh, ja. Cool. Das ist so ein Moment, wo ich gerade dachte, Deutschland ist ein Einwanderungsland.
1: Ja.
2: Diese Vielfalt, die sich hier in Chemnitz zum Beispiel trifft, ne? Auch dieses Übergreifende. Was motiviert die meisten, extra nach Deutschland zu kommen? Ist es eher der Beruf, die Bleibeperspektive oder sogar beides?
1: Ich glaube, beides.
2: Beides?
1: Ja, beides, weil Beruf auch ist sehr wichtig, natürlich, aber die wollen hier bleiben. Hier gibt es viele Möglichkeiten, viele Chancen für die Leute. Arbeit, viele bessere Zukunft für die Leute gibt es hier. Deswegen, viele wollen hier bleiben und hier etwas lernen, ja, und arbeiten.
2: Mhm. Da bin ich bei dir. Ich bin ja selber schon 32 Jahre hier.
1: Aha.
2: Und in meiner Heimat gibt es auch eine Zukunft. Also ich glaube, dass in den Ländern, die du genannt hast, gibt es eine Zukunft. Aber in Deutschland hast du das Gefühl, dass da ist eine Grundstabilität, weißt du?
1: Ja, genau. 100%. Ja. Hier gibt es, wir haben Basis.
2: Genau, so ein Fundament und dann können wir drauf aufbauen.
1: Genau.
2: Gut.
1: Genau.
2: Okay. Welche Voraussetzungen muss jemand denn aus einem Drittstaat erfüllen, um hier eine duale oder eine schulische Ausbildung beginnen zu dürfen?
1: Erstmal gibt es verschiedene Ausbildungen. Gibt es Ausbildungen, die Menschen brauchen keinen Schulabschluss oder Qualifizierung, lass mich sagen, nicht Ausbildung. Viele Qualifizierungen oder Qualifizierung generell brauchen keinen Schulabschluss. Aber viele Ausbildungen brauchen 9. Klasse, Hauptschulabschluss.
2: Genau.
1: Andere Ausbildungen brauchen 10. Klasse, okay? Realschulabschluss. Und natürlich immer mit B2-Niveau von Sprache.
2: Okay.
1: Das ist sehr wichtig für ausländische Leute. Und andere Ausbildungen brauchen Abitur. Anerkannte Abitur, wenn die Abitur ist von anderes Land genommen.
2: Okay.
1: Sollte hier anerkannt sein. Und dieser Prozess von Anerkennung, das ist sehr wichtig für die Leute, die wollen hier kommen, braucht immer sehr lange Zeit.
2: Ja.
1: Deswegen, wenn jemand wollte hier etwas lernen, bitte, Sie müssen wissen, wir brauchen 8 Monate, mindestens 8 Monate, vor eine Anerkennung zu haben. Ist nie einfach. Das dauert.
2: Okay. Aber aus deiner Erfahrung weißt du ja, es ist ungefähr 8 Monate.
1: Ja, von unserer Erfahrung in der Schule, ja, das dauert.
2: Danke für diese Zahl.
1: Ja.
2: Wie wichtig ist der Ausbildungsvertrag konkret für das Visum und Aufenthaltstitel?
1: Ja, ist sehr wichtig, weil ohne Ausbildungsvertrag vielleicht kommt kein Visum. Für die Leute. Ist wichtig für die Botschaft auch. Wenn die Botschaft sieht diesen Ausbildungsvertrag, dann das unterstützt die Visum-Prozess und die Visum ist
2: schon gegeben. In der Tasche.
1: Ja, genau. Aber ohne Ausbildungsvertrag geht nicht, denke ich.
2: Okay.
1: Man sollte etwas, ein Arbeitsvertrag dann suchen. Und das ist schwierig, von Land zu Land einfach zu finden.
2: Also man muss das auch planen, sozusagen.
1: Ja, viel planen hier.
2: Viel planen, viele Monate.
1: Ja,
2: okay.
1: Mindestens vor einem Jahr, man muss das planen, für einen Ausbildungsplatz herzufinden.
2: Genau.
1: Und manchmal vor 2 Jahren.
2: Okay. Du hast gerade gesagt, man braucht B2.
1: Ja. Weil die Ausbildung ist nur, natürlich ist deutsche Sprache und mit deutschen Lehrer und Lehrerinnen. B2 für Pflegefachfrau, Pflegefachmann, für Erzieher. Jede Ausbildung braucht ein Hochniveau von Sprache. Nicht ganz einfach. Das ist Ausbildung, 3-jährige Ausbildung oder 2-jährige Ausbildung. Aber für Qualifizierung, wo meine Arbeit ist mit vielen ausländischen Klassen, dann A2, B1 geht. Aber auch kommt viele Schwierigkeiten.
2: Ja. Zu den Fragen kommen wir auch noch.
1: Okay.
2: Was gilt bei der Lebensunterhaltssicherung? Reicht da nur die Ausbildungsvergütung oft? Oder braucht man noch eine Verpflichtungserklärung oder sogar noch einen Nebenjob?
1: Nee, ich glaube, eine Ausbildung reicht.
2: Das Ausbildungsvergütung reicht meistens.
1: Reicht, ja.
2: Okay. Welche Rolle spielt die Bundesagentur für Arbeit bei der Zustimmung?
1: Bundesagentur für Arbeit. Ohne die Bundesagentur für Arbeit, die ausländischen Personen können nicht lernen. Okay. Weil die Bundesagentur für Arbeit bezahlt für alle Ausbildungs-
2: okay.
1: und Sprachschule und alles.
2: Also unterstützt.
1: Ja.
2: Die gehen ihrer Aufgabe nach.
1: Ja. So, die spielt die Bundesagentur für Arbeit und auch Jobcenter, die beide spielen eine große Rolle.
2: Weißt du ungefähr, wie die Suche nach einem Platz aus dem Ausland läuft und dagegen, was ändert sich, wenn die Person eher in Deutschland ist?
1: Wenn Person ist in Deutschland ist, ist es sehr einfacher,
2: okay,
1: einen Ausbildungsplatz zu suchen und zu finden. Aber von ein anderes Land, das ist ein komplizierter Prozess, weil Person alleine könnte das nicht machen. Er sollte bei einem Büro, der arbeitet mit der Botschaft, dieses Büro kennt eine Schule hier in Deutschland und gibt diesen Prozess zwischen diesem Büro und dieser Botschaft und dieser Schule. Das ist ein sehr komplizierter Prozess. Ist nicht unmöglich, aber schwieriger Prozess. Und braucht viel Geld. Man sollte viel bezahlen für dieses Büro hier in die gleiches Land. Aber wenn jemand ist in Deutschland, entscheidet, in welchem Bereich ich wollte arbeiten oder lernen, Pflegebereich, Sozialbereich, mit Mechaniker oder etwas lernen und er sucht, in welchem Land er ist und welche Schule bietet Praktikumsplätze und dann macht weiter.
2: Welche sind die bekannte typische Hürden vor der Einreise nach Deutschland, außer Botschaft, Zeugnisse und Kosten und Wartezeit? Kennst du da noch andere?
1: Nee, nur eigentlich diese.
2: Wir wissen jetzt, wer eine Ausbildung in Deutschland machen möchte, der hat Hürden.
1: Ja.
2: Na, das waren Zeugnisse, Botschaftstermine und die Unterlagen, die sie brauchen.
1: Mhm.
2: Die Wartezeit,
1: ja,
2: und die Kosten.
1: Genau.
2: Genau. Und das ist ja nicht nur eine Hürde, sondern bei den Hürden kann es ja auch sein, dass manche Menschen daran scheitern, an einen von den genannten vier Sachen.
1: Mhm.
2: Woran scheitert es am häufigsten? Liegt es an der Sprache, den Unterlagen, der Wohnung oder eher den Betrieb?
1: Alle zusammen. Alle.
2: Und irgendwo ist es klar.
1: Die
2: ne?
1: vier müssen zusammen sein. Package, ein Full Package.
2: In Venezuela gibt es zum Beispiel eine Schule, die Humboldt-Schule. Da habe ich Freunde, die haben in Venezuela Spanisch gelernt. Und dann kommen die nach Deutschland und dann noch nach Sachsen.
1: Ja.
2: Da hätten wir schon mal. Dann die Unterlagen, Wartezeit oder vielleicht irgendwas nicht verstanden oder noch irgendeine Apostille fehlt. Dann die Wohnung, Kaution, Besichtigung.
1: Genau.
2: Okay. Welche Berufe sind für internationale Azubis besonders offen und welches besonders schwer?
1: Offen Pflege. Pflege. Einfach. Das ist der schnellste Weg, in Deutschland zu arbeiten. Ausbildung im Pflegebereich zu finden. Praktikumplatz. Ja. Die schwierigste ist Mechatroniker und solche Sachen. IT und Medizin, diese sind schwierig. Das ist höher Level, lass mich sagen. Ja.
2: Du hast ja Klassen mit unterschiedlichen Kulturen und Sprachniveaus.
1: Genau.
2: Genau. Wie heterogen sind die Klasse wirklich? Also von der Herkunft, vom Alter, von der Schulbildung und den Deutschstand?
1: In einer Klasse, ich habe verschiedene Kulturen, verschiedene Länder, habe ich gesagt bevor. Mhm. Ukrainisch, Arabisch, etc., alle.
2: Danke.
1: Die sind auch von verschiedenen Alter. Mhm. Wie du hast gesagt, ich habe ein Junge, ist 21 Jahre alt, er ist ukrainisch, er wollte Ausbildung lernen, aber die Sprachniveau hilft ihm nicht. Sein Sprachniveau ist A2 und das ist nie gut für eine Ausbildung zu anfangen. Deswegen, er kam zu uns, er lernt einen Beruf in diese Qualifizierung und seine Sprache ist verbessert und er macht 2 Praktika während dieser Qualifizierung in Pflege auch und danach entscheidet, ob er könnte jetzt Ausbildung weitermachen oder nicht. Mhm. So, wir haben verschiedene Alter, verschiedene Sprachniveau. Eine hat ein höheres Sprachniveau, der andere hat schlechtes Sprachniveau. Ja. Wie mache ich meinen Unterricht mit diesen Leuten? Ich spiele, ich mache Aktivitäten, ich spiele. Wir nutzen Übersetzer. Die ersten 3 Wochen, wir nutzen viel Übersetzung mit Handy. Ich mache Mimik, Gestik. Ja. Ja, manchmal, am Anfang ist es immer schwierig, aber nach einem Monat, wir bilden eine Familie, wir unterstützen einander und ja, so geht weiter.
2: Das kann ich mir gut vorstellen, wo du das jetzt so beschrieben hast. Mhm. Sie wollen etwas, also die Schüler oder die Azubis wollen etwas, ihr wollt ja auch etwas und dann findet man sich und das braucht seine Zeit,
1: ja, genau.
2: Ob du willst oder nicht.
1: Genau.
0: Das war der erste Teil des Interviews zwischen Carolina und seiner Itani, eine Lehrerin vom BIP aus Lebanon. Sie unterrichtet Klassen von Menschen mit Migrationsbiografie. Ihr hört übrigens Speak Out Loud, die migrantische Redaktion von Radio T, der freie Radio in Chemnitz. Bevor es losgeht mit dem zweiten Teil, hört ihr das Lied Firestarter von Prodigy an.

0: Das war Firestarter von Prodigy. Jetzt beginnt der zweite Teil des Interviews. Hier wird darüber geschildert, was eine Ausbildung umfasst und wie die Lehrer sie unterstützen. Dazu wird auch über die Herausforderungen der Lehrer erzählt.
1: Wo würde der Unterricht aus deiner Sicht am stärksten ausgeprägt? Ist das eher die Fachsprache?
2: Fachsprache, ja, ist wichtig, sehr wichtig, ja.
1: Wie ist das Tempo?
2: Das Tempo ist am Anfang ist langsam,
1: Hm.
2: aber nach dem zweites Modul, wir machen ein bisschen mehr Druck auf den Schülern und wir gehen mit Niveau nach B1 mit medizinischen Fachbegriffen und so weiter. Und mit Modul 3, die Leute sind im Praktikum, im ersten Praktikum und hier kommt Realität. Die machen Kontakt mit anderen Menschen, mit deutscher Sprache, genau deutsche Sprache im Arbeitsmarkt und hier. Die wissen, die Leute wissen, wo bin ich mit meinem Sprachniveau? Und wir merken, die sind verbessert nach dem Praktikum. Immer ist es ist immer so. Und deswegen, wir machen ein bisschen Druck auf die Leute. Ja,
1: Und sie lächelt dabei noch.
2: weil die haben Schwierigkeiten, die haben Angst, die wollen nicht weitermachen. Manchmal viele weinen, aber die sagen, Sena, was mache ich? Ich verstehe manchmal nicht. Dann ich sage, doch, sie verstehen alles. Sie müssen nur nachfragen und sagen, bitte. Wiederholen, habe ich diese Frage nicht verstanden. Bitte nochmal und dann geht's weiter.
1: Perfektionismus, dass wir uns Migranten irgendwie auferlegen, dass wir sofort die deutsche Sprache perfekt sprechen müssen. Es ist schon gut, so wie du es meinst, ne? Auch mal lieber den anderen gegenüber sagen: Entschuldigen Sie, könnten Sie es bitte nochmal wiederholen? Langsam?
2: Ja, genau, das, was ich unterrichte in
1: Na,
2: die
1: weil.
2: Klasse, ja.
1: Ich meine, man muss ja auch den Gegenüber auch die Chance geben, mit mir als Migrantin, irgendwo auch eine Fremde, nicht gewohnt, auch umzugehen.
2: Ja.
1: Und man weiß ja, wie manchmal der Arbeitsalltag ist.
2: Ja.
1: Schnell, schnell, zack, zack.
2: Alles schnell, zu schnell, besonders in Pflege
1: Ja,
2: ist
1: ja.
2: zu schnell.
1: Welche kulturelle Missverständnisse erlebst du im Unterricht oder sogar in den Betrieben?
2: Ich verstehe viele, viele neue Kulturen jetzt, aber manchmal, lass mich dieses Beispiel geben, arabische Kultur, wir trinken Beispiel kein Alkohol, okay? Oder wir essen kein Schweinfleisch. Wenn ich erkläre das für ukrainische Leute, die sagen, warum aber? Ich erkläre, weil wir können das nie essen. Ich bis jetzt, ich esse das nicht, wegen religiöser Gründe oder so. Manchmal hier gibt es Missverständnis, aber nichts mehr als solche Sachen. Nichts mehr als solche Sachen, ja.
1: Und am Ende ist es aus meiner Sicht
2: Ja.
1: nichts anderes als ein Austausch, wie ist es in deiner Kultur und wie ist es in meiner Kultur.
2: Ja, genau.
1: Es ist ja am Ende nur die
2: Ja, das
1: Kommunikation.
2: ist nur Kommunikation.
1: Genau.
2: Sie haben eine besondere Kultur, ich habe eine besondere
1: Genau.
2: Kultur. Respekt ist die Hauptsache. Punkt.
1: Aus deiner Sicht, was hilft konkret? Ist es mehr Deutsch als Zweisprachenstunden, Berufssprachkurse, eine assistierte Ausbildung oder Tandem oder einfach nur zu Hause selber lernen?
2: Nee, zu Hause selber lernen ist nie gut. Kontakt mit deutschen Leuten. Das, was hilft, die Sprache besser zu sein. Und natürlich arbeiten mit deutschen Leuten. Sie lernen zu viel. Die Leute lernen ganz schnell und sehr schnell und einfach, wenn die arbeiten mit Deutschen. Ja.
1: Und ich füge noch hinzu, macht ruhig Fehler. Und
2: Ja.
1: fragt dann lieber nochmal,
2: Genau.
1: wie sagt man das auf Deutsch?
2: Ja,
1: Na,
2: genau.
1: weil manchmal muss man auch, also ich habe die Erfahrung gemacht, manchmal muss man wirklich den Gegenüber auch mal abholen und sagen, du redest, aber weißt du, wie du redest? Weißt du, wie du mit mir redest?
2: Ja.
1: Dein Slang, dein Sächsisch und dann noch mein Wunsch, dich nicht zu ärgern, weil mein Deutsch so gebrochen ist. Mhm. Also macht ruhig Fehler.
2: Bis jetzt, ich immer sage von meinen Schülern, bis jetzt, meine deutsche Sprache ist nie gut. Ich mache viel Fehler, aber Hauptsache, meine Ideen, alle Leute verstehen meine Ideen, alle Leute verstehen, was ich wollte erklären.
1: Genau.
2: Das ist wichtig. Natürlich, ich lerne immer noch, aber ich habe Probleme, vielleicht mit Grammatik, vielleicht mit Schreiben. Egal, Hauptsache, die Leute verstehen uns. Mhm. Und fertig.
1: Wer trägt denn aber eigentlich die Verantwortung für die Sprachförderung? Ist es die Berufsschule, der Betrieb oder der Azubis?
2: Azubis, die kommen in die Schule, die brauchen besonders Kriterien. Mhm. Und eine ist B2-Niveau, nicht für Qualifizierung, sondern für Ausbildung. Und wenn jemand kommt mit B1 und sagt, doch, ich lerne noch und wir geben ihm diese Chance. Aber wenn dieser Azubi lernt nicht alleine und versucht, besser zu sein in die deutsche Sprache, die Schule könnte nichts machen. Mhm. Natürlich, die Schule gibt Nachhilfe mit Sprachniveau, mit Sprache. Aber auch jede Person sollte seine Arbeit machen.
1: In dieser Schule, in der WIP, sind ja nicht nur Migranten. Das sind auch Deutsche.
2: Ja.
1: Wie wirkt sich denn das bei Ihnen aus?
2: Die Beziehung ist sehr toll. Wir haben viel Integration zwischen den beiden. Die Azubis, die kommen aus anderen Ländern, die nehmen so viel von deutschen Kultur. Und auch die Azubis, die kommen, die sind Deutschen, die nehmen so viel von den anderen Kulturen. Und du siehst das, wenn die diese Mischung geht im Rauchinsel vor Rauch und du hörst dort, wie die Leute, eine sagt, was sagst du das in deiner Sprache? Und was sagst du das in deiner Sprache? Das ist interkulturelles Lernen, wirklich. Sehr schön. So, ich finde die Beziehung zwischen den beiden Parteien sehr schön. Die sind alle sehr zufrieden. Wenn jemand ist nie so zufrieden manchmal, dann diese Person kommt zu uns, er sagt, ich habe ein Problem. Ich oder meine Kollegin, jemand von meinen Kollegen kommt und sagt, okay, wie können wir dich unterstützen? Mhm. Und wir machen, wir finden eine Lösung für diese Probleme mit jeder Azubi. Wir haben einen Sozialbereich. Und wir haben einen Psychologen in der Schule. Wenn jemand hat ein sehr großes Problem mit Mama, mit Papa, mit jemand, dieser Azubi kommt, macht einen Termin und sitzt mit der Psychologin oder so und redet und wir finden immer eine Lösung. Deswegen habe ich, ich bin stolz auf meine Schüler und ich sage, wir finden immer eine Lösung für jedes Problem.
1: Am Ende ist es ja wie überall, wenn du frustriert bist, wenn du ein Problem hast und es wird angeboten, dann nimm es an. Ihr seid ja nur eine Schule und die Leute machen ja ein Praktikum. Was passiert, wenn zum Beispiel der Betrieb Insolvenz anmeldet?
2: Dann wir finden eine andere Pflegeheim. Einfach so, ja. Okay. Wir können nichts machen, wenn die Pflegeheim sagt, wir sind fertig, zu, dann wir finden direkt ein anderes Pflegeheim.
1: Also seid
2: wir
1: ihr
2: haben
1: dann
2: viele, viele Kooperationspartner.
1: Wie stark sind Einsamkeit, Familienferne und Druck aus Herkunftsland?
2: Guck mal, wenn meine Schulen in die Klasse sind, die ersten 2 Wochen von der Qualifizierung oder Module, wir haben eine besondere Beziehung zusammen.
1: Okay.
2: Ich rede auf mich, persönlich. Ich bilde eine Brücke zwischen mir und den Leuten.
1: Ja.
2: Diese Brücke ist Vertrauen, Freundschaft, und Verständnis ausgebildet. Deswegen, wenn diese Schulen in der Klasse kommen Und meine Schüler sind ist wie mein Alter. Nicht so jung, nicht so alt, aber wie mein Alter.
1: Okay.
2: Ich kenne die Leute von Gesicht. Wenn jemand froh ist, ich kenne das. Und wenn jemand traurig ist, kenne ich das. Und ich mache den ersten Schritt immer für diese Leute. Und ich komme, wenn ich merke, gibt es etwas nicht gut auf dem Gesicht. Ich komme zu dieser Person und sage, frage ich ihn, was ist los heute? Ich hole diese Person, wir gehen draußen, ich rede mit ihm und dann vielleicht, ich habe die Chance und er ist offen und er redet und sagt, was ist das Problem und dann, ja, so geht das bei uns.
1: Sehr gut.
2: Deswegen, ich mache nicht nur Unterricht, nein, ich gehe beim Sozialbereich, beim Emotionalbereich. Ich arbeite mit Menschen am Ende und die haben Gefühle und ich auch.
1: Welche Rolle spielen Diskriminierung, Rassismus oder sogar Vorurteile?
2: Dieses Thema ist schwierig für mich, weil jeder von uns hat eine Situation mit Rassismus hier gehabt. Ich wollte über dieses Thema nicht sprechen, weil das ist ein negatives Thema und unsere Atmosphäre jetzt ist sehr positiv und ich wollte positiv bleiben.
1: Aus dem, was du gesagt hast, Sena, habe ich das Gefühl, dass wenn die Azubis Diskriminierung, Rassismus und Vorurteile erleben, dass sie auch da auffängt. Ja,
2: natürlich. Bin ich immer da.
1: Mehr nicht.
2: Wir sind immer für die Leute da.
1: Wie gut sind die Betriebe auf internationale Azubis vorbereiten?
2: Sehr gut. Von meinem Betrieb, die sind sehr gut vorbereitet. Sehr, sehr, sehr gut. Mhm. Ich weiß nicht, vor den anderen Schulen gibt es viele Schulen, die haben internationale Azubis, aber bei uns ist es sehr gut. Unsere Schulen haben immer sehr gute Noten, natürlich nicht alle, aber meistens haben sehr gute Noten und die finden direkt Arbeit und die machen sehr gut in den Arbeitsmarkt.
1: Du begleitest ja die Azubis ja 2 oder 3 Jahre.
2: Ja.
1: Dann kommen wir jetzt mal zu dem Thema nach der Ausbildung.
2: Mhm.
1: Ja? Wie würdest du das einschätzen mit der Chance auf die Übernahme von den Betrieben?
2: Wenn die Azubis haben wirklich sehr gute Praktikum in die Betriebe gemacht, dann die nehmen direkt ein Arbeitsangebot von also, dem gleichen Betrieb.
1: Okay, also genauso wie beim deutschen Azubi sozusagen. Und wie ist denn das so dein Gefühl? Bleiben die meisten oder gehen viele zurück oder beziehungsweise in andere Bundesländer?
2: Die dritte Möglichkeit ist mehr häufig hier. Ich meinte, viele wollen hier bleiben in Chemnitz, aber auch viele wollen in andere Bundesland gehen. Weil in andere Bundesland gibt es vielleicht mehr Arbeitsmöglichkeiten.
1: Okay.
2: Höher Gehalt.
1: Bezahlung.
2: Ja.
1: Muss Chemnitz attraktiver werden.
2: Ja.
1: Wenn du 3 Dinge ändern könntest, welche wären das?
2: Vielleicht ich brauchte mehr Zeit mit meinen Schülern. Mehr Zeit,
1: ach,
2: wirklich.
1: Oh.
2: Mehr persönliche Zeit mit meinen Schülern, ja. Wir brauchen mehr Exkursionen.
1: Okay.
2: Ich denke, weil Exkursionen macht viel Spaß und macht eine sehr gute Verbindung zwischen mich, meinen Kollegen und die Schule.
1: Okay.
2: Ja.
1: Welchen Rat würdest du jemandem geben, der jetzt im Ausland sitzt, dieses Interview hört und eine Ausbildung in Deutschland plant?
2: Plan von jetzt vor 2 Jahren. Und in 2 Jahren vielleicht diese Person ist hier in Deutschland.
1: Da habt ihr euren Rat gehört. Was sollten deutsche Betriebe und Berufsschulen besser verstehen?
2: Wir sprechen nicht perfekt Deutsch. Und Deutsch ist nicht einfach zu lernen. Bitte ein bisschen Geduld haben. mehr Verständnis ist sehr wichtig. Das ist das, was ich brauche. Und langsam sprechen, bitte.
1: Und vielleicht auch ein bisschen Hochdeutsch. Hm. Nur ein kleines bisschen. Sehen, ne?
2: Ja.
1: Vielen Dank.
2: Vielen Dank. Ich danke euch für diese wirklich sehr schöne Chance für mich. Und habe ich so viel geredet, aber gibt es viel mehr Informationen. Wenn jemand braucht noch mehr Informationen, dann bitte ruf mich an und ich gebe euch alles, was ihr brauchen.
1: Könntest du nochmal die Adresse nennen, wo die Schule ist?
2: BIP Chemnitz GmbH, Bernhardstraße 68, Chemnitz 09126.
1: Vielen Dank.
2: Bitteschön.
0: Danke, Carolina und Saina, für das Interview. Bevor Haida uns die Nachrichten weiter erzählt, lassen wir uns It's No Good von Depeche Mode anhören.

0: Hallo, ich bin wieder da. Vom 7. bis zum 19. September findet in Chemnitz das Lichtkunstfestival statt. Dabei werden Gebäude und die Plätze in der Innenstadt mit Lichtinstallationen und Projekten. Am 19. September findet in Chemnitz Ghost Train Festival statt. Das Festival bietet Musik und ein gemeinsames Kulturprogramm für die Besucher. Am 20. September ist Weltkindertag. An diesem Tag wird auf die Rechte und Bedürfnisse von Kindern aufmerksam gemacht. Ich wünsche euch einen schönen Abend. Tschüss.
1: Kommen wir nun zum Was wird passieren in der kulturellen Woche 2026 Special. Ihr wisst, es gibt ein kleines blaues Heft, wo alle Veranstaltungen drinstehen. Ich dachte mir, es wäre doch noch gut, einige Veranstaltungen hier bei Speak Out Loud nochmal zu erwähnen. Fangen wir an mit einer Veranstaltung morgen früh um 9:30 Uhr auf dem Jakobikirche-Platz 1. Da lädt nämlich die St. Jakobikirche zum interkulturellen Frühstück ein. Der Eintritt ist frei und es braucht keine Anmeldung. Auch am gleichen Tag, also morgen am 15.09., könnt ihr einen Bollywood-Tanz-Workshop besuchen von 18 bis 19 Uhr auf der Alt-Chemnitzer Straße 52 im Tanzraum 021. Der Veranstalter ist Bollywood Tanz Chemnitz und wer Lust hat, muss sich aber heute noch anmelden per E-Mail an jovaki@web.de. Jovaki wird folgendermaßen geschrieben: Jovaki und dann @web.de. Gehen wir zum Mittwoch. Da findet von 17 bis 20 Uhr auf der Moritzstraße 20, da findet im Veranstaltungssaal und in der Stadtbibliothek im TET Tacheles 2026 statt. Um genauer zu sein, eine Filmvorführung und Ausstellungseröffnung zum Thema Kindertransport in einer fremden Welt. Der Eintritt ist frei und eine Anmeldung ist hier nicht erforderlich. Diese Veranstaltung ist eine Veranstaltung der Migrationsbeauftragten der Stadt Chemnitz in Kooperation mit Tacheles, Jahr der jüdischen Kultur in Sachsen 2026, mit dem Kulturbetrieb der Stadt Chemnitz und mit der jüdischen Gemeinde Chemnitz. Auch am Mittwoch, am 16.09., aber auch am 23.09. findet jeweils von 17 bis 20 Uhr ein Kreativworkshop statt vom Lesben- und Schwulenverband Sachsen mit dem Namen Queer Migrant Art, kreativ vielfältig verbunden. Ihr müsst euch aber allerdings noch heute, also bis 23.59 Uhr anmelden, per E-Mail an sachsen@lsvd.de. Eure Ansprechperson ist Maria Kramer. Der Eintritt ist frei. Machen wir einen kleinen Sprung zum Wochenende, denn am 19.09. um 10 Uhr gibt es die Veranstaltung Pflege interkulturell, gemeinsam zum Welt-Alzheimer-Tag. Es laden ein die Brückenbauer Chemnitz. Ihr müsst euch allerdings bis zum 18., also bis zum Freitag, auch hier anmelden per E-Mail an info@chemnitzer-brücke.de. Brücke wird hier mit UE geschrieben. Ansprechpartner ist Katharina Weyand. Wir sind mittlerweile in der nächsten Woche angekommen, um genauer zu sein, im Mittwoch,

0: kann auch zwischen 19 und 20.30 Uhr sich den Reisebericht New Zealand, South Island, an Amazing Trip anschauen. Auch im Tietz, und zwar im Veranstaltungssaal des Tietzes. Diesmal braucht ihr keine Anmeldung und der Eintritt ist frei. Spenden sind natürlich willkommen. Es ist ein Reisebericht der Deutsch-Britischen Gesellschaft Chemnitz. Wir sind bei nächste Woche Freitag, dem 25.09. Da lädt die Baha'i-Gemeinde ein, und zwar auf die Bayerstraße 32, und zwar zu Andacht und Gespräch unter dem Motto »Die Baha'i-Religion – Ein Weg zur Einheit der Menschheit«. So, und nun komme ich zum letzten Veranstaltungstipp für heute für euch im interkulturellen Wochen-Special von Speak Out Loud. Und zwar am Samstag, dem 26.09.2026, lädt der Freundeskreis Time e.V. ein zum Showprogramm Human im Rhythmus unserer Herzen. Der Eintritt ist frei. Ihr müsstet euch bitte aber bis zum 25.09.2026 per E-Mail an time.chemnitz@gmail.com anmelden. Eure Ansprechpartnerin ist Juliane Blanke. In diesem Sinne war es auch von mir, ihr Lieben. Ich gebe weiter an Feva.
1: Jetzt sind wir zum Ende unserer Sendung angekommen. Ich bedanke mich bei allen Teilnehmenden ganz herzlich. Haida, Carolina, Zainer. Ich bin Feva von Speak Out Loud von Radio T und habe mich heute mit der Moderation und Musikauswahl beschäftigt. Ich verabschiede mich von euch mit Aerials von System of a Down. Sei lieb zueinander, kümmert euch umeinander und wir werden uns im Oktober wieder hören. Ciao, ciao!

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Hallo und herzlich willkommen zum Magazin für anspruchsvolle Rockmusik hier auf Radio T, sagt der Andreas. In der heutigen Sendung gibt's wieder diverse neue Songs aus Alben, die in den letzten Monaten erschienen sind. Drei Bands kommen dabei aus Großbritannien und zwei aus den USA. Dazwischen gibt es dann auch wieder die Rock News mit Neuigkeiten aus der Rockrock-Szene.

Breathless von Long Earth aus Schottland, aus ihrem neuen, mittlerweile vierten Studioalbum Towards the Sky, eine Eigenproduktion der Band. Long Earth wurden Mitte der 2010er Jahre gegründet, unter anderem von Bassist Gordon McKay und Drummer Ken Ware, die in den 80ern bei Able Gans, einer der frühen Neo-Prog-Bands, gespielt hatten. Beide sind allerdings heute nicht mehr bei Long Earth dabei. Dafür aber die beiden anderen Gründungsmitglieder, Keyboarder Mike Baxter und Gitarrist Renaldo McKim. Drei Alben gab es bisher von Long Earth: The Source, Once Around the Sun und zuletzt 2024 An Ordinary Life. Da war noch männlicher Gesang zu vernehmen mit Neil McKay, beziehungsweise auf den letzten beiden Alben Martin Haggerty. Jetzt also eine Dame hinterm Mikro, Maike Seacherist, und das wertet zumindest für mich die Musik dann doch etwas auf, also nicht, weil sie eine Frau ist, sondern wegen ihrer Stimme natürlich. Erinnert mich irgendwie an Sabina Godula-Zajac von der polnischen Band Looney Park. So, weiter geht's mit einer Band aus London, die ich erst im vergangenen Jahr hier vorgestellt hatte. Sie hört auf den ungewöhnlichen Namen Hats Off Gentlemen, It's Adequate. Also Hut ab, meine Herren, es ist genug. Das ist eigentlich nur ein Duo mit Sänger und Multiinstrumentalist Malcolm Galloway und Multiinstrumentalist Mark Gatland, die dieses Projekt 2009 ins Leben gerufen hatten. 9 Studioalben haben sie bisher eingespielt, inklusive des neuen Werkes Parallel Lives, mit diversen Gastmusikern und Gastmusikerinnen. Und alle wurden über ihr eigenes Label Glass Castle Recordings veröffentlicht. Musikalisch ist das Ganze ziemlich experimentell ausgerichtet. Gerade das neue Werk muss man sich mehrmals anhören, um damit richtig warm zu werden. Ist auch im Vergleich zum letzten Album die Uncertainty Principle ziemlich Keyboard- und Synthesizer-lastig. Die Gitarren fehlen mir etwas. Ich habe für diese Sendung dann auch den eingängigen Song ausgewählt. Hier sind Hats Off Gentlemen, It's Adequate mit Just Another Thing.

Genau, Just Another Thing von Heads of Gentlemen, It's Adequate aus ihrem neuen Album Parallel Lives. Jetzt ein etwas längerer Song, so knapp 13 Minuten geht der, und der kommt von einer frühen britischen Neo-Prog-Band namens Castanark. Die wurden nämlich schon 1979 in der Grafschaft Yorkshire in Nordengland gegründet, sind also etwa so alt wie Marillion. 1984 ist ihr legendäres Debütalbum Journey to the East erschienen. Bis 1996 gab es dann noch drei weitere Alben, Root Politics, Burnt Offerings und Little Gods. Danach widmeten sich die Musiker von Castanark anderen Projekten. Erst 2019 arbeiteten die Gründungsmitglieder, also Sänger Mark Holliday und Keyboarder David Powell, zusammen mit dem Gitarristen John Spence an neuem Material, und 2021 erschien dann das Comeback-Album The Sea of Broken Vows. Seit Anfang Juni diesen Jahres gibt es nun ein neues Castanark-Album unter dem Titel Forged by the Sun, ist wieder über Kebra Records erschienen, und neben Holliday und Powell ist da wieder Urgitarrist Neil Duty mit am Start. Dazu noch Bassist Pete Robinson und Drummer Charlie Morgan. Ja, drei Songs gibt's nur auf dem Album, und einen davon, wie gesagt, das 13-minütige Stück, möchte ich euch hier vorstellen. Hier sind Castanark mit Ceasefire for the Innocent.

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2: 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Und zuletzt waren das die englischen Neobrock-Urgesteine Kesternack mit Ceasefire for the Innocent, also Waffenstillstand für die Unschuldigen, aus ihrem neuen Album Forged by the Sun. Und es folgen die Prog News.

Also die Prognose hier in der Sendung Bombastisches zur Nacht. Ab 18. September gibt's von den britischen Heavy Progern Haken eine neue 5-Song-EP mit dem Titel In a Fever Dream. Und ebenfalls am 18.09. veröffentlichen die britischen Psycho-Rocker Osric Tentacles vom Urgestein Ed Wynn, die schon seit 1983 im Geschäft sind, ihr neues Album Harmonic Mind. Und noch ein Album erscheint am 18. September, und zwar das dritte Studioalbum der griechischen Psychedelic Hardrocker Villagers of Ionina City. Der Titel Venceremos, das wurde ja damals Anfang der 70er Jahre als Wahlkampfhymne für Dr. Salvador Allende in Chile gesungen, auch hier in der DDR. Ob das neue Album der Griechen damit zusammenhängt, kann ich allerdings nicht beantworten.

Am 25. September erscheint ein neues Album von Asia-Keyboarder Geoff Downes unter dem Namen DBA, also Downes Bright Association, mit dem Titel Trauma. Und von Asia selbst gibt es ja dann im November das neue Werk Indigo. Am 25.09. erscheint des Weiteren von den Londoner Prog-Rockern Pure Recent Revolution das siebte Studioalbum Terrifying Angels.

Am 2. Oktober veröffentlichen eine ganze Reihe von Rockbands neue Alben, als da wären die chilenische Neo-Rockband Ailes, ihr 6. Studioalbum Irrationally. Die norwegische Rock-Metal-Band Zemmik, zu der unter anderem Gitarrist Eric Gillette von der Neil Morse Band und Keyboarder Diego Tejeda von Haken gehören, ihr neues Werk Sehiba. Die britische Rock-Band Detentions, ihr mittlerweile 14. Studioalbum Was. Die niederländische Retro-Rockband Gates of Kiev, ihr selbstbetiteltes Debütalbum mit Referenzen an Emerson, Lake and Palmer. Und Pendragon-Keyboarder Clive Nolans, seine neue Prog-Rock-Oper Song of the Winter Throne, The Saga of Hakon Hakonsson.

Und am 2.10. erscheint auch das neue Album der kanadischen Neo-Brocker Red Sand. Und die Band um Mastermind Simon Caron kann man dann zwei Tage später, also am Sonntag, dem 4. Oktober, live im Bergkeller in Reichenbach erleben. Ich nehme mal ganz stark an, mit dem neuen Album im Gepäck, das heißt, in der nächsten Sendung Bombastisches zur Nacht im Oktober hier auf Radio T, wird daraus ein Song zu hören sein.

Am 9. Oktober veröffentlichen die schwedischen Vorzeige-Prog-Rocker The Flower Kings ihr mittlerweile 18. Studioalbum unter dem Titel Hope in verschiedenen Ausführungen.

Und das 16. Studioalbum gibt's am 9.10. von den britischen Progrockern Pineapple Thief, Far and Wide wird es heißen. Übrigens erscheinen ja auch jeden Monat diverse alte Scheiben als Wiederveröffentlichungen. Also da gibt es Sachen aus den 70ern, 80ern, 90ern vor allem. Die werde ich hier in den Prog News natürlich nicht ankündigen, weil ich mich einfach auf neue Scheiben konzentrieren will. Die alten Sachen, ich weiß auch nicht, wer die alle kaufen soll. Hier also in der Sendung gibt es vorwiegend Empfehlungen für neue Scheiben. So, jetzt noch ein paar Konzerttipps. Red Sand am 4.10. im Bergkeller Reichenbach hatte ich schon gesagt. Was gibt's noch hier in der Gegend? Zum Beispiel Manuel Schmid und Marek Arnold am 26. September in Schneeberg im Kulturzentrum Goldene Sonne. Am 29.09. Mike Oldfields Tubular Bells in der Stadthalle von Chemnitz. Und am 3.10. die tschechische Pink Floyd Tribute Band Distant Bells im St. Barbara in Lichtentanne. Und eine hatte ich noch vergessen, zwar zwei Tage vorher, am 1. Oktober, die niederländische Band Les Wanger im Bergkeller Reichenbach. Die veröffentlichen übrigens am 23. Oktober ein neues Studioalbum.

Ja, zum Schluss noch hier in den Brock News noch eine traurige Meldung. Schon am 31. Juli verstarb die Sängerin der niederländischen 70er Jahre Rockband Earth and Fire, Jerny Kaagman, im Alter von 79 Jahren. Erinnert sei an Songs wie Memories oder Maybe Tomorrow, Maybe Tonight. Rest in Peace, Jerny. So, jetzt noch zwei Bands aus den USA. Zuerst die Spoxbeard-Ableger Pattern Seeking Animals. Ja, die wurden zwar Mitte der 2010er Jahre von keinem Musiker von Spoxbeard oder mit Spoxbeard Vergangenheit gegründet, sondern von Multiinstrumentalist John Bögerholt. Der hat sich dann aber sozusagen bei einer der wichtigsten amerikanischen Prog-Rock-Bands der Gegenwart quasi bedient. Denn Bassist Dave Meros spielt schon seit eh und je bei den LA Proggies. Ted Leonhard hat dort Anfang der 2000er Jahre Neil Morse am Mikro beerbt und Jimmy Keegan hat früher auch mal bei Spoxbeard getrommelt. Pattern Seeking Animals haben im August ihr mittlerweile sechstes Studioalbum veröffentlicht. Das nennt sich Grimalkin, ein altes Wort für Katze, und so versteht man auch das Cover Artwork mit Ausschnitten aus dem Wandbild Classe de Anatomia von Laura Nagel, also die Katze mit Glitschaugen und einem langen Gebiss. Musikalisch erinnert das Ganze natürlich auch irgendwie an Spoxbeard. Ihr hört daraus den Song Slowly Falls the Flying Man. Hier sind Pattern Seeking Animals.

Slowly Falls the Flying Man von den Pattern Seeking Animals aus Los Angeles aus ihrem neuen Album Grimalkin ist wie der Vorgänger Friend of Creatures über das britische Prog-Label Giant Electric P erschienen. Zum Schluss noch eine Neo-Prog-Band aus Atlanta im US-Bundesstaat Georgia. Great White Nothing nennen die sich, also großes, breites Nichts. Die Band gibt es seit 2017. 2019 erschien das Debüt The View from Olympus mit Sänger-Gitarrist Daniel Graham, Keyboarder Dylan Pauper und Drummer Jeff Matthews. 2020 und 2023 stand ein Konzeptwerk in zwei Teilen, Hymns for the Hungry Spirits Volume 1 bzw. Volume 2, und schon Ende vergangenen Jahres erschien das neue Album Shout into the Void über Astronomy Recording Music, allerdings nur in einer limitierten Auflage von 50 CDs. Die war dann offensichtlich schnell vergriffen, und so gab es Mitte diesen Jahres eine Nachauflage in Höhe von 500 Stück, und eines dieser 500 Teile liegt jetzt hier im CD-Player. Ihr hört daraus Great White Nothing mit Chain of Command.

Chain of Command von Great White Nothing aus Atlanta aus ihrem neuen Album Shout into the Void. Ja, und da noch etwas Zeit bleibt, gibt's noch einen Song in Erinnerung an die am 31. Juli diesen Jahres verstorbene Sängerin der niederländischen Rockband Earth and Fire, Journey Kagman. Ich hatte es vorhin in den Prog News erwähnt, und zwar Maybe Tomorrow, Maybe Tonight. Redaktion und Musikredaktion dieser Sendung hatte Andreas Thiemer, und der sagt Tschüss und wünscht euch noch einen schönen Abend.

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